0: sollte man lieber die Ursache für den Wassermangel bekämpfen, und das sei der Klimawandel.
1: Verkehrsminister Bilger erhöht außerdem den Druck auf die Führungsebene der Deutschen Bahn. Als Reaktion auf die anhaltende Unpünktlichkeit beim bundeseigenen Bahnkonzern und Kritik an Millionenzahlungen kündigt der CDU-Politiker in der Bild am Sonntag Konsequenzen bei den Vorstandsgehältern an. Bilger sagte, es werde sich konkret auf die Bonuszahlungen von Bahnmanagern auswirken, wenn die Ziele, die der Bund vorgibt, nicht eingehalten werden. Auf der sanierten Bahnstrecke zwischen Berlin und Hamburg war zuletzt derweil nur jeder vierte Zug pünktlich. Von Mitte Juni bis Mitte Juli kamen weniger als 26% aller Fernzüge planmäßig ans Ziel, so die Bahn. Grund für die Verspätungen sind Restarbeiten an der Trasse, die Züge immer wieder ausbremsen. In den nächsten Wochen sollen Software-Updates in den Stellwerken Nauen und Büchen spürbare Verbesserungen bringen. Das Bundesinnenministerium plant offenbar Änderungen beim Personalausweis. Die Rheinische Post schreibt, dass künftig keine Adresse mehr auf dem Dokument stehen soll. Thomas Bertsch berichtet.
2: Bisher muss die Adresse beispielsweise bei Umzügen mit einem Aufkleber auf dem Personalausweis aktualisiert werden. Verzichte man auf die Adresse, würde das die Bürokratie entlasten, schreibt die Zeitung und beruft sich auf einen Ministeriumssprecher. Für Fälle, in denen der Ausweis bislang als Adressnachweis diene, könne es digitale Lösungen geben. Bis Ende kommenden Jahres wird demnach an der Konzeption des neuen Personalausweises gearbeitet.
1: Zum Sport. Die Fußballfrauen von Union Berlin starten heute in die neue Saison. Ab 15 Uhr bestreiten die Köpenickerinnen ein Testspiel gegen Inter Mailand. Danach gibt's eine Autogrammstunde. Tickets gibt es ab 13 Euro. Das Spiel wird auch im rbb-Fernsehen übertragen. Soweit die Nachrichten. 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Das Wetter. Nachts meist sternenklar oder leicht bewölkt und trocken bei 14 bis 8 Grad. Tagsüber heiter bis sonnig bei bis zu 34 Grad. Die Zeit, es ist 2.03 Uhr.
3: Dankeschön für die 3 Minuten Nachrichten. Von mir jetzt der Blick auf die Straßen im Lande. Der Verkehrsservice der ARD Hitnacht beginnt wieder auf der Autobahn 2 Dortmund Richtung Braunschweig. Hier ist zwischen 3 Hannover West und Hannover Lahe wegen Bauarbeiten gesperrt. Die A3 Köln Richtung Oberhausen ist zwischen Kreuz Breitscheid und Kreuz Kaiserberg gesperrt. Die A42 Dortmund Richtung Kamp-Lintfort ist zwischen Herne-Börnig und Horsthausen wegen Bergungsarbeiten gesperrt. Auf der Autobahn 45 Gießen Richtung Hagen ist gesperrt zwischen Dillenburg und Heiger-Burbach. Die A73 ist zwischen Feucht und Nürnberg-Münchener Straße wegen einer Nachtbaustelle gesperrt. Die A96 München Richtung Lindau in Höhe Memmingen-Nord wegen Brückenarbeiten. Und dann die B36, hier ist der Fahrlachtunnel wegen Wartungsarbeiten gesperrt in beiden Richtungen. Gute Fahrt!
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3: Hanno Bauer ist hier in Magdeburg. Ich wünsche einen schönen Sonntag.

Bruce Springsteen, Hungry Heart in der ARD-Hitnacht. Und hungrig auf Krimis ist auch Patricia. Die hat geschrieben, moin, ich lese derzeit die Buchreihe um Cormorant Strike von Robert Galbraith. Also dem Pseudonym von J.K. Rowling. Band 1, der Ruf des Kuckucks. Band 2, der Seidenspinner. Band 3, die Ernte des Bösen. Es gibt wohl insgesamt 7 Bände, sehr gut zu lesen. Tolle Beschreibung der Helden, aber für mich kommen diese bei Weitem nicht an die skandinavischen Krimis heran. Liebe Grüße von der vorpommerschen Ostseeküste von Patricia. Da grüße ich ganz lieb zurück. J.K. Rowling mit Krimis war mir auch so neu.

0: Just Around the Corner. Hier ist die ARD Hitnacht. Und heute Nacht geht es bei uns ja um Krimis, ja. Chris aus Dortmund hat sich gemeldet mit seinem Tipp.
1: Ja, hallo Hanno, hier ist der Chris aus Dortmund. Zum Lesestoff würde ich gerne Torg Pötschke empfehlen, ja. Der schreibt so Kriminalgeschichten, meist über Flüchtlinge und gescheiterte Personen, die versuchen, im Leben wieder Fuß zu fassen. Hier in Deutschland, ne? Alles Gute, Chris aus Dortmund. Ciao.
0: Ja, Chris, dankeschön für den Tipp. Und der nächste Anrufer war leider ohne Name.
2: Hallo, ich würde gerne ein Buch vorschlagen, und zwar von dem Autor S.D. Voigt, der aus dem Ruhrgebiet stammt und seine Bücher selbst published. Ära des Verrats über den Anfang der Ukraine-Revolution, bevor es da zum Krieg gekommen ist. Ein ganz spannender, toller Roman und auch noch zwei weitere Anschlussromane zu dem Thema, die super spannend sind und ich wärmstens empfehlen kann. Gibt es übrigens auch als Hörbuch zum Beispiel bei Spotify. Also S.D. Voigt, Ära des Verrats, ein super spannender Krimi.
0: Aha, spannende Lektüre. Also danke auch für die

Hier ist die ARD-Hitnacht mit unserem Thema Krimi. Und Gerlinde hat geschrieben, moin aus Hamburg. Ich liebe Krimis, meistens skandinavische oder auch italienische und französische. Momentan lese ich Abgeschlagen von Michael Zokos. Handlung spielt in Kiel, wurde auch schon mit Liefers verfilmt. Ich lese immer nachts und höre parallel eure Sendung. Viele Grüße und ich grüße ganz lieb zurück nach Hamburg. Und ich finde das immer bewundernswert, wenn beides klappt. Also Radio hören und dabei dann auch noch sich auf die Romanhandlung konzentrieren, könnte ich wahrscheinlich nicht. 2:20 Uhr ist es.

0: Wir sind mitten in der Nacht. Da darf man schon mal ein bisschen träumen. Dreamer, Ozzy Osbourne in der ARD-Hitnacht. Ja, und wir sind auch mitten in der Nachtsendung. 2.30 Uhr ist es. Halbzeit also für die Sendung. Hier ist der Verkehrsservice in der ARD-Hitnacht. Die A2 Dortmund Richtung Braunschweig ist zwischen Dreieck Hannover West und Hannover Lahe gesperrt. Die A3 Köln Richtung Oberhausen ist zwischen Kreuz Breitscheid und Kreuz Kaiserberg gesperrt. Die A42 Dortmund Richtung Kamp-Lindfürth zwischen Herne-Börnig und Horsthausen. Die A45 Gießen Richtung Hagen ist zwischen Dillenburg und Haiger-Burbach gesperrt. Die A73 ist zwischen Feucht und Nürnberg-Münchener Straße wegen einer Nachbaustelle in beiden Richtungen gesperrt. Die A96 München Richtung Lindau in Höhe Memmingen-Nord wegen Brückenarbeiten. Und die B36, der Fahrlachtunnel, ist wegen Wartungsarbeiten in beiden Richtungen gesperrt. Gute Fahrt!
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0: Mit Hanno Bauer in Magdeburg. Ja, schönen Sonntag uns allen zusammen. Thema heute Nacht: Krimis. Was lesen Sie? Warum? Und was sind

0: J. Parker Junior.
1: Lade!
0: Ghostbusters. Genau die. Stichpunkt Geisterjäger. Mal sichtbar, mal unsichtbar. Da passt doch bestens der Krimi-Tipp aus Bayern, den wir jetzt vorgestellt bekommen.
2: Ja, grüß Gott. Mein Name ist Hans Hanke. Ich rufe an aus dem bayerischen Schwaben, aus Eicher. Ich habe eine, denke ich, noch nicht bekannte Autorin entdeckt, die ich sehr mag. Die Autorin heißt Hilden und sie schreibt sehr humorvolle Krimis. Nicht immer ganz alles real. Es kommen auch leicht fantastische Komponenten da drin vor. Zum Beispiel in einer kleinen Serie ein unsichtbarer Außerirdischer, der nicht für alle unsichtbar ist und beim Aufklären der Krimis mithilft oder der Verbrechen. Ich habe die Bücher sehr gerne gelesen, verschlungen. Also für mich eine wunderbare Autorin. Verstehe nicht, warum sie nicht bekannter ist. Ich kann sie jedem, der leichte, humorvolle Krimis liebt, nur empfehlen.
0: Ja, Hans aus Eichach empfiehlt also Kate Klügen, also war kaum zu verstehen, hier gerade in der Sprachnachricht Kate Klügen, bei der ein unsichtbarer Außerirdischer bei der Aufklärung des Kriminalfalls hilft. Warum kommt so ein Tipp, der irgendwie doch so ein bisschen nach Pumucke klingt, eigentlich gerade aus Bayern? Hübsch, dass es so ist. Das Dorf steht still und schweigt, heißt das Buch von Kate Klügen.
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0: Ingo, Truckerfahrer eines riesigen Monster Trucks in Australien, hat geschrieben: Guten Morgen, Hanno und alle Hörer der ARD Hitnacht. Da ich ja in Australien lebe, höre ich Hörbücher in Englisch und mein absoluter Favorit ist der Autor Jack Olson. Jack Olson ist einer der großen amerikanischen True Crime Autoren und schildert reale Mord-, Vergewaltigungs- und Serienmörderfälle. Und die wurden dann als Hörbücher von Kevin Pierce eingesprochen, aber eben in Englisch. Aber heute gibt's mal keine Gänsehaut, sondern ARD Hitnacht im Radio mit Hanno Bauer und mit Kaffee. Wie du im Foto siehst, sind die Füße schon hochgelegt und der Kaffee ist ein Genuss. Ingo, ganz liebe Grüße in die Schlafkoje da Down Under. Das heißt, da hängt man doch dann quasi vom Boden Richtung Decke, oder?
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0: Nee, auf dem Foto sieht's dann doch richtig rum aus. Verstehe ich.

0: Hier ist die ARD Hitnacht und aus der Oberpfalz schreibt Claudia ein Hallo und guten Abend. Ich bin Hörbuchleserin aus der Oberpfalz. Aktuell ist bei mir hoch im Kurs Andreas Schröffel, seine Bierbrauer-Krimis rund um Sanctus in München und Susanne Hanika, die Morde am Campingplatz nähe Regensburg. Überall bayerischer Dialekt enthalten, aber ich denke, es versteht doch jeder. Ganz liebe Grüße. Also Hörbücher, das ist ja auch mal was, um die Nacht zu verbringen. Allerdings natürlich nicht, während man nebenher diese Sendung hört.
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0: Ganz liebe Grüße zurück, Claudian, in die Oberpfalz. Wir lassen hier die Musik weiterlaufen. Let the music play. Barry White jetzt in der ARD-Hitnacht.
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1: Um 3 Uhr mit Felix Sprung. Die Aufhebung des Sonntagsfahrverbots für Lkw in einigen Bundesländern wegen des Niedrigwassers in mehreren Flüssen stößt auf ein geteiltes Echo. Kritik kommt von der Umweltorganisation BUND. Aus der Nachrichtenredaktion Henning Knipp.
2: Die Verlagerung von Transporten auf die Straße belaste Mensch und Klima, hieß es vom BUND. Besser seien eine Stärkung der Schiene und eine Anpassung der Binnenschifffahrt. Bundesverkehrsminister Bilger verteidigte dagegen die Entscheidung, das Niedrigwasser beeinträchtige den Warentransport massiv. Unternehmen bräuchten jetzt Flexibilität und zusätzliche Möglichkeiten, so Bilger. Der Bundesverband der deutschen Industrie begrüßte die Entscheidung. Das könne die Auswirkungen des Niedrigwassers abmildern. Neben Niedersachsen erlauben vorerst auch Nordrhein-Westfalen, Rheinland-Pfalz und das Saarland Fahrten von Lkw an Sonn- und Feiertagen.
1: Auf bestimmte Vereine in Deutschland könnten bald höhere Steuern zukommen. Verschiedene Medien berichten übereinstimmend über einen entsprechenden Entwurf des Bundesfinanzministeriums. Demnach will Minister Klingbeil die Freibeträge für steuerpflichtige Vereine deutlich senken. Dabei geht es etwa um Vereine mit wirtschaftlichen Interessen, etwa Wirtschaftsverbände. Nicht betroffen wären gemeinnützige Vereine wie kleine Sportvereine. Wer in Paris mit einem E-Scooter durch die Stadt fahren will, muss ab sofort einen Helm tragen. Die Polizei reagiert damit nach eigenen Angaben auf die gestiegene Zahl an Unfällen. Neben dem Helm muss auch eine Warnweste oder andere reflektierende Ausrüstung oder Kleidung getragen werden. Die Helmpflicht gilt für private E-Scooter. Leih-E-Roller sind in Paris bereits seit 2023 nicht mehr erlaubt. Zum Saisonbeginn in der zweiten Bundesliga hat Wolfsburg einen Sieg verpasst. Der Bundesliga-Absteiger kam gegen den 1. FC Kaiserslautern nur zu einem 0:0. Aus der Sportredaktion Mats Nicholson.
3: Fast 30 Jahre nach ihrem letzten Zweitligaspiel haben die Wolfsburger zu spüren bekommen, wie kompliziert diese Liga ist. Nur in der ersten Hälfte hatte der VfL gute Torchancen. Auch der Gast aus Kaiserslautern kam zu Möglichkeiten und freut sich über einen Auswärtspunkt zum Saisonbeginn. Der erste Tabellenführer kommt aus Braunschweig. Es sei denn, ein Team schießt am Zweitligasonntag ebenfalls 6 Tore. Die Braunschweiger gewannen 6:1 in Magdeburg. Bundesliga-Absteiger Heidenheim besiegte Aufsteiger Osnabrück 4:3. Darmstadt und Kiel trennten sich 2:2. Karlsruhe gewann 2:1 gegen Bielefeld.
1: Das waren die Nachrichten. Das Wetter in Deutschland überall trocken bei Tiefstwerten von 20 bis 12 Grad. Am Tage meist sonnig, im Norden später mehr Wolken, örtlich Schauer und Gewitter. Höchstwerte 23 Grad auf den nordfriesischen Inseln bis 36 Grad im Rhein-Main-Gebiet. Am Montag wechselhaft, gebietsweise etwas Regen und Gewitter, 20 bis 36 Grad. Am Dienstag viel Sonne, 18 bis 32 Grad. Es ist 3:03 Uhr.
4: Schönen Dank fürs 3-Minuten-Nachrichten-Update. Von mir der Blick auf die Straßen im Lande. Hier ist der Verkehrsservice der ARD-Hitnacht. Die A2 Dortmund Richtung Braunschweig ist zwischen Dreieck Hannover West und Hannover Lahe gesperrt. Die A3 Köln Richtung Oberhausen ist zwischen Kreuz Breitscheid und Kreuz Kaiserberg wegen Bauarbeiten ebenfalls das ganze Wochenende noch gesperrt. Die A42 Dortmund Richtung Kamp-Lintfurt ist zwischen Herne-Birnich und Horsthausen wegen Bergungsarbeiten gesperrt. Dann auf der Autobahn 45 Gießen Richtung Hagen wird eine Brücke geprüft, deswegen ist zwischen Dillenburg und Heiger-Burbach gesperrt. Die A73 ist zwischen Feucht und Nürnberg-Münchener Straße wegen einer Nachtbaustelle in beiden Richtungen gesperrt. Die A96 München Richtung Lindau ist in Höhe Memmingen-Nord wegen Brückenarbeiten gesperrt. Und B36, der Fahrlach-Tunnel, ist wegen Wartungsarbeiten in beiden Richtungen gesperrt. Ihnen unterwegs eine muntere Fahrt durch die Nacht mit der richtigen Sendung im Radio.
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4: Hanno Bauer ist hier in Magdeburg. Ich wünsche einen schönen Sonntag.

Gipfeltreffen der jungen, wilden Musiker. Hier bei uns in der ARD-Hitnacht, die Traveling Wilburys hatten wir gerade mit End of the Line. Und wir machen doch weiter mit ein paar Jungs. Take That nämlich mit Patience und Caught in the Act, Babe, sind auch gleich noch mit dabei.

0: Susanna hört die ARD-Hitnacht auf ihren Frequenzen in Bayern. Und sie hat geschrieben, zum Thema Krimi kann ich die Kommissar-Hirschberg-Reihe von Jessica Müller empfehlen. Sie spielen in der Nähe von München. Eine der Protagonisten ist eine englische Lady, die mit ihren skurrilen Vorstellungen sehr viel Humor in die Krimis bringt. Ich habe die Reihe viel beim Nordic Walking gehört und verwirrte mit meinem Gelächter entgegenkommende Menschen. Genial. Susanne, ganz liebe Grüße zurück und einfach nichts draus machen, wenn die Menschen auch jemanden sehen, der ihnen entgegenkommt und beim Nordic Walking lacht. Das kann ja nur ein gutes Zeichen sein. Also, schöne Hörbücher offensichtlich. Die Krimis von Jessica Müller.
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0: Aha, die Angel Eyes. Sehr muntere Augen offensichtlich. Und offensichtlich auch gebraucht, um gute Krimis zu lesen. Uwe aus dem Erzgebirge hatte uns für diese Nacht sein Thema vorgeschlagen. Mach doch mal eine ARD-Hitnacht über die besten Krimi-Tipps, weil doch so viele Menschen so gerne lesen. Egal, ob jetzt im Urlaub, daheim oder auch bei der Nachtschicht. Wenn es denn passt da in der Nachtschicht. Und Uwe hat natürlich auch selbst seinen ganz persönlichen Favoriten.
1: Hier ist Uwe Grossmann aus Bärenschein im Erzgebirge. Mein Lieblingskrimi-Autor ist Joachim Bräunig aus Annaberg-Buchholz mit seiner Krimi-Reihe um Herrn Hauptkommissar Ullmann. Spannend erzählt, er hat bereits 19 Bücher geschrieben. Sein aktueller Roman heißt Die Zeichen des Serientäters. Kann ich jedem empfehlen, der Bahnfilm-Fan ist. Das Buch Die Macht des Alkohols und der Gier. Da geht es um einen spannenden Krimi um die Rügensche Bäderbahn.
0: Wunderbar. Joachim Bräunig, also der Autor aus Annaberg-Buchholz, muss man sich mal merken, den Namen und vielleicht mal danach schauen. Uwe aus dem Erzgebirge hatte den Tipp. Und der nächste Uwe, der sich gemeldet hat, ist Streifenfahrer Uwe aus Zeitz. Und er hat geschrieben, meine Lieblingsbücher sind die Bücher des Schwedenpaares Sjöwall und Wallhö mit Titeln wie Der lachende Polizist oder Der Mann auf dem Balkon. Absolut lesenswert und super spannend. Schönen Gruß, euer Uwe. Und Uwe, ich grüße ganz lieb zurück und wünsche natürlich eine ruhige Nachtschicht bei der Streife in und um Zeitz.
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0: 3.30 Uhr ist es. Der Blick auf die Straßen wieder im Verkehrsservice in der ARD Hitnacht. Die A1 ist zwischen Kreuz Hamburg-Ost und Barsbüttel nach einem Unfall in beiden Richtungen gesperrt. Die A2 Dortmund Richtung Braunschweig ist zwischen Dreieck Hannover West und Hannover Lahe das Wochenende über wegen Bauarbeiten gesperrt. Die A3 Köln Richtung Oberhausen ist zwischen Kreuz Breitscheid und Kreuz Kaiserberg wegen Bauarbeiten gesperrt. Die A42 Dortmund Richtung Kamp-Lindfort ist zwischen Herne-Birnig und Horsthausen ebenfalls wegen Bergungsarbeiten gesperrt. Die A45 Gießen Richtung Hagen ist zwischen Dillenburg und Haiger-Burbach bis morgen 5 Uhr gesperrt. Dort wird eine Brücke geprüft. Die A73 ist zwischen Feucht und Nürnberg-Münchener Straße wegen einer Nachtbaustelle in beiden Richtungen zu. Die A96 München Richtung Lindau ist in Höhe Memmingen-Nord wegen Brückenarbeiten gesperrt. Und dann noch B36, der Fahrlachttunnel, ist wegen Wartungsarbeiten in beiden Richtungen gesperrt. Gute Fahrt!
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0: Für alle Munteren oder die, die gerade munter werden, kommt jetzt Jennifer Rush, Ring of Ice. Hanno Bauer ist hier in Magdeburg. Ich wünsche einen schönen Sonntag.

0: James Blunt ist das hier in der ARD-Hitnacht. Und hier kommt eine E-Mail von Petra und Ottmar aus dem schönen Frankenland, die geschrieben haben: Lieber Hanno, dein Thema heute trifft mich total. Also mich, Petra. Da ich sehr gerne und sehr viel lese, empfehlen kann ich etwas Humoriges. Der Donnerstags-Mordclub. In einer luxuriösen Seniorenresidenz spielt das Ganze. Da treffen sich immer 4 Bewohner jeden Donnerstag. Und zwar Elisabeth, geheimnisvoll und äußerst clever, mit einer Vergangenheit als Geheimagentin. Ron, ehemaliger Gewerkschafter. Ibrahim, ein pensionierter Psychiater. Und Joyce, eine ehemalige Krankenschwester. Und die 4 beschäftigen sich aus Spaß mit alten, ungelösten Mordfällen. Und dann passiert doch tatsächlich ein Mord in ihrem Umfeld. Und aus dem Hobby wird eine echte Mordermittlung. Das Besondere, die 4 sind zwar Senioren, aber keineswegs hilflos, weil sie eben Lebenserfahrungen haben, Kontakte und unterschiedliche Fähigkeiten. Das macht sie zu ganz ungewöhnlichen Ermittlern. Ein super Roman. Und der erste Roman davon, der wurde sogar mal von Chris Columbus verfilmt mit Starbesetzung wie Helen Mirren und Pierce Brosnan. Ja, unser Tipp ist das. Wir haben dich die ganze Zeit noch auf der Terrasse gehört und grüßen alle Hörer der Hitnacht. Habt eine gute Zeit. Liebe Grüße aus dem schönen Frankenland von Petra und Ottmar. Ich grüße ganz lieb zurück. Dankeschön für diesen Tipp. Also, der Donnerstags-Mordclub, gerade empfohlen. Bestimmt ein gutes Buch.
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0: das Licht.
1: Aber nicht nur die Mimi geht ohne Krimi nie ins Bett, auch Markus ist so einer, der gerne Krimis liest.
2: Ja, hallo, hier ist der Markus. Ich wollte auch noch einige Tipps gern loswerden für die Krimi-Nacht. Zwei amerikanische bzw. kanadische Autoren, Sidney Sheldon mit super guten Büchern, Alex Haley ist der Kanadier. Und dann noch ein Franzose, Christophe Grange, zum Beispiel die Purpurnen Flüsse. Das sind super gute Krimis und die ich gerne empfehlen möchte. Ich wünsche noch eine schöne Nacht.
1: Ich wünsche auch eine schöne Nacht. Dankeschön, Markus.
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0: Ganz, ganz viele Hörerinnen und Hörer lesen während der Nachtsendung der ARD-Hitnacht Krimis. Und das ist heute unser Thema dieser Sendung.
1: Ich lese sehr gerne die von Arthur Conan Doyle, die Sherlock Holmes-Reihe. Und auch von der Charlotte Link, die Krimis, speziell die Kate Linville-Reihe. Ansonsten lese ich auch alles querbeet, so wie die eine ältere Dame das beschrieben hat, weil ich auch nachts Schlafstörungen habe. Und ich lese deswegen nachts sehr gerne und höre nebenbei eure schöne Sendung.
0: Ja, dankeschön und schönen Gruß zurück nach Rostock für diesen Büchertipp. Krimis heute unser Thema der Hitnacht.

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1: Um 4 Uhr mit Felix Sprung. Die Aufhebung des Sonntagsfahrverbots für Lkw in einigen Bundesländern wegen des Niedrigwassers in mehreren Flüssen stößt auf ein geteiltes Echo. Kritik kommt von der Umweltorganisation BUND. Aus der Nachrichtenredaktion Henning Knipp.
2: Die Verlagerung von Transporten auf die Straße belaste Mensch und Klima, hieß es vom BUND. Besser seien eine Stärkung der Schiene und eine Anpassung der Binnenschifffahrt. Bundesverkehrsminister Bilger verteidigte dagegen die Entscheidung, das Niedrigwasser beeinträchtige den Warentransport massiv. Unternehmen bräuchten jetzt Flexibilität und zusätzliche Möglichkeiten, so Bilger. Der Bundesverband der deutschen Industrie begrüßte die Entscheidung. Das könne die Auswirkungen des Niedrigwassers abmildern. Neben Niedersachsen erlauben vorerst auch Nordrhein-Westfalen, Rheinland-Pfalz und das Saarland Fahrten von Lkw an Sonn- und Feiertagen.
1: Der Deutsche Wetterdienst hat für den heutigen Sonntag eine Hitzewarnung herausgegeben. Betroffen sind demnach weite Teile des Landes. Aus der Nachrichtenredaktion Ronald Lessig.
3: Der Hitzealarm gilt ab 11 Uhr und vor allem für den Südwesten und Süden von Deutschland. Betroffen sind demnach Gebiete in Bayern, Baden-Württemberg, Hessen und Rheinland-Pfalz. Dort werden Schattentemperaturen um 35 Grad erwartet. Diese Hitzebelastung könne für Menschen gefährlich werden und zu Problemen mit der Gesundheit führen, warnen die Experten. Sie rufen deshalb dazu auf, ausreichend Wasser zu trinken und die Innenräume kühl zu halten. Eine durchgreifende Wetteränderung und Abkühlung ist nach Angaben der Meteorologen erst einmal nicht in Sicht.
1: Die Explosion einer Drohne in der Nähe einer wichtigen Gaspipeline in Bulgarien hat zu diplomatischen Verstimmungen geführt. Nach einer ersten Untersuchung der Trümmer hieß es aus dem bulgarischen Verteidigungsministerium, es handle sich um einen Drohnentyp, der häufig von ukrainischen Streitkräften verwendet werde. Daraufhin bestellte das bulgarische Außenministerium für morgen die ukrainische Botschafterin ein. Kiew bestritt, vorsätzlich eine Drohne nach Bulgarien gelenkt zu haben. In der zweiten Fußball-Bundesliga ist der VfL Wolfsburg mit einem Unentschieden in die Saison gestartet. Die Niedersachsen kamen gegen Kaiserslautern nicht über ein 0:0 hinaus. Eintracht Braunschweig konnte dagegen im ersten Spiel einen deutlichen Sieg verbuchen. Die Eintracht gewann beim 1. FC Magdeburg mit 6:1 und steht vorerst an der Tabellenspitze. Der VfL Osnabrück unterlag in Heidenheim 3:4. Holstein Kiel spielte in Darmstadt 2:2 unentschieden. Der Karlsruher SC besiegte Arminia Bielefeld mit 2:1. Das waren die Nachrichten. Das Wetter in Deutschland, am Tage meist sonnig, im Norden später mehr Wolken, örtlich Schauer und Gewitter. Höchstwerte 23 Grad auf den nordfriesischen Inseln bis 36 Grad im Rhein-Main-Gebiet. Am Montag 20 bis 36 Grad. Es ist 4:03 Uhr.
4: Schönen Dank für die aktuellen Nachrichten. Von mir jetzt die aktuellen Verkehrsnachrichten im Verkehrsservice der ARD-Hitnacht. Die Autobahn 1 ist zwischen Kreuz Hamburg-Ost und Barsbüttel nach einem Unfall in beiden Richtungen gesperrt. Dann kommen die Baustellen. A2 Dortmund Richtung Braunschweig. Hier ist zwischen Dreieck Hannover-West und Hannover-Lahe bis morgen gesperrt. Die A3 Köln Richtung Oberhausen ist zwischen Kreuz Breitscheid und Kreuz Kaiserberg wegen Bauarbeiten bis morgen früh gesperrt. Die A45 Gießen Richtung Hagen ist zwischen Dillenburg und Haiger-Burbach bis morgen früh 5 Uhr gesperrt. Dort wird eine Brücke geprüft. Die A73 ist zwischen Feucht und Nürnberg-Münchener Straße wegen einer Nachtbaustelle in beiden Richtungen gesperrt. Und die Autobahn 96 nach München Richtung Lindau. Hier ist in Höhe Memmingen-Nord wegen Brückenarbeiten gesperrt. Gute Fahrt in den Sonntag hinein.
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4: Die fünfte Stunde des Sonntags beginnt jetzt schon. Hanno Bauer ist hier in Magdeburg. Ich grüße schön und wünsche natürlich einen schönen Tag, aber erstmal noch ein paar schöne Nachtstunden. Diese hier beginnt jetzt mit Mike and the Mechanics. Over my shoulder.

0: Patrick hatte auch so ein Dancing in the City. Beziehungsweise eigentlich am Strand, nicht in der Stadt. Er hat geschrieben, Moin Hanno, ich sitze nach einer Mega-Strandfeder immer noch auf dem Balkon meiner Ferienwohnung auf der Insel Borkum und höre entspannt die ARD-Hitnacht. Ich möchte gerne meine Familie und Freunde in Krefeld grüßen. Liebe Grüße, Patrick. Und der Gruß ist ausgerichtet.
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0: So schöne Musik. Adele, Someone Like You in der ARD Nacht. Und die nächste E-Mail an uns beginnt mit einer sehr schönen Überschrift. Moin, Hanno und Welt, hat Angela nämlich geschrieben. Und weiter geht's. Zu meiner Bonner Zeit lief die Originalserie Mord mit Aussicht. Tolle Satire und die Eifeldrehorte. Ach, alles wunderschöne Tourenziele. Oh ja, die Schmunzelkrimis. Alle Staffeln der Serie mit allen Krimi-Folgen gibt's ja übrigens zu sehen in der ARD-Mediathek. Ganz liebe Grüße zurück nach Wildeshausen an Angela, die geschrieben hat, und an ihren Mann natürlich auch. Und auch Elke aus Ludwigshafen sagt, sie liest weniger, hört bzw. schaut aber Krimis sehr gerne.
1: Hallo lieber Hanno, hallo liebe Rasio-Familie. Hier ist Elke aus Ludwigshafen. Und zu dem Thema Krimi muss ich einfach sagen, dass ich es natürlich nicht lese, weil ich halt diese Sehbehinderung habe. Aber ich gucke es manchmal am Fernsehen und mir gefällt sehr gut Der Kommissar und die Alpen. Das ist ein italienischer Krimi. Und mir gefällt der Kommissario Simone, weil der etwas unartig ist und seinen eigenen Kopf hat. Aber auch es sehr nett ist, dass er immer mit seiner verstorbenen Frau noch spricht. Das finde ich sehr gut. Und dass er diese italienischen Vorschriften einfach so ein bisschen missachtet und trotzdem zum Ziel kommt. In diesem Sinne wünsche ich Buonasera und liebe Grüße an alle. Bis dann.
0: Elke aus Ludwigshafen, immer dabei in unserer Radiofamilie hier der ARD-Hitnacht. 4:20 Uhr ist es. Schönen Gruß zurück nach Ludwigshafen.

0: 4.30 Uhr ist es Zeit für den Verkehrsservice in der ARD-Hitnacht. Die Autobahn 1 ist zwischen Kreuz Hamburg-Ost und Barsbüttel nach einem Unfall in beiden Richtungen gesperrt. Jetzt kommen die Baustellen. Die A2 Dortmund Richtung Braunschweig ist zwischen Dreieck Hannover-West und Hannover-Lahe bis morgen 5 Uhr wegen Bauarbeiten gesperrt. Die A3 Köln Richtung Oberhausen ist zwischen Kreuz Breitscheid und dem Kreuz Kaiserberg wegen Bauarbeiten bis morgen früh gesperrt. Die A45 Gießen Richtung Hagen ist zwischen Dillenburg und Heiger-Burbach gesperrt. Dort wird eine Brücke geprüft. Die Autobahn 73 ist zwischen Feucht und Nürnberg-Münchener Straße wegen einer Nachtbaustelle gesperrt in beiden Richtungen. Bis ca. 8 Uhr wird es noch dauern. Umleitung hier ist eingerichtet. Und die Autobahn 96 noch München Richtung Lindau. Hier ist in Höhe Memmingen-Nord wegen Brückenarbeiten gesperrt. Ihnen eine gute Fahrt durch die Nacht.
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0: Und die Musik kommt jetzt von Madonna, La Isla Bonita. Hanno Bauer ist hier in Magdeburg. Hallöchen.

0: So ist das für alle, die Nachtschicht haben. She works hard for the money. Passt doch bestens dazu für alle Frauen auf der Nachtschicht. Hier ist die ARD Hitnacht und Doris ist wach, aber nicht, weil sie Nachtschicht hat, sondern weil sie in Australien wohnt und dort der Tag schon weit fortgeschritten ist. Und sie hat geschrieben, hallo liebes Hitnacht-Team, ich lese meistens englische Krimis, aber die beste deutsche Serie ist Kate Greenville-Serie von Charlotte Link. Ich habe mir schon viele Nächte um die Ohren geschlagen, nur um die Bücher fertig zu lesen. Und dann natürlich noch die Jack Logan-Serie, die in Schottland spielt. Manchmal brutal, aber auch witzig. Danke. Schöne Sendung ist das, Doris aus West-Australia. Dann grüße ich ganz lieb zurück. Dankeschön fürs Zuhören in der weiten Ferne.
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Just Another Day. Ah ja, Another Day hat seine fünfte Stunde ja fast schon komplettiert. Heute ist Sunday, also Sonntag, der 9. August. Und nach Franz Gall ist erst einmal die 5 Uhr Nachrichtenzeit, bevor es dann gemeinsam in die 6. Stunde des Tages geht. Und damit ja auch schon fast in den Morgen.

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1: Um 5 Uhr mit Felix Sprung. Die Aufhebung des Sonntagsfahrverbots für Lkw in einigen Bundesländern wegen des Niedrigwassers in mehreren Flüssen stößt auf ein geteiltes Echo. Kritik kommt von der Umweltorganisation BUND. Aus der Nachrichtenredaktion Henning Knipp.
2: Die Verlagerung von Transporten auf die Straße belaste Mensch und Klima, hieß es vom BUND. Besser seien eine Stärkung der Schiene und eine Anpassung der Binnenschifffahrt. Bundesverkehrsminister Bilger verteidigte dagegen die Entscheidung, das Niedrigwasser beeinträchtige den Warentransport massiv. Unternehmen bräuchten jetzt Flexibilität und zusätzliche Möglichkeiten, so Bilger. Der Bundesverband der deutschen Industrie begrüßte die Entscheidung. Das könne die Auswirkungen des Niedrigwassers abmildern. Neben Niedersachsen erlauben vorerst auch Nordrhein-Westfalen, Rheinland-Pfalz und das Saarland Fahrten von Lkw an Sonn- und Feiertagen.
1: Die Explosion einer Drohne in der Nähe einer wichtigen Gaspipeline in Bulgarien hat zu diplomatischen Verstimmungen geführt. Nach einer ersten Untersuchung der Trümmer hieß es aus dem bulgarischen Verteidigungsministerium, es handle sich um einen Drohnentyp, der häufig von ukrainischen Streitkräften verwendet werde. Daraufhin bestellte das bulgarische Außenministerium für morgen die ukrainische Botschafterin ein. Ein vor rund 2 Wochen im Niger entführter Deutscher ist offenbar wieder frei. Wie das Verteidigungsministerium des Nachbarlandes Algerien mitteilte, wurde der Mann von der algerischen Armee an der Grenze in Empfang genommen. Den Angaben zufolge war der Deutsche von einer bewaffneten kriminellen Gruppe entführt worden. Das Auswärtige Amt in Berlin warnt vor Reisen in den Niger. Das Land wird seit Jahren von Gewalt durch Dschihadistengruppen erschüttert. VfL Wolfsburg hat einen Sieg zum Saisonbeginn in der zweiten Bundesliga verpasst. Der Bundesliga-Absteiger kam gegen den ersten FC Kaiserslautern nur zu einem 0:0 aus der Sportredaktion Mats Nicholsen.
3: Fast 30 Jahre nach ihrem letzten Zweitligaspiel haben die Wolfsburger zu spüren bekommen, wie kompliziert diese Liga ist. Nur in der ersten Hälfte hatte der VfL gute Torchancen. Auch der Gast aus Kaiserslautern kam zu Möglichkeiten und freut sich über einen Auswärtspunkt zum Saisonbeginn. Der erste Tabellenführer kommt aus Braunschweig. Es sei denn, ein Team schießt am Zweitligasonntag ebenfalls 6 Tore. Die Braunschweiger gewannen 6:1 in Magdeburg. Bundesliga-Absteiger Heidenheim besiegte Aufsteiger Osnabrück 4:3. Darmstadt und Kiel trennten sich 2:2. Karlsruhe gewann 2:1 gegen Bielefeld.
1: Das waren die Nachrichten. Das Wetter in Deutschland. Am Tage meist sonnig, im Norden später mehr Wolken, örtlich Schauer und Gewitter, Höchstwerte 23 Grad auf den nordfriesischen Inseln bis 36 Grad im Rhein-Main-Gebiet. Am Montag wechselhaft, gebietsweise etwas Regen und Gewitter, 20 bis 36 Grad, am Dienstag 18 bis 32 Grad. Es ist 5:03 Uhr.
4: Dankeschön für die letzten Nachtnachrichten. Von mir jetzt der Blick auf die Straßen im Lande. Hier ist der Verkehrsservice in der ARD-Hitnacht. Die A1 ist zwischen Kreuz Hamburg-Ost und Barsbüttel nach einem Unfall in beiden Richtungen gesperrt. Dann geht's weiter auf der Autobahn 2 Dortmund Richtung Braunschweig. Hier ist zwischen Dreieck Hannover West und Hannover Lahe gesperrt. Die A3 Köln Richtung Oberhausen ist zwischen Kreuz Breitscheid und Kreuz Kaiserberg gesperrt. A7 Flensburg Richtung Hamburg, hier ist zwischen Dreieck Hamburg Nordwest und Stellingen nach einem Unfall gesperrt. Die Autobahn 45 Gießen Richtung Hagen ist zwischen Dillenburg und Haiger-Burbach noch bis morgen ca. 5 Uhr gesperrt, dort wird eine Brücke geprüft. Die Autobahn 73 ist zwischen Feucht und Nürnberg-Münchener Straße wegen einer Nachtbaustelle bis ca. 8 Uhr in beiden Richtungen gesperrt. Und dann noch eine halbe Stunde Sperrung auf der Autobahn 96, München Richtung Lindau. Hier ist in Höhe Memmingen-Nordningen nämlich wegen Brückenarbeiten gesperrt. So, gute Fahrt Ihnen in den Sonntagmorgen hinein.
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4: Mit Hanno Bauer in Magdeburg. Schönen Sonntag.

0: zum Schreien. Rock Your Baby, George McRae in der ARD-Hitnacht. Und zum Schreien auch das Foto, das mir Elke aus Ludwigshafen gesendet hat ins Studio. Sie hat geschrieben, gute Nacht später, und hat geschrieben, hallo Hanno, von meiner Dachterrasse sehe ich jeden Tag dieses goldige Eichhörnchen, das da in der Astgabel sein Schläfchen macht. Heute konnte ich es mal fotografieren. Nach Ende der Sendung hänge ich dann auch ab. Gott sei Dank nicht in einer Astgabel. Schönen Sonntag wünsche ich. Liebe Grüße von Elke aus Ludwigshafen. Oh, und was für ein starkes Foto. Also aus der Dachterrasse dann runter fotografiert, so ein bisschen in den Baum rein. Und dort also eine Astgabel, wo einfach so wie drüber gehängt ein Eichhörnchen drinnen liegt und da sein Nickerchen hält. Wunderbar, so ein Foto, also ganz genial. Und auch noch so gestochen scharf. Herzlichen Dank fürs Foto hier zu mir ins Nachtstudio. Hier ist die ARD Hitnacht.
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0: Auch für schlafende Eichhörnchen.

Hier ist die ARD-Hitnacht mit einer aktuellen Warnmeldung. Es gibt nämlich einen Falschfahrer auf der Bundesstraße 10 zwischen Göppingen Zentrum West und Süßen Süd. Ist ein Falschfahrer gemeldet worden, bitte ganz rechts fahren, nicht überholen. Achtung, ein Falschfahrer auf der Bundesstraße 10 zwischen Göppingen Zentrum West und Süßen Süd ist ein Falschfahrer auf der Straße.

5.16 Uhr ist es. Achtung, ich wiederhole noch einmal die Warnung vor dem Falschfahrer. Vorsicht bitte auf der Bundesstraße 10 zwischen Göppingen, Zentrum West und Süßen Süd ist ein Falschfahrer gemeldet worden. Bitte ganz rechts fahren, nicht überholen. Auf der B10 zwischen Göppingen, Zentrum West und Süßen Süd ist ein Falschfahrer unterwegs. Vorsicht hier in beiden Richtungen. Weiter geht's bei uns musikalisch mit In Excess. Beautiful Girl.

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1: Juanes trauert hier noch ein bisschen mit seinem Camisa Negra. Bei uns Grund zur Freude, denn auf der Bundesstraße 10 ist die Welt wieder sicherer geworden. Kein Falschfahrer mehr zwischen Göppingen Zentrum West und Süßen Süd, fahren alle wieder in die richtige Richtung.

0: Steve Winwood, Higher Love. Zum Start in den Sonntagmorgen hinein. 5.30 Uhr ist es knapp noch und damit der Blick auf die Straßen im Lande. Hier ist der Verkehrsservice in der ARD-Hitnacht. Die Autobahn 1 ist zwischen Kreuz Hamburg-Ost und Barsbüttel nach einem Unfall in beiden Richtungen gesperrt. Das Wochenende über gesperrt ist die Autobahn 2 Dortmund Richtung Braunschweig und zwar zwischen Dreieck Hannover-West und Hannover-Lahe. Das Ganze bis morgen früh, circa 5 Uhr. Die Autobahn 3 Köln Richtung Oberhausen ist zwischen Kreuz Bad Breitscheid und dem Kreuz Kaiserberg wegen Bauarbeiten bis morgen früh gesperrt. Die A45 Gießen Richtung Hagen ist zwischen Dillenburg und Haiger-Burbach gesperrt. Hier wird eine Brücke geprüft. Die Autobahn 73 ist zwischen Feucht und Nürnberg Münchener Straße wegen einer Nachtbaustelle gesperrt. Wohl noch bis 8 Uhr in beiden Richtungen. Umleitung hier ist eingerichtet.
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0: Mit Hanno Bauer in Magdeburg. Schönen Sonntag.

0: Peter Schilling in der ARD-Hitnacht. Nach Titanic-Eisberg sieht es ja nun heute gerade nicht aus. Also vom Wetter sowieso nicht. Und Björn hat geschrieben, moin lieber Hanno, ich wünsche dir und der Radiofamilie einen erholsamen Sonntag. Besonders wichtig, passt gut auf euch auf und auf andere, da die Temperatur ja gerade Achterbahn des Sommers rauf und runter fährt. Grüße auch an Plappi, deinen Assistenten im Studio. Ja, Plappi freut sich. Liebe Grüße aus dem noch angenehmen Essen, der Björn. Und ich grüße ganz lieb zurück und wünsche einen schönen Sonntag.
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Und mit Notfällen ist auch gleich wieder Rettungshubschrauberpilotin Daniela beschäftigt. Sie hat sich auch schon gemeldet, hat geschrieben: Guten Morgen, Hanno, ich sitze bei einer frisch gebrühten Tasse Kaffee und höre den Rest der ARD-Hitnacht. Leider konnte ich die Sendung nur zu Anfang und jetzt am Ende hören, weil ich gleich wieder Dienst auf dem Rettungsheli habe. In den letzten Tagen hatten wir leider wieder viele Einsätze wegen schwerer Unfälle mit E-Bikes und E-Rollern. Ich appelliere deswegen an alle Nutzer, bitte fahrt umsichtig. Ich wünsche dir, Hanno, und der weltweiten Radiofamilie einen schönen Sonntag, einen guten Start in die Woche und ich freue mich sehr auf die nächste Hitnacht. Dani, liebe Luftretterin, ich wünsche ganz viel Kraft bei der Arbeit heute und natürlich wenig Urgencies und wenn, dann nur mit gutem Ausgang.

You came, singt hier noch Kim Wild, während es für mich schon heißt Aufbruch in den Sonntagmorgen. Die ARD-Hitnacht endet gleich. Ich bin Hanne Bauer, wünsche einen schönen Sonntag.

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1: Im Studio Christina Torge, guten Morgen. Auf den Brandenburger Feldern ist Hochsaison. Die Landwirte fahren die Getreideernte ein. Deshalb sind auch immer wieder Traktoren und Mähdrescher auf den Landstraßen unterwegs. Leon Manske von der Agrargenossenschaft Trebin appelliert an die Autofahrer und bittet um Verständnis.
2: Ja, wir müssen uns die Straßen teilen. Wir sind nur 5 Minuten auf der Straße, um von Feld zu fahren oder um vom Feld zum Hof zu fahren. Das sind für uns 5 Minuten, die überhaupt keinen Spaß machen, weil es einfach wirklich stressig ist, weil wir wollen natürlich auch keinen gefährden und sicher von A nach B kommen. Da vielleicht einfach mal ein paar Sekunden mehr Zeit einplanen und im Frühstückstisch drüber nachdenken, wo eigentlich das Essen herkommt und das Brötchen. Also wenn der Mähdrescher auf der Straße ist, nicht gleich mit Hass und Aggressivität rangehen, sondern cool bleiben, beiseite fahren, kurz warten, bis wir durch sind. Das dauert in der Regel 10 Sekunden oder 15. Und dann ist die Straße auch schon wieder frei und alles super.
1: Am Großschauener See in Storkow im Kreis Oder Spree geht eine 800 Jahre alte Fischereitradition zu Ende. Das Naturgut Köllnitz hatte gestern seinen letzten Tag. Die beiden dazugehörenden Unternehmen, die Naturgut GmbH und die Fischerei GmbH, hatten im März Insolvenz beantragt. Für Fischerei, Räucherei, Hofladen, Restaurant und Hotel fand sich seitdem kein Käufer. Den 19 Beschäftigten wurde gekündigt. Auf der sanierten Bahnstrecke zwischen Berlin und Hamburg war zuletzt nur jeder vierte Zug pünktlich. Von Mitte Juni bis Mitte Juli kamen weniger als 26% aller Fernzüge planmäßig ans Ziel, heißt es von der Deutschen Bahn. Grund für die Verspätungen sind Restarbeiten an der Trasse, die Züge immer wieder ausbremsen. In den nächsten Wochen wollen Software-Updates in den Stellwerken Nauen und Büchen spürbare Verbesserung bringen. Nach dem Fund einer Drohne mit Sprengstoff auf dem Flughafen Leipzig-Halle will Bundesinnenminister Dobrindt die Forschung zur Drohnensicherheit ausbauen. Das Wettrüsten der Drohnentechnologie erfordere eigene Forschungseinheiten, um Schritt halten zu können, sagte er der Bild am Sonntag. Demnach soll am 18. August am Testflughafen des Deutschen Zentrums für Luft- und Raumfahrt in Kochstedt in Sachsen-Anhalt eine Forschungseinrichtung für Drohnensicherheit errichtet werden. Für Energie Cottbus beginnt heute die Saison in der zweiten Fußball-Bundesliga. Gegner im eigenen Stadion ist Hannover 96. Anpfiff ist um 13.30 Uhr. Reporter Christian Riedel.
3: Nach 12 Jahren sind die Lausitzer wieder zurück in der zweiten Bundesliga. Für das Team von Klaus-Dieter Wollitz heißt das Saisonziel Klassenerhalt. Bei der Generalprobe am vergangenen Wochenende gegen den Bundesligisten Werder Bremen gab es bei der 2-4-Niederlage noch einige Defizite in der Abwehr und der Chancenverwertung. Gegner Hannover verpasste erst am letzten Spieltag der vergangenen Saison den Sprung auf den Relegationsplatz und will jetzt endlich den Aufstieg in die Bundesliga schaffen.
1: Soweit die Antenne Brandenburg Nachrichten. 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
4: Wird super heiß heute, also jetzt nochmal Fenster auf und die frische Morgenluft reinlassen. 9 Grad frisch jetzt in Pritzweig, 10 Grad haben wir in Elsterwerda, 12 in Bernau und 14 in Rathenow. Geht aber ratzfatz rauf auf 31 Grad in der Uckermark, 32 in Berlin und 34 Grad Richtung Elbe-Elsterland. Dazu viel Sonne, jetzt schon. Heute Nachmittag dann ein paar Schleierwolken und sonst nichts, kein Regen. Nachts dann erste einzelne Schauer und Gewitter und auch morgen am Montag ein paar einzelne Schauer und Gewitter möglich. Temperaturen im Norden moderat morgen mit maximal 24 Grad, ansonsten wird es morgen nochmal heiß mit bis zu 33 Grad. Richtig Luft kriegen wir dann erst am Dienstag wieder, alle da 21 bis 24 Grad.
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4: Guten Morgen auf die Straßen mit einem frühen Unfall. Bitte Vorsicht, Landkreis Märkisch-Oderland. In Münchenberg gibt es auf der Seeloer Straße Behinderung nach diesem Unfall. Unfallstelle noch ungesichert. Also bitte Vorsicht, Märkisch-Oderland in Münchenberg, Seeloer Straße, Unfall. Gute Fahrt ansonsten. Und sollten Sie unterwegs noch irgendetwas entdeckt haben oder schon irgendetwas entdeckt, können Sie uns gerne anrufen. Antenne Verkehrsservice schon wach. Und zu erreichen unter 0331 70 98 101.
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4: 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So, 6.05 Uhr. Lassen Sie uns mal wach werden, ne? Ganz langsam. Mit klasse Sound aus den 80ern hier. Die Pet Shop Boys zusammen mit Dusty Springfield.

Der George, George Ezra hier auf Antenne Brandenburg, 6.12 Uhr. Schönen guten Morgen. Ja, und heute gibt's noch was ganz Schräges. In Berlin, also wenn Sie heute einen Ausflug in die Hauptstadt nach Berlin planen, dann könnte es sein, dass Sie Ihren Augen nicht trauen. Da gibt's heute nämlich eine Fahrraddemo. Allerdings keine normale. Die erste genehmigte Nacktfahrraddemo Deutschlands, also alle Radler nackig.

Lucky Day. Keiner findet was dabei. Ich sag mal so, ein Glück stimmen die Temperaturen heute. Wird ja schön heiß. Los geht der ganze Spaß heute um 11 am Mauerpark im Prenzlauer Berg. Und dann geht's Richtung BER. Das heißt 33 Kilometer durch die ganze Stadt. Vorbei an Berlins Sehenswürdigkeiten. Hüllenlos für Toleranz das Motto. Der Nacktfahrer-Demo heute in Berlin. Also ordentlich was zu sehen.

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0: 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Da gibt's dann den Aufruf zum Anruf und hier die Details.
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0: Chesney Hawks hier auf Antenne am frühen Sonntagmorgen. Und jetzt Nachrichtenzeit.
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2: Im Studio Andreas Pötzel. Schönen guten Morgen. Auf den Brandenburger Feldern läuft die Ernte auf Hochtouren. Deshalb sind auch immer wieder Traktoren und Mähdrescher auf den Landstraßen unterwegs. Landwirte bitten die Autofahrer um Verständnis. Auf der sanierten Bahnstrecke zwischen Berlin, Wittenberge und Hamburg war zuletzt nur jeder vierte Zug pünktlich, wie die Deutsche Bahn mitteilte. Grund für die Verspätungen sind Restarbeiten an der Trasse. Aufsteiger FC Energie Cottbus kehrt heute nach 12 Jahren in die zweite Fußball-Bundesliga zurück. Die Brandenburger eröffnen ihre Mission Klassenerhalt mit einem Heimspiel gegen Hannover 96. Anpfiff ist um 13.30 Uhr.
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2: Beim Brand in einem Nebengelass in Wusterhausen sind 3 Menschen verletzt worden. Wie die Polizei Antenne Brandenburg mitgeteilt hat, wurde das Feuer möglicherweise durch den Funkenflug bei Schweißarbeiten ausgelöst. Die Kripo geht dem morgen aber noch einmal genauer nach. Das Nebengelass ist völlig ausgebrannt. Auch die Stadt Hennigsdorf ergreift jetzt Maßnahmen zum Schutz vor Hitze. So sind unter anderem die Einwohner aufgerufen, beim Gießen der Straßenbäume mitzuhelfen, sagt Stadtsprecherin Andrea Linne.
3: Hennigsdorf ist ja eine sehr grüne Stadt. Wir haben mehr als 7000 Straßenbäume und sorgen uns auch um 33 Hektar Wald. Wir haben zwar Pflegefirmen im Einsatz und auch viele Betriebe in der Stadt kümmern sich um ihre Bäume. Aber es wäre ganz prima, wenn der Hennigsdorfer auch mal zur Gießkanne greift und ein bisschen mit an seinen Straßengrün denkt.
2: In Stölln im Havelland wird heute an den Flugpionier Otto Lilienthal erinnert. Lilienthal kam vor genau 130 Jahren beim Absturz während eines Flugsexperiments ums Leben. Bis heute sei sein Name mit Stölln verbunden, sagt der Leiter des Tourismusverbandes Havelland, Matthias Kühn.
4: Otto Lilienthal war derjenige, der den Ort Stölln weltbekannt gemacht hat, denn Stölln gilt bis heute als der Ort mit dem ältesten Flugplatz der Welt. Otto Lilienthal war quasi ja ein Flugpionier der Welt. Also ohne ihn könnten wir gar nicht in den Urlaub fliegen. Also er hat quasi den Grundstein gelegt, dass die Brüder Wright, die da in Amerika dann später ja zum ersten Mal auch den Motorflug anwandten, darauf aufbauen konnten, auf seine Studien, die er auch gemacht hat.
2: Heute wird zu Lilienthals Ehren ein Kranz niedergelegt und am Düsenjet Lady Agnes das Otto Lilienthal-Fest gefeiert.
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2: Heute Morgen verbreitet klar und sonnig. Regional gibt es ein paar dünne Schleierwolken. Die Temperaturen sind noch recht kühl, 9 bis maximal 16 Grad. Und die Zeit 6.33 Uhr.
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5: Guten Morgen und es sieht gut aus. Eine Meldung nur, bitte Vorsicht, weiterhin im Landkreis Märkisch-Oderland. In Münchenberg gibt es auf der Seeloer Straße Behinderungen nach einem Unfall. Das war's. Oder doch nicht? Also haben Sie noch was? Dann gerne anrufen. Das geht unter 0331 70 98 101.
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5: Schönen guten Morgen. Und in einem Rutsch geht's jetzt nach New York, Rio und Tokio. Mit Trio Rio aus den coolen 80ern.

0: Michael Schulte hier auf Antenne Brandenburg um 6.40 Uhr. Schönen guten Morgen und heute geht's noch rund. Fußball in Brandenburg endlich wieder zweitklassig nach 12 Jahren. Das heißt, heute Nachmittag gibt's das heiß ersehnte Debüt in Liga 2. Aufsteiger Energie Cottbus empfängt zu Hause Hannover 96. Also das wird mindestens richtig heiß in der gesamten Lausitz. Alle werden mitfiebern und auf einen tollen Einstand hoffen. Also wäre echt toll, wenn da gleich ein paar Punkte rausspringen würden. Bremen-Rückkehrer Leonardo Bittencourt ist jedenfalls überzeugt, dass Cottbus mithalten kann in der zweiten Liga.
1: Ich glaube, dass wir eine gute Rolle spielen können. Und dafür setzen wir gerade ein bisschen die Weichen auch. Viele Spiele, viele Gespräche. Wir gehen in der ganzen Sache mit Demo natürlich ran. Wir wissen, woher wir kommen, wir wissen, wer wir sind. Aber wir müssen uns auch nicht kleiner machen, als wir sind.
0: Ja, es geht also mit Selbstbewusstsein in die zweite Liga. Trainer Klaus-Dieter Wollitz sagt auch dazu, wir sind gekommen, um zu bleiben. Und garantiert werden heute auch die Fans ihren Beitrag leisten und Energie von den Rängen so richtig doll anfeuern, egal ob zu Hause oder auswärts. Axel Borgmann hat eine Botschaft an die Fans.
2: Dass wir von der ersten bis zur letzten Sekunde an fighten, dass wir als Mannschaft agieren, dass wir wenn es mal fußballerisch nicht laufen sollte, auch wenn das unser Ziel ist, weil wir wollen auch wieder über unsere fußballerische Qualität kommen, aber der Einsatz und der Wille, die werden immer bei 100% sein. Jeder Fan, ob Sieg oder Niederlage, wird eine Mannschaft auf dem Platz sehen und ich glaube, das ist der Schlüssel.
0: Na dann, möge der Auftakt gelingen. Energie Cottbus Hannover 96, 13:30 heute ist Anpfiff.

0: City. Stadt in Michigan, USA. Ja, und der Legende nach hat ein Dartpfeil entschieden, dass die Bay City Rollers, die wir hier hören, so heißen, wie sie heißen. Ja, sie sollen einen Dartpfeil auf die Landkarte der USA geworfen haben für ihren Bandnamen. Zuerst ist er wohl auf Arkansas gelandet, das fanden die aber doof. Bay City hat dann aber gepasst. Also statt Arkansas Rollers haben sie als Bay City Rollers Karriere gemacht. Schöne Geschichte? Ja, finde ich auch. Schönen guten Morgen, 6.52 Uhr.
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1: Im Studio Christina Torge, guten Morgen. Kriminelle Banden aus Berlin betrachten Brandenburg offenbar zum Teil als Rückzugsraum. Brandenburgs Innenminister Redmond verwies auf Nachfrage der dpa etwa auf die großen Drogenlabore, die in Nauen und Ludwigsfelde entdeckt wurden. Ricardo Westphal berichtet.
2: Große Gewerbegebiete, in denen mehrere Firmen mit Chemikalien arbeiten, seien eine gute Tarnung, so Redmond. Wie in Berlin sind zuletzt auch in Potsdam Schüsse auf Spätis abgegeben worden, vermutlich um Geld zu erpressen. Redmann sagte, die Polizeien beider Bundesländer würden eng zusammenarbeiten, denn die organisierte Kriminalität kenne keine Landesgrenzen. Über ein neues Polizeigesetz will der CDU-Politiker Ermittlern außerdem den Zugriff auf Messenger-Dienste ermöglichen.
1: Am Großschauener See in Storkow im Kreis Oder-Spree geht eine 800 Jahre alte Fischereitradition zu Ende. Das Naturgut Köllnitz hatte gestern seinen letzten Tag. Die beiden dazugehörenden Unternehmen, die Naturgut GmbH und die Fischerei GmbH, hatten im März Insolvenz beantragt. Für Fischerei, Räucherei, Hofladen, Restaurant und Hotel fand sich seitdem kein Käufer. Den 19 Beschäftigten wurde gekündigt. Auf den Brandenburger Feldern ist Hochsaison. Die Landwirte fahren die Getreideernte ein. Deshalb sind auch immer wieder Traktoren und Mähdrescher auf den Landstraßen unterwegs. Leon Manske von der Agrargenossenschaft Trebin appelliert an die Autofahrer und bittet um Verständnis.
3: Ja, wir müssen uns die Straßen teilen. Wir sind nur 5 Minuten auf der Straße, um von Feld zu fahren oder um vom Feld zum Hof zu fahren. Das sind für uns 5 Minuten, die überhaupt keinen Spaß machen, weil es einfach wirklich stressig ist, weil wir wollen natürlich auch keinen gefährden und sicher von A nach B kommen. Da vielleicht einfach mal ein paar Sekunden mehr Zeit einplanen und im Frühstückstisch drüber nachdenken, wo eigentlich das Essen herkommt und das Brötchen. Also wenn der Mähdrescher auf der Straße ist, nicht gleich mit Hass und Aggressivität rangehen, sondern cool bleiben, beiseite fahren, kurz warten, bis wir durch sind. Das dauert in der Regel 10 Sekunden oder 15. Und dann ist die Straße auch schon wieder frei und alles super.
1: Die USA sehen nach dem Fund einer Sprengstoffdrohne auf dem Flughafen Leipzig-Halle offenbar Verbindungen nach Russland. Das berichten mehrere US-Medien. Sven Weingärtner.
4: Das Wall Street Journal beruft sich dabei auf US-amerikanische Beamte, die Geheimdienstberichte gelesen haben. Der Sender CNN zitiert einen Verteidigungsbeamten damit, die USA seien zu dem Schluss gekommen, dass die Drohne von einem russischen Geheimdienst sei. Russland selbst wies jegliche Verantwortung zurück. Am Flughafen Leipzig war diese Woche in der Nähe ukrainischer Transportflugzeuge eine Drohne entdeckt worden. Sie war mit Sprengstoff und Zünder bestückt.
1: Nach über 12 Jahren spielt Energie Cottbus ab heute wieder in der zweiten Bundesliga. Auftaktgegner ist Hannover 96. Auch bei Kapitän Axel Borgmann ist die Vorfreude auf das erste Spiel groß.
5: Die Vorfreude ist natürlich riesig für die Region, auch für den Verein. Wir wissen ja auch, was das für alle drumherum bedeutet und was wir hier geschaffen haben die letzten Jahre. Und das dann direkt am ersten Spieltag mit einem Heimspiel starten zu dürfen, finde ich persönlich einen schönen Zufall. Und dann können wir direkt mit den Fans die Zweitliga-Rückkehr feiern.
1: In der ARD-Sportschau-App wird das Spiel in voller Länge ab 13.30 Uhr übertragen. Soweit die Antenne Brandenburg-Nachrichten. 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
6: Eins zum Dahinschmelzen wieder. Schönen guten Morgen. Wir werden die 30 Grad überschreiten heute. Überall. Da brauchen wir aber noch ein bisschen. Also ein bisschen Zeit ist da noch. Die Sonne ist schon da. Die Morgentemperaturen, die liegen noch bei Werten zwischen 9 Grad in Wittstock und 15 Grad in Lindenberg. Es werden heute 31 Grad in der Uckermark, 32 in Berlin, 34 im Elbe-Elzeland. Also wirklich richtig heiß wieder. Dazu Sonne den ganzen Tag und nur ganz wenige Schleierwolken, wenn überhaupt. Kurz zu morgen Montag, da ein paar einzelne Schauer und Gewitter möglich. Bei 24 bis 33 Grad von Nord nach Süd, also morgen nochmal heiß. Richtig Luft kriegen wir dann alle am Dienstag wieder. Da 21 bis 24 Grad.
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6: So, einen schönen guten Morgen auf die Straßen mit immer noch einer Meldung. Nur, Vorsicht bitte, Landkreis Märkisch-Oderland in Müncheberg. Immer noch Behinderungen auf der Seeloer Straße nach einem Unfall. Das war's. Also entspannte Weiterfahrt und sollten Sie unterwegs noch was gesehen haben. Staublitzer gerne anrufen. Antenne Verkehrsservice unter 0331 70 98 101.
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6: 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Guten Morgen, schönes Wachwerden mit Sonnenschein.
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0: Einen schönen guten Morgen wünsche ich, 7.12 Uhr und jetzt geht's um Energie.
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0: Bedeutet was? Tja, extra Watt für Sie, also Sommersonne, die in Energie umgewandelt wird. Denn von uns gibt es jede Woche eine Solaranlage im Wert von über 1.200 Euro. Und wer will da mitmachen? Schönen guten Morgen.
2: Ja, hier ist Gerd aus Alt-Dansberg.
0: Gerd,
2: guten Morgen.
0: Guten Morgen.
2: Ja, guten Morgen, hallo.
0: Du bist dabei, also auf der Liste.
2: Das ist aber prima.
0: Ja, hat unsere aufgehende Sonne gehört. Du hast angerufen und damit die Chance zu gewinnen am kommenden Freitag schon.
2: Ja, das ist schön.
0: Ja, das hieße etwa 400 Euro sparen im Jahr. Wäre das klasse?
2: Ja, wunderbar. Passt schon.
0: Was ist denn euer größter Stromfresser? Das frage ich ja immer, aber es sind auch immer so spannende Antworten. Gestern hatte jemand eine Sauna, die natürlich auch ganz schön frisst. Was ist bei euch am teuersten? Was vermutest du?
2: Ja, ich denke mal laufend der Kühlschrank und der Tiefkühler.
0: Tiefkühler, ja. Da braucht man ja auch, ne?
2: Ja, genau.
0: Ja. Ja, da hilft so eine Solaranlage, die du bekommen könntest. Hat übrigens 4 Module, hat Speicher, Kabel, Halterung, alles dabei. Und die Halterung geht überall, ne? Für Balkon, Flachdach oder wo ihr halt Platz habt. Wo wollt ihr es denn anbringen?
2: Ja, Balkon oder auf dem Garagendach.
0: Oh, nö, dann habt ihr ja ordentlich Platz. Ja. Und da, denke auch mal Garagendach oder so, da gibt es immer schön viel Sonne. Oder eben auch Balkon. Wenn
2: genau
0: es Südseite so ist.
2: Das. Genau. Wir haben Südseite, also insofern ist das alles gut.
0: Ein Gewinn, ja. Ja. Und wenn du gewinnst, kannst du quasi auch gleich loslegen mit dem Sparen. Ja, dann.
2: Sehr schön, vielen Dank.
0: Okay, Gerd, Daumen sind gedrückt. Das mache ich natürlich für alle, mit denen ich telefoniere, aber ich möchte ja fair sein. Aber ich drücke dir fest die Daumen. Am Freitag gilt's. Und schicke nochmal liebe Grüße nach Alt-Landsberg. Habt ein schönes Wochenende.
2: Ja, danke gleichfalls. Und mach weiter so. Schöne Sendung gemacht.
0: Machen wir. Wir probieren es. Danke, tschüss.
2: So, tschüss.
0: Ja, und der nächste Aufruf zum Anruf in gut 2 Stunden oder jetzt schon per Web oder App.
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0: Gut, wa? Und passt zur Morgensonne, finde ich, Mr. Jimmy Cliff. Hier auf Antenne, einen schönen guten Morgen wünsche ich. 7:22 Uhr haben wir es und müssen ganz kurz auf die Straßen. Da liegt nämlich was. Bitte Vorsicht, A15 Dreieck Spreewald Richtung Forst zwischen Fettschau und Cottbus West. Vorsicht, liegt ein totes Tier auf der linken Fahrspur. Also aufgepasst auf der A15 zwischen Fettschau und Cottbus West.
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0: der Boss schon wach am frühen Sonntagmorgen. Bruce Springsteen, Born in the USA. Und jetzt Nachrichtenzeit. Schönen guten Morgen.
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2: Im Studio Andreas Pötzl. Schönen guten Morgen. Kriminelle Banden aus Berlin betrachten Brandenburg offenbar zum Teil als Rückzugsraum. Brandenburgs Innenminister Rethmann verwies auf Nachfrage der dpa etwa auf die großen Drogenlabore, die in Nauen und Ludwigsfelde entdeckt wurden. Auf den Brandenburger Feldern läuft die Ernte auf Hochtouren. Deshalb sind auch immer wieder Traktoren und Mähdrescher auf den Landstraßen unterwegs. Landwirte bitten die Autofahrer um Verständnis. Aufsteiger FC Energie Cottbus kehrt heute nach 12 Jahren in die zweite Fußball-Bundesliga zurück. Die Brandenburger eröffnen ihre Mission Klassenerhalt mit einem Heimspiel gegen Hannover 96. Anpfiff ist um 13.30 Uhr.
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2: Die Fußballfrauen von Turbine Potsdam starten heute mit einem Heimspiel in die neue Saison. Der Bundesliga-Zweitligist empfängt im Karl-Liebknecht-Stadion Borussia Mönchengladbach. Dabei präsentieren die Potsdamerinnen auch ihr neues Trikot mit der Aufschrift Sans Souci. Anpfiff ist 14 Uhr. Auf der Galopprennbahn in Hoppegarten laufen Spitzenpferde heute um den großen Preis von Berlin. Für Rennbahnbetreiber Gerhard Schöning sind die Rennen heute der Höhepunkt der Saison.
3: Das ist ein sehr wichtiges Rennen. Wir hatten bereits 4-mal den Sieger des Rennens, der anschließend auch den Prix de l'Arc de Triomphe in Paris gewann. Wohl das wichtigste Galopprennen der Welt auf Gras. Das war gleich im ersten Jahr so mit der Ausnahme Stute Daydream, dann mit Toccator Tasso in 2020 und mit Alpinista 2021.
2: Das erste Rennen beginnt heute um 11.45 Uhr. 2 Wochen haben sie für den großen Auftritt geprobt. Heute treten die 12 Sängerinnen und Sänger mit Operneiern in der Kulturfarm Groß Pankow auf, sagt der künstlerische Leiter Angelo Racchitti.
4: Sind alle Filetstücke aus der italienischen, französischen Oper dabei und aus der deutschen natürlich auch. Also da haben wir ein Programm rein aus Opernensembles, Duette, Terzette, Quartette bis zu einem großen Septett, wo alle verrückt spielen, aus Rossinis Die Italienerin in Algier. Also das wird bestimmt fetzen.
2: Die jungen Künstler sind Teilnehmer des Sommerkurses für angehende Opernsänger der Lotte-Lehmann-Akademie in Perleberg, Beginn 17 Uhr. Und die Stadtbibliothek in Bad Wilsnack bleibt bis Mitte September geschlossen. Grund sind Urlaub und Krankheit, teilte die Touristinformation mit.
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2: Die Sonne scheint heute Morgen schon fast überall, nur gelegentlich gibt es ein paar Schleierwolken. Bis 16 Grad sind es zurzeit draußen, es wird aber noch wärmer, bis zum Mittag 24 und später bis 34 Grad. Die Zeit 7.33 Uhr.
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0: Und es fährt sich ganz gut. Schönen guten Morgen, wir haben 2 Hinweise. Einen aus Brandenburg, aufgepasst immer noch A15, Dreieck Spreewald Richtung Forst. Zwischen Vetschau und Cottbus West, da liegt immer noch ein totes Tier. Blockiert die linke Fahrspur. Stadtverkehr Berlin, A100, Stadtring in Richtung Wedding, Richtung Norden. Im Britzer Tunnel sind nach einem Unfall die linke und die mittlere Spur gesperrt. Na dann, gute Weiterfahrt und sollten Sie noch was haben, 0331 70 98 101.
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0: feinster 80er Sound. Alice Moyet und Vince Clark zusammen, Yasu. Don't go hier auf Antenne Brandenburg. Wir haben 7.41 Uhr, einen schönen Sonntagmorgen. Und was gehört denn zu einem perfekten Sommersonntag? Ausschlafen, ja. In Ruhe frühstücken, auch. Draußen vielleicht sogar, ja. Danach vielleicht eine Runde baden und Eis, oder? Eis darf doch nicht fehlen. Und wo finden wir das beste Eis in Brandenburg? Wir haben uns ja letzte Woche bei Ihnen Tipps und Empfehlungen geholt. Ja, und wo sind nun die besten Eisdielen Brandenburgs?
1: In Steckelsdorf bei Rathenow am Steckelsdorfer See. Das ist das Beste vom Besten. Glauben Sie es mir.
2: In Dalgo, Döberitz, da gibt es am Bahnhof direkt den Eismann. Und der macht das beste Softeis der Welt.
3: Für mich das leckerste Eis ist in Bad Saro-Piesko. Da ist eine ganz kleine süße Eismanufaktur und die haben so irre Sorten.
4: Die Eisdiele in Buko, das Eiskörbchen, die machen ihr Eis noch richtig selber und das ist einfach nur bombastisch.
5: Eis Alex in Golzow ist das beste Eis, weil große Eiskugeln sind und das schmeckt einwandfrei.
6: Ich wollte euch sagen, das ist das beste Softeis beim Eisangler in Erkner gibt.
7: Ich finde, ganz leckeres Eis gibt es in Gramzow in der Uckermark. Zum grünen Baum. Eine ganz tolle Eisdiele mit super schmeckendem Eis und einer tollen Schlagsahne.
0: So schöne Tipps. Ich finde, da könnte man eine ganze Eisrundreise durch Brandenburg machen, oder? Und die ganze Liste finden Sie online auf antennebrandenburg.de. Schmecken lassen.

0: Wie viele Geschwister haben Sie? Ich 2 und Sie hier, Céline Dion, 13. Also sie war das jüngste von 14 Kindern, Céline. Also ich wette, da musste man sich stimmlich bestimmt durchsetzen. War für Céline Dion bestimmt kein Problem. Einen schönen guten Morgen wünsche ich, 7.53 Uhr.
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1: Im Studio Christina Torge, guten Morgen. Kriminelle Banden aus Berlin betrachten Brandenburg offenbar zum Teil als Rückzugsraum. Brandenburgs Innenminister Rethmann verwies auf Nachfrage der dpa auf die großen Drogenlabore, die in Nauen und Ludwigsfelde entdeckt wurden. So etwas lasse sich in einer dicht besiedelten Stadt eher schwer verstecken. Wie in Berlin sind zuletzt auch in Potsdam Schüsse auf Spätis abgegeben worden, vermutlich um Geld zu erpressen. Rethmann sagte, die Polizei beider Bundesländer würde eng zusammenarbeiten. Über ein neues Polizeigesetz will der CDU-Politiker ermitteln und außerdem den Zugriff auf Messenger-Dienste ermöglichen. Viele Gewässer in Brandenburg führen derzeit Niedrigwasser. Experten halten die Entwicklung für nicht alltäglich. Nicht nur die Pegelstände der Flüsse sind zu niedrig, auch die Seen haben einen niedrigen Wasserstand. Chris Rudolf berichtet.
2: Der Abflusswert der Flüsse unterschreite vielerorts die Warnstufe, was über einen längeren Zeitraum zu Schäden am Ökosystem führen könne, so das Landesumweltamt. Großes Sorgenkind ist derzeit die Spree. Sie führt so wenig Wasser, dass die Verantwortlichen mit Blick auf die Wasserversorgung in Berlin, Brandenburg und Sachsen alarmiert sind. Eine kurzfristig einberufene länderübergreifende Arbeitsgruppe soll nun Maßnahmen abstimmen, um die Wassermenge wieder zu erhöhen. Der Wassermangel führt auch zu flächendeckend niedrigen Grundwasserständen. Kurze, intensive Niederschläge würden nur in geringem Maße in die Böden versickern.
1: Bei der Sprengstoffdrohne am Flughafen Leipzig-Halle gibt es möglicherweise Verbindungen zu Russland. Das berichten mehrere US-Medien. Das Wall Street Journal schreibt unter Berufung auf einen US-Beamten, die Drohne gehöre wahrscheinlich der russischen Regierung. Der Fernsehsender CNN beruft sich auf einen US-Verteidigungsbeamten in Europa. Dieser sagte, die Drohne stamme von einem russischen Geheimdienst. Nach dem Fund der Drohne in der Nacht zu Mittwoch hatte Bundesinnenminister Dobrindt von einem hybriden Angriff fremder Mächte gesprochen. In dem Fall ermittelt die Bundesanwaltschaft. Für Energie Cottbus beginnt heute die Saison in der zweiten Fußball-Bundesliga. Gegner im eigenen Stadion ist Hannover 96. Anpfiff ist um 13.30 Uhr. Fußballreporter Christian Riedl.
3: Nach 12 Jahren sind die Lausitzer wieder zurück in der zweiten Bundesliga. Für das Team von Klaus-Dieter Wollitz heißt das Saisonziel Klassenerhalt. Bei der Generalprobe am vergangenen Wochenende gegen den Bundesligisten Werder Bremen gab es bei der 2-4-Niederlage noch einige Defizite in der Abwehr und der Chancenverwertung. Gegner Hannover verpasste erst am letzten Spieltag der vergangenen Saison den Sprung auf den Relegationsplatz und will jetzt endlich den Aufstieg in die Bundesliga schaffen.
1: Soweit die Antenne Brandenburg Nachrichten. 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
4: So ein schöner Morgen. Ganz weiches Licht noch und ein bisschen Dunst, der die Sonnenstrahlen bricht oder streut. Ja, und frische Luft, ne? Wenn auch schon gestiegen, die Temperaturen. Wir haben jetzt zwischen 12 und 17 Grad von Premnitz bis Forst. Es werden heute 31 Grad in der Uckermark, 32 Grad in Berlin und 34 im Elbe-Elzerland. Dazu ganz viel Sonne, heute Nachmittag vielleicht ein paar Schleierwolken und sonst nichts, also heute kein Regen. In der Nacht ziehen dann eventuell erste einzelne Schauer und Gewitter durch und morgen am Montag dann auch örtlich Schauer oder Gewitter bei 24 bis 33 Grad.
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4: Schönen guten Morgen auf die Straßen und es sieht sehr gut aus. Aus Brandenburg gibt es keine Meldung, da kommen Sie gut durch. Und Stadtverkehr Berlin, hier ein Hinweis zur S-Bahn. Zwischen Hermannstraße und Tempelhof fahren wegen Bauarbeiten bis Betriebsschluss keine Züge. Das betrifft die Ringbahn und auch die Linien S46 und 47. Ein Ersatzverkehr mit Bussen ist aber eingerichtet. Na dann, gute Fahrt. Sollten Sie jetzt doch etwas entdeckt haben, gern anrufen an den Verkehrsservice unter 0331 70 98 101.
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4: Tja, und vor der Hitze, die heute über uns kommen soll, jetzt nochmal die Fenster aufreißen und die frische Morgenluft reinlassen. Schönen guten Morgen mit auch richtig schöner Musik, Cyndi Lauper.

0: So. Harry Styles war das hier auf Antenne Brandenburg. 8:11. Schönen guten Morgen. Die Sonne, die ist schon an. Jetzt nur noch Stecker rein und zack, Geld gespart.
1: Was ein Sommer. 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
0: Das heißt, Watt für Sie, extra Watt, Energiekosten steigen und steigen. Da wird die alternative Solarenergie ja immer interessanter. Also da denkt man schon mal nach, sich so eine Photovoltaikanlage zuzulegen, ja? Aber wie macht man es richtig? Worauf ist zu achten bei den vielen Angeboten? In Oranienburg, da gibt es Hilfe, also Beratung durch eine ehrenamtliche Gruppe, die heißt Lenitzer Energietreff. Björn Ruberg erklärt das Prinzip.
2: Beim Energietreff gibt es immer ein oder mehrere Personen, die ein Thema vorstellen. Und dann haben wir im Publikum auch immer schon Leute, die sich auch mit dem Thema auseinandersetzen. Die kommen dann hier aus der weiteren Nachbarschaft. Die sind dann meistens auch schon irgendwie sehr kundig. Also in dem Kreis finden sich erstaunlich viele kompetente Antworten auf viele Fragen.
0: Finde ich toll. Und das eben auch ehrenamtlich, ja? Die kompetente Gruppe Lenitzer Energietreff. Ja, nun ist Solarenergie natürlich Energie mit Zukunft, hat aber auch diesen Vorteil hier noch. Nochmal Björn Ruberg.
2: Wichtig auch aktuell ist zu wissen, dass man mit einer PV-Anlage für ein paar zusätzlich 100 Euro die so ausrüsten kann, dass dieses Haus auch bei Stromausfall mit Strom versorgt. Und wenn man das dann im E-Auto und an Wärmepumpe kombiniert, hat man schon sehr viel Resilienz und Sicherheit gewonnen.
0: Also auch bei Stromausfall hilfreich. Und solche und noch mehr Tipps bekommen Sie beim Lenitzer Energietreff in Oranienburg. Und bei uns bekommen Sie die Chance auf ein Balkonkraftwerk am Freitag. Da ziehen wir wieder einen glücklichen Gewinner von der Gewinnerliste und die wird gefüllt, also weiter gefüllt hier bei uns im Programm. Immer ein Aufruf zum Anruf. Den gab es jetzt nicht, aber den gibt es das nächste Mal hier um kurz nach 9. Also nicht mal mehr eine Stunde.

0: Day. 8:22 Uhr, schönen guten Morgen. Ja, und heute wird gerollert in Ludwigsfelde. Da ist ja dieses Wochenende Motorrollertreffen am Stadt- und Technikmuseum. Und das ist schon Tradition, sagt Museumsleiterin Maria Bartholomäus.
1: Das knüpft an historische Treffen in Ludwigsfelde aus den 60er Jahren. Und dieses Jahr steht im Mittelpunkt der 70. Geburtstag des Rollermodells Wiesel. Der Wiesel wurde in den Jahren 1954 bis 1964 in Ludwigsfelde produziert.
0: Und ist heute bestimmt auch zu sehen, der Wiesel bei der Rollerparade. Die gibt's heute am dritten und letzten Tag in Ludwigsfelde, Rollerparade. Start ist 9 Uhr, also schnell noch Kaffee austrinken. Und dann los.
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0: the night. Damit schönen guten Morgen. Und jetzt ist Nachrichtenzeit.
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2: Im Studio Andreas Pötzel. Schönen guten Morgen. Kriminelle Banden aus Berlin betrachten Brandenburg offenbar zum Teil als Rückzugsraum. Brandenburgs Innenminister Redmann verwies auf Nachfrage der dpa etwa auf die großen Drogenlabore, die in Nauen und Ludwigsfelde entdeckt wurden. Brandenburgs Gewässer leiden an Wassermangel. Nicht nur die Pegelstände der Flüsse sind zu niedrig, auch die Seen haben einen niedrigen Wasserstand. Über einen längeren Zeitraum führe das zu Schäden am Ökosystem, so das Landesumweltamt. Aufsteiger FC Energie Cottbus kehrt heute nach 12 Jahren in die zweite Fußball-Bundesliga zurück. Die Brandenburger eröffnen ihre Mission Klassenerhalt mit einem Heimspiel gegen Hannover 96. Anpfiff ist um 13.30 Uhr.
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2: Hennigsdorf will jetzt präventiv gegen Hitze und Trockenheit Maßnahmen ergreifen. Dazu ruft Stadtsprecherin Andrea Linne alle Einwohner zur Mithilfe auf. So könnten sie beispielsweise die Stadt beim Gießen der Straßenbäume unterstützen.
3: Es geht ja auch wirklich darum, das Grün zu erhalten. Unser Waldfriedhof zum Beispiel, dort stehen alleine 2.500 Bäume, ist in diesem Jahr 100 Jahre alt. Wir gestalten zum Beispiel auch gerade Wohnhöfe in Hennigsdorf Nord, wo wir auch waldähnliche Innenhöfe haben. Und vielleicht denkt der eine oder andere auch mal daran, dass auch Insekten, Vögel, Kleintiere ein bisschen Wasser bekommen. Und da kann man auch mal eine Wassertränke aufstellen.
2: Beim Brand in einem Nebengelass in Wusterhausen sind 3 Menschen verletzt worden. Wie die Polizei Antenne Brandenburg mitgeteilt hatte, wurde das Feuer möglicherweise durch den Funkenflug bei Schweißarbeiten ausgelöst. Die Kripo gibt dem morgen nochmal genauer nach. Das Nebengelass ist gestern völlig ausgebrannt. Stölln gedenkt heute Flugpionier Otto Lilienthal. Lilienthal stürzte vor genau 130 Jahren am Gollenberg ab. Stölln und Lilienthal sind damit für immer verbunden und deshalb wird heute an ihn erinnert, sagt der Leiter des Tourismusverbandes Havelland, Matthias Kühn.
4: Es gibt natürlich so einen feierlichen Rahmen mit einer Kranzniederlegung am Gedenkstein. Und ab 14 Uhr gibt es dann ein buntes Bühnen- und Musikprogramm dort am Gollenberg. Live-Auftritte der Hamburger Lokalpiloten. Es gibt ein Flugsportprogramm, es gibt Mitflüge. Es gibt auch für jüngere Teilnehmer die Möglichkeit, für einen sehr günstigen Preis auch mal mit einem Fluglehrer selbst zu fliegen. Und man kann das auch super verbinden mit dem Otto-Lilienthal-Zentrum im Ort.
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2: Heute ist es meist sonnig, später vom Westen her etwas bewölkter, aber trocken. Die Tageshöchstwerte erreichen bis 34 Grad. Und die Zeit 8.33 Uhr.
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0: Schönen guten Morgen. Und A9 in Richtung Leipzig zwischen Brück und Niemeck gab es einen Unfall und gibt es deshalb jetzt eine Sperrung. Also A9 Richtung Leipzig jetzt gesperrt zwischen Brück und Niemeck. Nach einem Unfall. Bitte Vorsicht, B2, Treuenbrietzen Richtung Potsdam zwischen Treuenbrietzen und Buchholz. Auch Unfall in Höhe Beelitz. Da gibt es Behinderungen. Bitte aufpassen, die Unfallstelle zwischen Treuenbrietzen und Buchholz ist noch ungesichert. Stadtverkehr Berlin, aktuelles zur S-Bahn wegen der ärztlichen Versorgung eines Fahrgastes. Am Innsbrucker Platz kommt es auf den Linien S41 und 42 zu Verspätungen und auch zu Ausfällen. Ich wünsche, wenn es denn geht, gutes Vorankommen und sollten Sie unterwegs noch irgendetwas gesehen haben jetzt. Blitz oder Stau, gern anrufen 0331 70 98 101.
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0: Schönen guten Morgen wünsche ich. Und jetzt klettern wir auf den Salisbury Hill. Der ist 191 Meter hoch und zu finden bei Bath in England. Besungen im Jahr 1977 von Emir, Mr. Peter Gabriel, direkt nach seinem Ausstieg bei Genesis.

0: Alex Warren auf Antenne Brandenburg, 8.41 Uhr am Sonntag. Jetzt mit Apropos Sonntag, einer Sendung der Evangelischen Kirche. Eine Kirche, zwei Gemeinden, geht das? Es geht und es ist längst keine Seltenheit mehr. Wenn unterschiedliche christliche Gemeinschaften Räume teilen, entstehen neue Formen des Miteinanders. Jörg Trotzki hat sich angeschaut, wie das gelingt.
1: Willkommen in unserer Kirche, willkommen in deiner Kirche. Unter diesem Motto wirbt die Evangelische Kirche Berlin-Brandenburg, Schlesische Oberlausitz, für Offenheit und Gastfreundschaft, Vielfalt und Barrierefreiheit in den Gemeinden. Es umfasst die soziale Integration von Geflüchteten ebenso wie die Offenheit kircheninterner Räume für alle. Wie dieses Miteinander ganz praktisch aussehen kann, zeigen einige Gemeinden aus der Landeskirche. Kirchliche Gastfreundschaft hat dort eine lange Geschichte. Als Beginn der modernen Kirchenasylbewegung gilt ein Fall im Herbst 1983. In der Heiligkreuzkirchengemeinde in Berlin-Kreuzberg erhielt damals eine von Abschiebung bedrohte palästinensische Familie Schutz. Heute umfasst kirchliche Willkommenskultur weit mehr. Viele Gemeinden engagieren sich in der Flüchtlingshilfe, arbeiten mit christlichen Gemeinden anderer Konfessionen zusammen oder stellen ihre Räume für gemeinsame Projekte zur Verfügung. Ein Beispiel dafür ist die altehrwürdige Nathanaelkirche am Grazer Platz in Berlin-Friedenau. Seit mehreren Jahren nutzt dort auch eine ukrainisch-orthodoxe Gemeinde die Kirche für ihre Gottesdienste. Die evangelische Gemeinde feiert sonntags am Vormittag, anschließend wird der Kirchenraum für die orthodoxe Liturgie vorbereitet. Pfarrer Wolf Fröhling beschreibt, wie das im Alltag funktioniert.
2: Also ich finde, die Zusammenarbeit könnte besser nicht sein. Also wir haben unsere Gottesdienste um 10, die haben ihre Gottesdienste sonntags um 12 und dann kommen die Leute rein und dann wird die Kirche eben so umgebaut für deren Zwecke. Dann ist so eine richtig schöne Ikonostase, also so eine goldene Wand, die dann mit heiligen Bildern verziert ist und wird dann so aufgebaut in Windeseile und dann werden so eine Sandkisten rausgeholt mit Kerzen und heiligen Bilder und ja, wenn aber der Gottesdienst vorbei ist, dann wird das auch alles wieder abgeräumt. Also wenn ich mittwochs früh mit den Kita-Kindern in der Kirche bin, dann sieht nichts mehr nach ukrainisch-orthodoxer Kirche aus.
1: Vor der Kirche erinnert die ukrainische Flagge an die Gemeinde, die hier regelmäßig ihre Gottesdienste feiert. Willkommenskultur, das weiß Pfarrer Fröhling, ist keine Einbahnstraße. Sieht das auch seine evangelische Gemeinde so?
2: Na, die sind begeistert. Also die freuen sich doch, dass die Ukrainer hier so aktiv sind. Und wenn sie schon vor dem Krieg geflohen sind, größtenteils, also die ukrainische Gemeinde wird es ja vorher auch schon gegeben haben hier in Berlin, aber deutlich kleiner und ist ja jetzt durch viele Leute, die vor dem Krieg geflüchtet sind, nach Deutschland gekommen sind. Es waren ja, glaube ich, 1 Million insgesamt. Und wenn sie zumindest der orthodoxen Kirche angehören, dann sind sie hier in Berlin natürlich genau richtig.
1: Willkommenskultur heißt vor allem gemeinsam und nicht einsam. Der ukrainisch-orthodoxe Kalender, das ist allgemein bekannt, läuft nahezu 2 Wochen hinter unserem gregorianischen Kalender hinterher. Die beiden Gemeinden feiern ihre Gottesdienste getrennt. An den großen christlichen Festen gibt es jedoch Berührungspunkte. Seit Beginn des russischen Angriffskrieges gegen die Ukraine hat die orthodoxe Gemeinde das Weihnachtsfest auf den 24. und 25. Dezember verlegt und folgt damit dem in vielen westlichen Kirchen üblichen Termin. Das Osterfest wird dagegen weiterhin nach dem julianischen Kalender berechnet und fällt deshalb häufig auf ein anderes Datum. Wie lässt sich das vereinbaren?
2: Was den Weihnachtskalender anging, haben sie sich ja uns angeschlossen mit dem russischen Überfall. Also weil sie sagten, wir wollen nicht mehr mit denen zusammen dann am 6. Januar, wenn Putin da wie eine Kerze anzündet, wollen wir nicht. Wir feiern wirklich schon mit euch zusammen Heiligabend und ersten Feiertag und so weiter. Aber beim Osterfest sind wir doch noch eine Woche auseinander, weil ich da gebeten wurde, am Samstag nach Ostern abends den Scheinwerfer nicht vergessen anzumachen. Wir haben so einen großen Scheinwerfer, der den ganzen Nathanaelkirchplatz beleuchtet, weil es heißt, da kommen tausende Leute, weil die dann früh am deren Ostermorgen, was bei uns dann der Sonntag nach Ostern quasi Monogenity ist, da machen die immer so eine Segnung von Osterkörbchen.
1: Zum orthodoxen Osterfest versammeln sich nach Angaben der Gemeinde mehrere tausend Gläubige auf dem Grazer Platz. Drohnenbilder dokumentieren dies. Trotz vieler helfender Hände, alle Osterkörbchen zu segnen, musste letztlich auch Wolf Fröhling ran.
2: Und da bin ich da rumgegangen, habe dann immer gerufen, Christus voskres, Christus ist auferstanden. Und dann haben die auf Ukrainisch, er ist wahrhaftig auferstanden, geantwortet. Und ja, das war also wirklich eine richtig tolle ökumenische Geschichte, wie man sie nicht alle Tage erlebt.
1: So leben also seit vielen Jahren die evangelische Nathanaelkirchengemeinde in Friedenau und die ukrainisch-orthodoxe Gemeinde am Grazer Platz zusammen. Die ukrainisch-orthodoxe Gemeinde wurde 2015 als Reaktion auf den Krieg in der Ostukraine gegründet. Seit 2022 nutzt sie die Nathanaelkirche in Friedenau. Küster Andrei Ilin erinnert sich an die ersten Monate nach Beginn der russischen Invasion.
3: Das war wirklich ein langer Weg, bis wir hier in die Kirche kamen. Wir haben angefragt, ob wir die Kirche als unser Lager nutzen dürften. Das war im Februar 22. Die Kirche wurde von der deutschen Gemeinde im Winter nicht genutzt. Die hatten eine Winterkirche im Gemeindehaus gemacht. Die stand leer, es war eine Notsituation. Und wir haben aus der Kirche praktisch unser Lager für Sammlung der Hilfsgüter gemacht. Und nachher in ein paar Wochen war es in der Kirche, wo wir früher waren, ganz eng. Wir haben nachgefragt, ob wir auch mit den Gottesdiensten hierher kommen dürften. Das wurde uns auch genehmigt und seitdem sind wir hier in der Nathanaelkirche. Und es ist wirklich toll, die Zusammenarbeit mit der evangelischen Gemeinde.
1: Andrei Ilin hat den Aufbau der Gemeinde von Beginn an begleitet. Nach dem russischen Angriff auf die Ukraine im Februar 2022 suchte die Gemeinde zunächst vor allem Platz für Hilfsgüter. Wenig später kam die Frage hinzu, ob auch die Gottesdienste in der Nathanaelkirche gefeiert werden könnten. Aus der zunächst kurzfristigen Hilfe ist eine dauerhafte Zusammenarbeit geworden. Die ukrainische Gemeinde beteiligt sich inzwischen auch am Unterhalt des Gebäudes und übernimmt Aufgaben im Gemeindeleben.
3: Wir arbeiten sehr eng zusammen, unterstützen einander. Die evangelische Gemeinde hat viele Hilfsgüter für die Ukraine 22 beschaffen und gekauft. Wir haben unsererseits zum Beispiel einen Heizstrahler hier in der Kirche auf unsere Kosten eingebaut, weil hier eine Ölheizung gibt. Die ist sehr teuer und ineffizient, weil die Kirche sehr groß ist. In diesem Jahr haben wir warmen Fußboden eingebaut zwischen den Reihen. Kleine Instandhaltungsmaßnahmen werden auch von der ukrainischen Gemeinde durchgeführt. Die Kirche wird auch von unseren Leuten geputzt. Wir haben ein tolles Zusammenleben.

0: beschäftigte Partner, sagt Pfarrerin Rebecca Syranek.
1: Die altkatholische Gemeinde ist kein Gast bei uns, sondern tatsächlich unsere Partnergemeinde. Also wir sind zwei Gemeinden im Miteinander sehr gleichberechtigt. Und es gibt schon lange, lange, lange Berührungen zwischen der altkatholischen Gemeinde und der evangelischen Gemeinde Altschöneberg. Und die haben wir ausgebaut und im zusammen mit unseren Gemeinden eigentlich zu einer Partnerschaft geführt. Und es gibt inzwischen einen Kooperationsvertrag, der ist ziemlich schmal. Also da steht gar nicht so viel drin, außer dass wir viel zusammen machen wollen, wo es gut zusammen geht, aber trotzdem zwei Gemeinden bleiben natürlich, weil wir unterschiedliche Konfessionen haben.
0: Die Zusammenarbeit beschränkt sich nicht auf die gemeinsame Nutzung der Gebäude. Vieles wird gemeinsam geplant und gestaltet. Besonders sichtbar wird das in den Gottesdiensten. Und wo geht es schon besonders gut zusammen?
1: Also es geht besonders gut beim Gottesdienstfeiern. Ich glaube, darüber ist auch diese Partnerschaft gewachsen. Also wir feiern sehr, sehr regelmäßig hier ökumenische Gottesdienste. Wir feiern nicht nach einem neuen Ritus, sondern wir feiern entweder altkatholisch oder evangelisch, aber halt gemeinsam. Das geht gut im Abendmahl feiern, weil wir Abendmahlsgemeinschaft haben. Und aus diesem gemeinsamen Gottesdienstfeiern heraus sind noch andere gemeinsame Projekte, wie zum Beispiel unser gemeinsamer Konfirmkurs. Also wir haben Jugendliche hier, mit denen wir einen gemeinsamen Konfirmkurs machen. Das heißt, wir bereiten uns gemeinsam auf Konfirmation und Firmung vor.
0: Pfarrerin Rebecca Syranek ist des Lobes voll. Sehen das auch die Gemeindeglieder so?
1: Ich würde behaupten, die sehen das durchweg positiv. Die haben ja schon lange auch miteinander Gottesdienste gefeiert. Auch das war ja schon irgendwie hier auf dem Weg vorbereitet, als ich ankam. Und dann haben wir aus unseren Gemeinden uns zusammengesetzt mit einem kleineren Kreis und haben mal überlegt, was können wir denn mit diesem ökumenischen Schatz machen und wollen wir das irgendwie weiterführen und zu einer richtigen Partnerschaft entwickeln. Das haben wir erst mit ein paar Gemeindegliedern gemacht und dann sind wir in eine Gemeindeversammlung gegangen jeweils und haben auch nochmal vorgestellt und erzählt, was wir gerne möchten und haben die Gemeinden auf diesem Wege immer mitgenommen und haben dann in einem großen gemeinsamen Gottesdienst diese Kooperation beschlossen und unterschrieben und gefeiert.
0: Die evangelische Kirchengemeinde Altschöneberg hat mit der altkatholischen Gemeinde Berlin mehr als einen Partner gefunden. Man habe sich gemeinsam mit offenen Armen auf den Weg gemacht. Für den altkatholischen Pfarrer Ulf Martin Schmidt ist diese Form der Zusammenarbeit mehr als gelegentliche ökumenische Begegnungen. Ihm geht es darum, den Glauben auch im Alltag gemeinsam zu leben.
2: Ich habe relativ früh gemerkt, dass es eine Art, ich sag mal, Schönwetterökumene gibt, zu Pfingstmontag, wo sich alle treffen zu gemeinsamen Gottesdiensten in Berlin, dass aber auf vielfältiger Ebene Ökumene sehr auch verschieden gelebt wird in Berlin. Mir war das ganz lange ehrlich gesagt zu wenig, denn es blieb immer dabei, dass jeder für sich bleibt und man nur punktuell zusammenkommt. Denn wir hatten mit Altschöneberg seit 1926 ungefähr 6 gemeinsame Gottesdienste im Jahr. Für mich dann ziemlich schnell klar wurde, wenn es einen ökumenischen Partner in Berlin geben soll, mit dem das gut funktioniert, bleibt eigentlich nur die evangelische Kirche übrig, vielleicht noch die methodistische und die mennonitische Kirche und die anglikanische Kirche, mit der wir sowieso Kirchengemeinschaft haben. Ansonsten wird es auf theologischer Basis schwer, das Vollprogramm zu fahren. Denn für uns ist unabdingbar, dass wir Abendmahl gemeinsam feiern können. Und da fallen die meisten ökumenischen Partner schon raus.
0: Pfarrer Ulf Schmidt will gern mit ein paar Klischees aufräumen. Der Begriff altkatholisch führt immer wieder zu Missverständnissen. Viele verbinden ihn mit einer besonders traditionellen Kirche. Dabei sei altkatholisch, modern, offen, ökumenisch. Der Pfarrer beispielsweise darf verheiratet sein, er darf offen queer sein, eine wichtige Unterscheidung zu der römisch-katholischen Kirche. Außerdem entscheiden bei den Altkatholiken die Bistumssynode, der Bischof und die Gemeinde gemeinsam.
2: Aus dem Medienkontext ist es marketingmäßig ein Desaster. Ja? Also das kommt aber eigentlich aus der Zeit, als alt noch etwas durchwegs Positives war. Wir sind im 19. Jahrhundert entstanden, da war alt eigentlich etwas Bewundernswertes. Zum Alten wollte man hin, weil das stand für alte Werte, für Tradition und ähnliches. Heute verbinden wir mit alt meistens altmodisch. Und das kann man bei uns ja durchwegs auch denken. Wenn man in unseren Gottesdienst reinkommt, sind wir halt klassisch. Für einige mag das abschreckend sein, für andere ist es genau der Grund, warum sie kommen. Wir Altkatholiken stehen auf Gemeindeebene für eine überschaubare Gemeindegröße mit klarer liturgischer Ausrichtung, die versucht, Jesu Nachfolge auf ihre bestimmte Art und Weise ökumenisch offen zu leben.
0: Gemeinsam, nicht einsam. Die Partnerschaft in Altschöneberg beschränkt sich nicht auf 2 Gemeinden. Das Gelände wird auch von weiteren christlichen Gemeinschaften genutzt. Sie feiern dort ihre eigenen Gottesdienste und begegnen sich bei gemeinsamen Veranstaltungen.
1: Wir haben da wirklich ökumenische Gäste, das bedeutet Gemeinden, die bei uns in unseren Räumlichkeiten Gottesdienste feiern, nicht mit uns gemeinsam, sondern tatsächlich ihren eigenen Gottesdienst.

0: Gottesdienst an unterschiedlichen Tagen auch in der Woche. Manche feiern sonntags, nachdem wir in der Kirche waren. Mit diesen Gästen ist der größte gemeinsame Berührungspunkt immer unser Gemeindefest, wo all diese Gäste mit auch eingeladen sind, einen Stand zu haben, damit wir diese ökumenische Vielfalt hier vor Ort mal sichtbar machen. Wir haben die japanische Gemeinde hier, wir haben eine rumänische Gemeinde hier und wir haben die zentralafrikanische Gemeinde hier und ihr habt noch eine indische Gemeinde.
1: Genau, das war auch Teil der Vereinbarung, dass wir jeweils unsere eigenen Partner mit ins Boot holen können. In der Praxis funktioniert das eigentlich nur, weil wir ein Software-Tool haben. Da können wir unsere Termine eintragen und der, der sie zuerst einträgt, der hat den Raum gebucht.
2: Zwei Gemeinden in Friedenau, zwei Gemeinden in Altschöneberg. Unterschiedliche Konfessionen, verschiedene liturgische Traditionen und doch gemeinsame Kirchenräume, gemeinsame Projekte und gemeinsame Verantwortung. Willkommen in unserer Kirche. Willkommen in deiner Kirche. Als Gast, als Partner, als Bruder und Schwester in ehrlich gelebter Ökumene. Die Evangelische Kirche Berlin-Brandenburg, Schlesische Oberlausitz empfängt im Glauben an Jesus Christus auch Sie mit offenen Armen und offenem Herzen. Musik.

Mit der Willkommenskultur und dem Zusammenleben unterschiedlicher Konfessionen und Gemeinden in der Evangelischen Kirche in Berlin hat sich Jörg Trotzki beschäftigt in Apropos Sonntag, einer Sendung der Evangelischen Kirche. Antenne Brandenburg hier, 8:57 Uhr, schönen guten Morgen. Mit 10 Sharp hier, you.

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1: Im Studio Christina Torge, guten Morgen. Kriminelle Banden aus Berlin betrachten Brandenburg offenbar zum Teil als Rückzugsraum. Brandenburgs Innenminister Rethmann verwies auf Nachfrage der dpa etwa auf die großen Drogenlabore, die in Nauen und Ludwigsfelde entdeckt wurden. Ricardo Westphal berichtet.
2: Große Gewerbegebiete, in denen mehrere Firmen mit Chemikalien arbeiten, seien eine gute Tarnung, so Rethmann. Wie in Berlin sind zuletzt auch in Potsdam Schüsse auf Spätis abgegeben worden, vermutlich um Geld zu erpressen. Rethmann sagte, die Polizeien beider Bundesländer würden eng zusammenarbeiten, denn die organisierte Kriminalität kenne keine Landesgrenzen. Über ein neues Polizeigesetz will der CDU-Politiker Ermittlern außerdem den Zugriff auf Messenger-Dienste ermöglichen.
1: Brandenburgs Gewässer leiden unter Wassermangel. Experten halten diese Entwicklung für nicht alltäglich. Nicht nur die Pegelstände der Flüsse sind zu niedrig, auch die Seen haben einen niedrigen Wasserstand. Vielerorts seien die Warnstufen unterschritten, was über einen längeren Zeitraum zu Schäden am Ökosystem führen könne, so das Landesumweltamt. Großes Sorgenkind ist derzeit die Spree. Sie führt so wenig Wasser, dass die Verantwortlichen mit Blick auf die Wasserversorgung in Berlin und Brandenburg und auch in Sachsen alarmiert sind. Der Festivalsommer in der Kammeroper Rheinsberg in Ostprignitz-Ruppin verzeichnet ein großes Besucherplus. Nach Angaben der Veranstalter sind zur Halbzeit schon fast so viele Menschen gekommen wie in der gesamten Saison des Vorjahres. Mehr als 7000 Gäste habe man schon gezählt. Das Highlight der Saison steht erst seit Freitag auf dem Programm. Im Schlosshof wird die Oper Blaubart gezeigt. Der Festivalsommer auf Schloss Rheinsberg endet Mitte September. Verkehrsminister Bilger erhöht den Druck auf die Topmanager der Deutschen Bahn. Er sagte der Bild am Sonntag, wenn die Ziele, die der Bund vorgibt, nicht eingehalten werden, werde sich das konkret auf deren Bonuszahlungen auswirken. Bahnkunden und Steuerzahler hätten einen Anspruch darauf, dass wirklich der Erfolg gemessen wird. Dagmar Kuhn.
3: Im Moment werden bestimmte Verträge mit dem Staatskonzern neu ausgehandelt. Darin sollen dann Gelder an Vorgaben geknüpft werden. Bilger will, dass die Bahn vor allem im Fernverkehr besser wird. Bisher ist vereinbart, dass 70% der Züge pünktlich sein sollen. Im ersten Halbjahr waren es etwa 60%, in den heißen Sommermonaten sogar noch weniger.
1: Nach über 12 Jahren spielt Energie Cottbus ab heute wieder in der zweiten Bundesliga. Auftaktgegner ist Hannover 96. Auch bei Kapitän Axel Borgmann ist die Vorfreude auf das Spiel groß.
4: Die Vorfreude ist natürlich riesig für die Region, auch für den Verein. Wir wissen ja auch, was das für alle drumherum bedeutet und was wir hier geschaffen haben die letzten Jahre. Und das dann direkt am ersten Spieltag mit einem Heimspiel starten zu dürfen, finde ich persönlich einen schönen Zufall. Und dann können wir direkt mit den Fans die Zweitliga-Rückkehr feiern.
1: In der ARD-Sportschau-App wird das Spiel ab 13.30 Uhr in voller Länge übertragen. Soweit die Antenne Brandenburg-Nachrichten. 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
5: Ist schon wieder mollig warm und wird super heiß heute. Schönen guten Morgen. Wo stehen wir jetzt? Jetzt stehen wir bei 15 bis 20 Grad schon wieder zwischen Elbe und Spreewald. Es geht aber ratzfatz rauf. Heute auf 31 Grad in der Uckermark, 32 Grad in Berlin und 34 Grad Richtung Elbe-Elsterland. Dazu viel Sonne überall, nachmittags ein paar Schleierwolken, aber ansonsten nichts. Also heute kein Regen. In der Nacht vielleicht erste einzelne Schauer und Gewitter. Ja, und morgen Montag auch örtlich Schauer oder einzelne kurze Gewitter. Morgen dann bei 24 bis 31 Grad.
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5: So, einen schönen guten Morgen. Erstmal auf die Straßen. Und jetzt gibt's doch ein bisschen was. An 9 in Richtung Leipzig zwischen Brück und Niemeck ist nach einem Unfall die rechte Spur noch gesperrt. Und dann die B2 Potsdam-Lutherstadt-Wittenberg. Die ist zwischen Buchholz bei Beelitz und Treuenbrietzen in beiden Richtungen auch nach einem Unfall gesperrt. Das war's. Also kommen Sie gut durch weiterhin. Und sollten Sie unterwegs noch was gesehen haben, vielleicht einen frühen Blitzer. Obwohl, früh, das stimmt ja erst gar nicht mehr. Wir haben es ja schon 8:45. Also sollten Sie irgendwas gesehen haben, einen Blitzer, gerne anrufen unter 0331 70 98 101.
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5: 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Schönen guten Morgen und jetzt gibt's Energie.
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0: 9.11 Uhr, einen schönen guten Morgen.
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0: Watt mit Titte. Also Energie, paar extra Watt für Sie durch Solarenergie. Wir schenken Ihnen jede Woche eine Solaranlage im Wert von über 1.200 Euro. Für da, wo Sie Platz haben, ja? Das Balkondach, Carport oder Rasen. Und wer ist denn jetzt mit dabei? Also wer hat den Aufruf gehört, angerufen und ist durchgekommen? Hallo?
2: Na, hallo, schönen guten Morgen aus dem sonnigen Cottbus. Klaus ist durchgekommen.
0: Der Klaus ist durchgekommen. Einen schönen guten Morgen. Klaus, alles richtig gemacht und mit dabei.
2: Ja, also ich habe das schon so oft probiert, aber es ist das allererste Mal, dass ich hier durchgekommen bin. Ich bin ja so glücklich.
0: Ja, ich bin auch sehr glücklich, dass du glücklich bist. Und sag dir was, du bist auf der Gewinnerliste für Freitag früh, also hast die Chance zu gewinnen.
2: Okay, ja. Das hört sich ja super an.
0: Ja, aus Wetter Geld machen, oder? Ist eine geniale Idee.
2: Natürlich, ja. Meine E-Bikes, unsere E-Bikes, die schreien immer wieder nach Strom.
0: Ach, das ist euer größter Stromfresser?
2: Naja, die E-Bikes sind auf jeden Fall Stromfresser und ja.
0: Ja, das ist...
2: Heizungsanlage nimmt ja auch ab und zu mal was.
0: Das stimmt, aber schön, dass ihr so eine Bikes habt. Die sind ja auch ziemlich fett in der Anschaffung, ne? Aber machen Spaß.
2: Ja, ja, man kommt auf jeden Fall weiter, als wenn man bloß mit einem normalen Fahrrad durch die Gegend tourt.
0: Ja, finde ich auch. Und es macht eben wirklich Spaß, weil der Druck so weg ist, ne?
2: Ja, auf jeden Fall. Ja, ja.
0: Genau.
2: Wir genießen das auch schon, ja.
0: Wo wäre denn Platz bei euch? Wo ist denn die meiste Sonne?
2: Also auf der Garage.
0: Ja.
2: Ja, es ist eine Flachdachgarage und da ist noch Platz für die Solaranlage. Und
0: ja, es sind 4 Module. Ja, ja.
2: Ja,
0: das passt Klaus, finde ich. Also, ich drück dir mal die Daumen. Ja, und ich wünsche dann noch einen super schönen Sonntag. Liebe Grüße nach Cottbus. Heute werden es ja wieder über 30 Grad bei euch, 34. Also kommt gut durch.
2: Na, ihr auch, ne? Und macht weiter so.
0: Klar, versuchen wir.
2: Einen schönen Sonntag, ne?
0: Danke, alles Gute.
2: Tschüss.
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0: Schönes Wetter heute.
1: Heißes Wetter heute wieder. Über 30 Grad werden es. Und zwar überall. Also ganz gerecht wird geschwitzt hier bei uns zwischen Elbe und Oder. Ich wünsche ganz viel Spaß beim Abtauchen irgendwo.
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0: Jetzt Snap.
1: Snap, Rosalind. Für einen schönen Sonntagmorgen und jetzt ist Nachrichtenzeit.
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3: Im Studio Andreas Pützel. Guten Morgen. Kriminelle Banden aus Berlin betrachten Brandenburg offenbar zum Teil als Rückzugsraum. Brandenburgs Innenminister Redmann verwies auf Nachfrage der dpa etwa auf die großen Drogenlabore, die in Nauen und Ludwigsfelde entdeckt wurden. Großes Besucherplus beim Festival Sommer der Kammeroper Schloss Rheinsberg. Nach Angaben der Veranstalter sind zur Halbzeit dieser Saison schon fast so viele Menschen gekommen wie im gesamten vergangenen Jahr. Mehr als 7.000 Gäste. Und Aufsteiger FC Energie Cottbus kehrt heute nach 12 Jahren in die zweite Fußball-Bundesliga zurück. Die Brandenburger eröffnen ihre Mission Klassenerhalt mit einem Heimspiel gegen Hannover 96. Anpfiff 13.30 Uhr.
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3: Die Fußballfrauen von Turbine Potsdam starten heute mit einem Heimspiel in die neue Saison. Der Bundesliga-Zweitligist empfängt im Karl-Liebknecht-Stadion Borussia Mönchengladbach. Dabei präsentieren die Potsdamerinnen auch ihr neues Trikot mit der Aufschrift Sans Souci. Anpfiff ist 14 Uhr. Auf der Galopprennbahn in Hoppegarten laufen Spitzenpferde heute um den großen Preis von Berlin. Für Rennbahnbetreiber Gerhard Schöning sind die Rennen heute der Höhepunkt der Saison.
4: Das ist ein sehr wichtiges Rennen. Wir hatten bereits 4-mal den Sieger des Rennens, der anschließend auch den Prix de l'Arc de Triomphe in Paris gewann. Wohl das wichtigste Galopprennen der Welt auf Gras. Das war gleich im ersten Jahr so mit der Ausnahmestute Daydream, dann mit Toccator Tasso in 2020 und mit Alpinista 2021.
3: Das erste Rennen beginnt um 11.45 Uhr. 2 Wochen haben sie für den großen Auftritt geprobt. Heute treten 12 Sängerinnen und Sänger mit Opernarien in der Kulturfarm Groß Pankow auf, sagt der künstlerische Leiter Angelo Racitti. Die jungen Künstler sind Teilnehmer des Sommerkurses für angehende Opernsänger der Lotte-Lehmann-Akademie in Perleberg.
5: Es sind alle Filetstücke aus der italienischen, französischen Oper dabei und aus der deutschen natürlich auch. Also da haben wir ein Programm rein aus Opernensembles, Duette, Terzette, Quartette bis zu einem großen Septett, wo alle verrückt spielen, aus Rossinis Die Italienerin in Algier. Also das wird bestimmt fetzen.
3: Beginn 17 Uhr. Und die Stadtbibliothek in Bad Wilsnack bleibt bis Mitte September geschlossen. Grund sind Urlaub und Krankheit, teilte die Touristinformation mit.
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3: Blauer Himmel, viel Sonne und nur später ein paar Wolken aus Richtung Westen. So sieht es heute bei uns aus. 31 bis 34 Grad sollen es werden. Morgen einzelne Schauer und Gewitter bei 33 Grad. Und die Zeit 9.33 Uhr.
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1: Schönen guten Morgen und wir haben 2 Hinweise. Aktuell Unfallmeldungen. Einmal die A9 in Richtung Leipzig zwischen Brück und Niemeck ist nach einem Unfall immer noch die rechte Spur gesperrt. Und die B2 Potsdam-Lutherstadt-Wittenberg ist zwischen Buchholz bei Belitz und Treuenbrietzen in beiden Richtungen nach einem Unfall gesperrt. Gute unfallfreie Fahrt und sollten Sie unterwegs etwas gesehen haben, weiteren Unfallstau oder Blitzer, dann können Sie uns gerne anrufen. Geht unter 0331 70 98 101.
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1: 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Schönen guten Morgen. Schön, dass Sie sind 80er-Jahre-Helden mit einem 90er-Jahre-Song. Ja, sowas geht, wieso denn nicht? Heute machen sie ja auch noch Musik. 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

0: Guten Morgen, wir sind's, Antenne Brandenburg. 9:41 Uhr, einen schönen Sonntag. Und vielleicht frühstücken Sie ja noch ganz gemütlich auf der sonnigen Terrasse oder auf dem Balkon. Und wenn da Bienen und Wespen so ein bisschen konfus um die Marmelade schwirren, seien Sie gnädig mit denen an so warmen bzw. heißen Tagen, wie wir sie gerade wieder haben. Da sind auch die, also Bienen und Wespen, einfach so ein bisschen durch den Wind, ja? Hitze verursacht Stress, nicht nur bei Menschen, sondern auch bei Bienen. Hartmut Kretschmer ist Insektenkundler beim NABU Brandenburg. Können Bienen denn auch ins Schwitzen kommen, wie wir bei diesen Werten?
1: Nein, das würde ich so nicht sagen, weil das nicht vergleichbar ist mit dem Schwitzen bei Menschen, was sich dann immer viele vorstellen. Aber wenn es zu heiß wird, dann versuchen die Bienen durch Kühlung über Flügelschlagen angenehm für sie zu machen. Ich bin auch Imker und man hört dann immer sehr schön, wenn die Bienen sehr aufgeregt sind, wenn es so heiß ist, und dann summen sie im Stock, weil sie nämlich dann mit den Flügeln schlagen und die Temperatur im Stock auf eine bestimmte Gradzahl versuchen zu halten, nämlich 36 Grad.
0: Durch Summen also, ja. Können wir den Bienen denn irgendwie anders helfen, mit der Hitze besser zurechtzukommen?
1: Das Entscheidende ist, dass Bienen immer die Möglichkeit haben, an Wasser ranzukommen.
0: Ah.
1: Also wir haben mehrere Schalen im Garten stehen, wo die Bienen trinken können. Ganz, ganz wichtig. Sie machen sich teilweise richtig nass und das versprühen sie dann auch beim Flügelschlag in dem Kästen, wo die Bienen dann zusammenkommen. Also Wasser bereitstellen im Garten ist wichtig. Ich gehe inzwischen sogar so weit um die Bienenkästen herum, sogar etwas sprühen, wenn es ganz heiß wird in den Tagen. Dann versuchen wir auch den Rasen etwas feuchter zu halten.
0: Ja, sehen wir mal, ne? Bei Hitze ist Wasser A und O, und zwar bei Biene und Mensch. Am besten noch ein bisschen trinken, eine Schale Wasser hinstellen und selber auch bitte schön viel trinken und dann gut durchkommen durch diesen heißen Sonntag. Guten Morgen, 9:44 Uhr mit richtig schönem 70er hier. Neil Diamond, I am I Sam.

0: Whitney Houston. Ja, und gleich hier auf Antenne. So 10 Minuten nach 10 geht's auch um ein unvergessenes 80er-Jahre-Ereignis. Konzert, das heute am 9. August vor genau 40 Jahren stattgefunden hat. Wer, wie, was, wo und überhaupt, das verrät gleich meine Kollegin Ines Lang hier. Ich bin Claudia Hewe, sagt tschüss, bis morgen und ciao, Kakao.
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1: Im Studio Christina Torge, guten Tag. Die Zahl der Geldautomatensprengungen ist in Brandenburg deutlich gesunken. Zuletzt hatten Unbekannte in Schöneiche im Landkreis Oder Spree einen Geldautomaten gesprengt. Dabei gingen die Täter allerdings leer aus. Andreas Pötzel mit den Zahlen.
2: Laut einer Polizeisprecherin wurden 2025 insgesamt 2 Geldautomaten gesprengt. Im Jahr davor waren es 10 Sprengungen, 4 davon erfolglos. 2023 wurden in Brandenburg insgesamt 8-mal Geldautomaten gesprengt. In 5 Fällen konnten Tatverdächtige ermittelt werden. Über Schadenssummen oder Aufklärungsquoten werden keine Auskünfte erteilt, so eine Polizeisprecherin. Zur Begründung hieß es, dass es sich oft um bundesweit oder länderübergreifend agierende Täter handelt. Dabei werden oft Fälle an andere Bundesländer abgegeben.
1: Kriminelle Banden aus Berlin betrachten Brandenburg offenbar zum Teil als Rückzugsraum. Brandenburgs Innenminister Redmann verwies auf Nachfrage der dpa etwa auf die großen Drogenlabore, die in Nauen und Ludwigsfelde entdeckt wurden. So etwas lasse sich in einer dicht besiedelten Stadt eher schwer verstecken. Wie in Berlin sind zuletzt aber auch in Potsdam Schüsse auf Spätis abgegeben worden, vermutlich um Geld zu erpressen. Redmann sagte, die Polizeien beider Bundesländer würden eng zusammenarbeiten. Über ein neues Polizeigesetz will der CDU-Politiker Ermittlern außerdem den Zugriff auf Messenger-Dienste ermöglichen. Viele Gewässer in Brandenburg führen derzeit Niedrigwasser. Experten halten die Entwicklung für nicht alltäglich. Nicht nur die Pegelstände der Flüsse sind zu niedrig, auch die Seen haben einen niedrigen Wasserstand. Chris Rudolph berichtet.
3: Der Abflusswert der Flüsse unterschreite vielerorts die Warnstufe, was über einen längeren Zeitraum zu Schäden am Ökosystem führen könne, so das Landesumweltamt. Großes Sorgenkind ist derzeit die Spree. Sie führt so wenig Wasser, dass die Verantwortlichen mit Blick auf die Wasserversorgung in Berlin, Brandenburg und Sachsen alarmiert sind. Eine kurzfristig einberufene länderübergreifende Arbeitsgruppe soll nun Maßnahmen abstimmen, um die Wassermenge wieder zu erhöhen. Der Wassermangel führt auch zu flächendeckend niedrigen Grundwasserständen. Kurze, intensive Niederschläge würden nur in geringem Maße in die Böden versickern.
1: Cottbus ist zurück. Nach über 12 Jahren spielt der FC Energie ab heute wieder in der zweiten Bundesliga. Antenne-Sportreporter Andreas Friebel.
4: Die Vorfreude ist riesig. Gut 20.000 Zuschauer werden heute zum Heimspiel gegen Hannover erwartet. Und die ganze Fußballlausitz hofft darauf, dass gleich mit einem Sieg gestartet wird. Auch wenn das schwierig ist, denn die Niedersachsen zählen zu den Aufstiegskandidaten. Vor einem Jahr im DFB-Pokal gewann Cottbus gegen Hannover. Vielleicht gibt es ja eine Wiederholung. Anpfiff für das Comeback-Spiel in der zweiten Liga ist um 13.30 Uhr.
1: Und soweit die Antenne Brandenburg-Nachrichten. 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
5: Der Sommer ist zurück. Die letzten Schleierwolken aus der Nacht ziehen jetzt ab über die Uckermark und dann haben wir blauen Himmel und Sonne pur. Allerdings wird es dadurch auch wieder sehr heiß, im Schatten 31 bis 34 Grad. Auch die nächste Woche bietet super Ferien- und Ausflugswetter. Allerdings könnte es morgen Nachmittag zumindest vereinzelt Schauer und Gewitter geben. Die nähern sich über die Prignitz. Vorher aber auch nochmal sonnige 25 bis 31 Grad.
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5: Achtung, auf der A9 Berlin Richtung Leipzig zwischen Brück und Niemeck ist nach einem Unfall die rechte Spur gesperrt. A10 westlicher Berliner Ring in Richtung Dreieck Havelland. Zwischen Glinde und Großkreuz müssen Sie aktuell 15 Minuten mehr einplanen. Die B2 Potsdam-Lutherstadt-Wittenberg ist zwischen Buchholz bei Beelitz und Treuenbrietzen in beiden Richtungen nach einem Unfall gesperrt. Und Staus und Blitzer können Sie uns jederzeit auch gerne melden unter 0331 70 98 101. Wir wünschen gute Fahrt.
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5: Einen schönen guten Morgen. Auf den Campingplätzen am Maloer See, am Hölzerner See, in Zeschernsee, in Kainsdorf, in Wusterwitz oder auch in Brandenburg-Havel, da sind die ersten vermutlich noch vorm Frühstück ins Wasser gesprungen. Viele andere packen jetzt die Badetasche und dann ab ins Freibad um die Ecke. Auch in Beelitz werden sie schon erwartet.
6: 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Wir wünschen euch einen schönen Sommer. Wir haben offen, wir haben die ganze Woche über offen, immer von 9 bis 19 Uhr. Und ihr seid gerne gesehen, kommt her. Wer baden möchte, immer gerne willkommen.
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Olivia Dean mit der schönsten Musik auf Antenne Brandenburg für einen Sonntagvormittag. Und da gehört jetzt auch Queen dazu. Unbestritten eine der größten Rockbands der Musikgeschichte.

Und heute vor genau 40 Jahren, am 9. August 1986, da sind sie zum allerletzten Mal gemeinsam mit Freddie Mercury aufgetreten. Im englischen Knebworth Park fand das letzte Queen-Konzert in Originalbesetzung statt, vor mehr als 120.000 Fans. Sie haben nämlich das Finale der Magic Tour gefeiert. Allerdings ahnte niemand, dass es wirklich die allerletzte gemeinsame Live-Show werden würde. Nur wenige Monate später wurde ja bei Freddie Mercury HIV diagnostiziert. Queen ging nicht mehr auf Tournee, haben noch zwei gemeinsame Alben im Studio produziert, sind aber nicht mehr gemeinsam aufgetreten. Queen, das ist Rockmusik für die Ewigkeit. Heute vor 40 Jahren stand die Band also das letzte Mal mit Freddie auf der Bühne. Und wir erinnern an die Kind of Magic Tour mit dem Song, der im Film Highlander auch eine Rolle gespielt hat. Who Wants to Live Forever?

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Mit Antenne Brandenburg durch den Sonntagvormittag und nach Roxette gibt es jetzt eins der schönsten Lieder von Laith Eldin, finde ich jedenfalls. Der feiert gerade 25. Bühnenjubiläum mit einem Best-of-Album. Zu seiner Auswahl gehören zum Beispiel Bilder von dir, Die Liebe zum Detail, Paket Hoffnung, Lebt den Tag, Dein Begleiter und ganz klar natürlich auch Dein Lied. Und das hören wir jetzt.

0: Und es ist gleich 10.30 Uhr.
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0: Egal, was Sie heute geplant haben, am Wetter soll es nicht scheitern. Es ist sonnig und trocken, könnte höchstens ein bisschen zu heiß sein für die Fahrradtour mit 31 bis 34 Grad im Schatten. Dann können Sie aber immer noch umplanen und den Keller aufräumen. Etwas kühler und damit angenehmer für Ausflüge soll es ja nächste Woche werden. Denn morgen Nachmittag ziehen über die Elbe vereinzelt Schauer und Gewitter ran. Davor und danach scheint aber wieder die Sonne. Allerdings maximal nur noch bis 30 Grad und nicht mehr heute wie heute mehr als 30.
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0: Achtung auf der A9 Berlin in Richtung Leipzig. Zwischen Brück und Niemegk ist nach einem Unfall die rechte Spur gesperrt. A10 westlicher Berliner Ring Richtung Dreieckwerder. Zwischen Potsdam Nord und Vöben dauert es an der Baustelle 10 Minuten länger. In Richtung Dreieck Havelland ebenfalls 10 Minuten mehr. Zwischen Glinde und Großkreuz 20 Minuten sogar. Und vor der Havelbrücke sind es dann nochmal 10 Minuten, also insgesamt eine halbe Stunde. Die B2 Potsdam-Lutherstadt-Wittenberg ist zwischen Buchholz bei Belitz und Treuenbrietzen in beide Richtungen nach einem Unfall immer noch gesperrt. Und wenn Sie noch was sehen, Blitzerunfall oder Stau, können Sie uns das gerne melden unter 0331 70 98 101. Da erreichen Sie auch am Sonntag den Antenne-Verkehrsservice. Wir wünschen gute Fahrt.

0: Die schönste Musik von Ed Sheeran auf Antenne Brandenburg. Und es ist immer noch Urlaubszeit. Auch die meisten Stars und Promis sind noch irgendwo am Strand oder in den Bergen. Und trotzdem müssen sie bei uns nicht auf spannende Gäste verzichten. Denn wir gucken einfach zurück auf die, die uns in diesem Jahr schon besucht haben. Wie zum Beispiel der Tatort-Kommissar aus Wien, Harald Krasnitzer. Auch bekannt als Bergdoktor, als Winzerkönig oder Traumschiff-Passagier. Mein Kollege Olaf Kosert hat sich sehr lange mit ihm unterhalten über Filme, aber auch über seine Abenteuer als Rennfahrer und Fallschirmspringer. Und er hat ihm seine Lieblingstorte gebacken, eine Malakoff-Torte mit Löffelbiskuits und Mandelbuttercreme. Kam ziemlich gut an.
1: Also ich muss zunächst mal sagen, es ist die schönste Malakoff-Torte, die ich seit meiner Kindheit, und ich habe in der Anordnung sie noch nie privat so bekommen von jemandem, der sie gebacken hat. Es ist wirklich einer der schönsten Malakoff-Torten, die ich jemals in meinem Leben gesehen habe.
2: Da hüpft mein Herz, das freut mich sehr.
1: Wirklich ernst? Boah.
2: Was sagt der Kenner? Aber jetzt nicht freundlich sein, Herr Krasnitzer. Ich vertrage ein ehrliches Urteil.
1: Ich finde sie sensationell. Also wirklich, wenn Sie das sehen würden, es ist perfekt schön und sehr strukturiert angeordnet. Es ist wie, in Indien würde man sagen, ein Mandala. Es ist total konzentriert aufgebaut und es ist sehr bedauerlich, dass wir jetzt im Hörfunk sind und das nicht sehen können. Und ich würde Sie als meinen Favoriten bei der Promi-Tortenschlacht sofort ins Rennen schicken und ich setze mein ganzes Vermögen auf Sie.
2: Ja, die Malakoff-Torte, nicht, dass das Ihr Ruin wird, ja?
1: Nein, sicher nicht.
0: Glaube ich nicht. Und so wie die beiden können Sie sich die Torte auch schmecken lassen, denn das Rezept für die preisverdächtige Malakoff-Torte finden Sie auf antennebrandenburg.de. Da gibt es aber auch das komplette Interview mit Harald Krasnitzer zum Nachhören. Viel Vergnügen dabei.

Jennifer Rush, tolle Stimme und geschickte Hände, denn angeblich kann sie auch selber Waschbecken und Toiletten einbauen. Ist auch sonst handwerklich begabt, hat sie gelernt, als sie mit Immobilien gehandelt hat, meinte sie vor kurzem in einer Talkshow. Also nix Diva, die kniet sich auch mal so richtig rein. Und in dem Moment kommt eine aktuelle Verkehrsmeldung rein, die hatte ich gerade so halb im Blick. Vorsicht auf der A115, Dreieck Funkturm Richtung Dreieck Nutetal. Zwischen Kleinmachnow und Potsdam-Babelsberg liegen Fahrradteile auf der mittleren Spur. Wir wünschen gute Fahrt jetzt mit der schönsten Musik von London Beat. I've been thinking about you.

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1: Im Studio Christina Torge, guten Tag. Die Zahl der Geldautomatensprengungen in Brandenburg ist deutlich gesunken. Nach neuen Zahlen der Polizei waren es im gesamten vergangenen Jahr lediglich 2 Fälle. Im Jahr davor hatten die Behörden noch 10 entsprechende Taten registriert. In etwa jedem zweiten Fall gelang es den Tätern jedoch nicht, an das Geld zu kommen. Ob die beiden Fälle aus dem vergangenen Jahr aufgeklärt werden konnten, hat die Polizei nicht gesagt. In Brandenburg ist die Waldbrandgefahr wieder gestiegen. In 3 Landkreisen gilt die Gefahrenstufe 4. Von 5 betroffen sind Oberhavel, Elbe-Elster und Oberspreewald-Lausitz. In allen anderen Kreisen gilt die mittlere Stufe 3. Heute und morgen werden in Brandenburg wieder Temperaturen über 30 Grad erwartet. Regen ist erstmal nicht in Sicht. Auf den Brandenburger Feldern ist Hochsaison. Die Landwirte fahren die Getreideernte ein. Deshalb sind auch immer wieder Traktoren und Mähdrescher auf den Landstraßen unterwegs. Leon Manske von der Agrargenossenschaft Trebin appelliert an die Autofahrer und bittet um Verständnis.
2: Ja, wir müssen uns die Straßen teilen. Wir sind nur 5 Minuten auf der Straße, um von Feld zu fahren oder um vom Feld zum Hof zu fahren. Das sind für uns 5 Minuten, die überhaupt keinen Spaß machen, weil es einfach wirklich stressig ist, weil wir wollen natürlich auch keinen gefährden und sicher von A nach B kommen. Da vielleicht einfach mal ein paar Sekunden mehr Zeit einplanen und im Frühstückstisch drüber nachdenken, wo eigentlich das Essen herkommt und das Brötchen. Also wenn der Mähdrescher auf der Straße ist, nicht gleich mit Hass und Aggressivität rangehen, sondern cool bleiben, beiseite fahren, kurz warten, bis wir durch sind. Das dauert in der Regel 10 Sekunden oder 15. Und dann ist die Straße auch schon wieder frei und alles super.
1: Die USA sehen nach dem Fund einer Sprengstoffdrohne auf dem Flughafen Leipzig-Halle offenbar Verbindungen nach Russland. Das berichten mehrere US-Medien. Sven Weingartner.
3: Das Wall Street Journal beruft sich dabei auf US-amerikanische Beamte, die Geheimdienstberichte gelesen haben. Der Sender CNN zitiert einen Verteidigungsbeamten damit, die USA seien zu dem Schluss gekommen, dass die Drohne von einem russischen Geheimdienst sei. Russland selbst wies jegliche Verantwortung zurück. Am Flughafen Leipzig war diese Woche in der Nähe ukrainischer Transportflugzeuge eine Drohne entdeckt worden. Sie war mit Sprengstoff und Zünder bestückt.
1: Für Energie Cottbus beginnt heute die Saison in der 2. Fußball-Bundesliga. Gegner im eigenen Stadion ist Hannover 96. Anpfiff ist um 13.30 Uhr. Fußballreporter Christian Riedel.
4: Nach 12 Jahren sind die Lausitzer wieder zurück in der 2. Bundesliga. Für das Team von Klaus-Dieter Wollitz heißt das Saisonziel Klassenerhalt. Bei der Generalprobe am vergangenen Wochenende gegen den Bundesligisten Werder Bremen gab es bei der 2:4-Niederlage noch einige Defizite in der Abwehr und der Chancenverwertung. Gegner Hannover verpasste erst am letzten Spieltag der vergangenen Saison den Sprung auf den Relegationsplatz und will jetzt endlich den Aufstieg in die Bundesliga schaffen.
1: Soweit die Antenne Brandenburg-Nachrichten. 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
5: Also heute Mittag sollte die Küche vielleicht lieber kalt bleiben. Viel zu heiß, um den Herd anzuwerfen, denn wir haben ungetrübten Sonnenschein. Bis heute Nachmittag werden es 31 Grad an der Oka bis 34 an der Elster. Da ernähren wir uns am besten von Eisgaspacho und Gurkensalat. Aktuell schon 21 Grad in Heckelberg und 25 in Ruhland. So richtig kochen können wir dann gerne wieder nächste Woche, denn da nimmt der Sommer ein bisschen die Hitze raus. Die Temperaturen liegen dann nur noch zwischen 23 und 30 Grad. Und morgen könnte vereinzelt auch mal wieder ein Schauer dabei sein.
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5: Achtung auf der A9 Berlin Richtung Leipzig. Zwischen Brück und Niemeck ist nach einem Unfall die rechte Spur gesperrt. Dann A10 westlicher Berliner Ring Richtung Dreieck Werder. Zwischen Potsdam Nord und Vöben dauert es an der Baustelle 20 Minuten länger. Und Richtung Dreieck Havelland müssen Sie zwischen Glinde und Großkreuz 25 Minuten mehr einplanen. Vor der Havelbrücke dann nochmal 15 Minuten obendrauf. Vorsicht auf der A11 Berlin Richtung Stettin. Zwischen Finowfurt und Werberlin ein Pannenauto im Weg. A13 Richtung Berlin zwischen Großräschen und Bronco stehen Sie 10 Minuten im Baustellenstau. Und auf der A115 Dreieck Funkturm Richtung Dreieck Nutetal langsam fahren zwischen Kleinmachnow und Potsdam-Babelsberg. Hier liegen Fahrradteile auf der mittleren Spur. Die B2 Potsdam-Lutherstadt-Wittenberg ist zwischen Buchholz bei Belitz und Treuenbrietzen wegen Bergungsarbeiten nach einem Unfall noch halbseitig gesperrt. Wir wünschen gute Fahrt.
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0: mit der schönsten Musik durch den Sommer und wir machen aus jedem Sonnenstrahl bares Geld für Ihr Konto.
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0: 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Die können Sie bei sich zu Hause anschließen, auf dem Dach, im Garten oder auf dem Balkon. Und schon haben Sie Ihren eigenen Strom, um Ihr Handy aufzuladen, den zweiten Kühlschrank oder auch die Lampen anzuschließen. Wer hat den Anruf gehört, ist jetzt auch durchgekommen am Telefon für sein Glückslos. Hallo, ich bin Ines Lang, wer ist dran?
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2: Ja, hallo, Andreas Bade, mein Name, Tachchen.
0: Hallo, Andreas.
2: Ich rufe wegen dem Balkonkraftwerk an.
0: Von wo aus rufen Sie denn an?
2: Aus Brieselang.
0: Und was ist alles schon heute Morgen gelaufen, was Strom frisst? Wasserkocher, Kaffeemaschine, Waschmaschine?
2: Kaffeemaschine, Kühlschrank, Waschmaschine noch nicht.
0: Noch nicht, kommt aber
2: und
0: wahrscheinlich.
2: Radio natürlich, Radio.
0: Ja, wo käme denn Ihre Solaranlage hin? Sie haben ja Ihr Glückslos jetzt schon gesichert, wenn es nächste Woche klappen sollte. Haben Sie schon einen Plan?
2: Ja, am Balkon natürlich. Wir haben eine Dachgeschosswohnung und Südseite wäre natürlich dafür ideal.
0: Dachgeschosswohnung, Südseite. Ich vermute, mit Solaranlage kommt dann auch eine Klimaanlage.
2: Eventuell, ja. Würde sich anbieten.
0: Jetzt habe ich Sie auf eine Idee gebracht.
2: Ja, genau. Ja, die Temperaturen sind schon abartig, das stimmt.
0: Ich hoffe, Sie haben jetzt auch schon die Rollos und alles runtergemacht und Markisen aufgespannt, was auch immer, um die Hitze draußen zu halten. Das wird ja noch ordentlich heute Nachmittag.
2: Genau, ja, wir haben extra so eine, nennt sich Markise für die Dachfenster, damit da überhaupt nicht die Sonne raufkommt, damit gleich abgehalten wird, die Wärme von der Scheibe. Und das macht schon eine Menge aus.
0: Absolut. Und das ist wirklich das Einzige, was hilft. Andreas, ich drücke Ihnen die Daumen. Haben Sie einen schönen Sonntag.
2: Und ja, gleichfalls.
0: Feiern Sie schon mal das Glückslos, ne? Und nächste Woche Freitag am Handy sein, könnte sein, dass bei Ihnen klingelt.
2: Das ist super. Ich freue mich.
0: Und ich drücke auf jeden Fall die Daumen. 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

schönes Wochenende mit Antenne Brandenburg. Und da schicken wir jetzt mal ein paar positive Gedanken an Udo Lindenberg. Der Panikrocker hat gerade keine so gute Zeit. Aus gesundheitlichen Gründen musste er wieder ein Konzert absagen. Außerdem hat er einen seiner ältesten Freunde verloren. Ein Kumpel aus Jugendtagen, mit dem er bis zuletzt Kontakt hatte. Wir sehen uns wieder. Im Himmel gibt's auch eine Gartenstraße, hat er im Netz geschrieben. So ein Verlust, immer schwer. Lieber Udo, wir verstehen's, wir denken an dich und schicken Kraft und beste Wünsche.

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1: In einer halben Stunde geht's los. Dann startet das Backofenfest in Paringlin. Ab 12 gibt's dort frisches Brot aus dem Holzbackofen und Leckeres vom Grill. Außerdem auch selbstgebackenen Kuchen. Für Unterhaltung und Spaß ist auch gesorgt mit Musik und Hüpfburg und vielem mehr. Am besten nehmen Sie sich aber einen Handventilator oder einen Fächer mit, denn es wird sehr sonnig sein und warm. Heute haben wir 31 bis 34 Grad, kaum eine Wolke am Himmel. Die kommen erst morgen wieder über die Elbe und bringen vielleicht auch am Nachmittag einen kleinen Schauer. Aber keine Sorge, es bleibt trotzdem Sommer. Sommerlich ist eben nur ein kleines Intermezzo.
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1: Vorsicht auf der A10 nördlicher Berliner Ring in Richtung Dreieck Havelland. Zwischen Kreuz Oranienburg und Oberkrämer ist ein sehr langsam fahrendes Fahrzeug auf der Standspur unterwegs. A10 westlicher Berliner Ring Richtung Dreieck Werder zwischen Potsdam Nord und Vöben, halbe Stunde Baustellenstau. In Richtung Dreieck Havelland müssen Sie zwischen Glinde und Großkreuz 20 Minuten mehr einplanen und vor der Havelbrücke dann nochmal 25 Minuten. Mensch, das wird ja immer mehr. A11 Berlin Richtung Stettin zwischen Finofurt und Werberlin ist wegen eines Pannenautos die rechte Spur gesperrt. A13 Dresden Richtung Berlin, 20 Minuten Stau zwischen Großreschen und Bronco. Und auch Vorsicht im weiteren Verlauf. Zwischen Mittenwalde und Rago gab es nämlich einen Unfall. Die linke Spur ist blockiert. A20 Rostock in Richtung Kreuz-Uckermark, zwischen Prenzlau Süd und Kreuz-Uckermark ebenfalls ein Unfall. Die B2 Potsdam-Lutherstadt-Wittenberg ist zwischen Buchholz bei Belitz und Treuenbrietzen nach wie vor nach einem Unfall halbseitig gesperrt wegen der Bergungsarbeiten. Wir wünschen gute und sichere Fahrt.
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0: Mit dieser Country-Pop-Single Boston ist sie viral gegangen und auch bei uns gelandet. Stella Lefty auf Antenne Brandenburg. Schönes Wochenende wünsche ich Ihnen. Und dazu gehören jeden Sonntag auch Stars und Promis. Auch jetzt in den Sommerferien. Da ziehen wir allerdings mal Zwischenbilanz und gucken zurück, wer denn dieses Jahr schon so alles bei uns war. Zum Beispiel auch der Singer-Songwriter Michael Schulte. Viele haben erst in dem Interview bei uns erfahren, dass er seine Karriere schon als 16-Jähriger mit Coversongs auf YouTube begonnen hat. Die meisten haben das erste Mal wohl von ihm gehört bei The Voice of Germany und dann natürlich als Teilnehmer beim Eurovision Song Contest in Lissabon. Da ist er für Deutschland auf Platz 4 gelandet mit seinem emotionalen Lied, das er für seinen Papa geschrieben hat, Let Me Walk Alone. Und darüber, über den Verlust seines Vaters, hat er auch bei uns geredet.
1: Ich hätte natürlich wahnsinnig gerne, dass er mich auch mal so als Mann jetzt erlebt hätte und ich eben auch aus den Augen eines erwachsenen Mannes mit meinem Vater gesprochen, mal ein Bierchen getrunken. Und ich hätte ihm auch einfach gerne natürlich auch meine Frau und meine Kinder vorgestellt. Mein ältester Sohn, der ist auch eine ganz tiefe, tolle Seele so. Und er hört sich gerade so gerne den ESC-Song von mir an, der ja auch für meinen Papa ist. Und das macht ihn auch wirklich echt traurig so. Macht ihn so traurig, dass er seinen Opa nicht kennengelernt hat. Ich weiß natürlich, das wird natürlich niemals passieren. Und man kann das ja auch nicht umdrehen. Und ich weiß ja auch nicht, wie mein Leben sonst verlaufen wäre, wenn mein Vater noch länger da gewesen wäre. Hätte ich meine Frau so kennengelernt, diesen Song hätte es so nie gegeben, mit dem ich zum ESC bin. Also das Leben, vielleicht wäre es anders gelaufen. Und das Leben ist ja, obwohl mein Vater sehr früh verstorben ist, sehr schön für mich jetzt. Mir geht es ja sehr gut, ich bin sehr glücklich. Aber solche Momente, sowas fehlt mir halt. Das hätte ich einfach gerne erlebt. Macht einen nicht mehr so traurig, weil es natürlich jetzt auch schon über 20 Jahre her ist. Mhm. Ich bin sicherlich nicht der Einzige auf der Welt, dem das so geht. Aber wenn ich so andere sehe, die mit ihrem Vater irgendwie so, ne, die können da noch hingehen. Das ist immer so ein bisschen schade, ja.
0: Michael Schulte, zu Gast bei meinem Kollegen Olaf Kosert. Können Sie gerne nochmal nachhören in der App ARD Sounds oder auf antennebrandenburg.de. Und sein Lied gibt's jetzt auch nochmal.

Achtung, Autofahrer, hier ist Antenne Brandenburg, der Verkehrsservice mit einer aktuellen Meldung von der A11 Berlin Richtung Stettin. Da steht ein Pannenauto und blockiert die rechte Spur zwischen Werbelin und Korin. Wir wünschen gute Fahrt.

Und noch eine aktuelle Meldung von unseren Straßen. Achtung Autofahrer auf der A12 Frankfurt-Oder Richtung Berliner Ring. Zwischen Storkow und Friedersdorf liegt jetzt ein totes Tier auf der rechten Spur.

0: Auch so eine Hardrock-Band, die mit einer Schmuseballade ihren größten Erfolg feiern konnte. An dem Lied More Than a Feeling haben Boston übrigens gut 2 Jahre gearbeitet und gefeilt, bis sie es dann so 1976 veröffentlicht haben. Aber ich finde, die Mühe hat sich gelohnt. Schönes Wochenende mit Antenne Brandenburg. Und was haben Sie denn da heute noch vor?
1: Ja, ich muss noch einen Garten.
2: Eigentlich nicht. Wir gehen mit einer Runde mit dem Hund und machen natürlich unseren Garten, unsere Ranch. Und ruhen uns aus.
1: Na, einfach nur gammeln.
0: Ich mach mit und begleite Sie mit der schönsten Musik von Max Giesinger.

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1: Im Studio Christina Torge, guten Tag. Die Zahl der Geldautomatensprengungen ist in Brandenburg deutlich gesunken. Zuletzt hatten Unbekannte in Schöneiche im Landkreis Oder-Spree einen Geldautomaten gesprengt. Dabei gingen die Täter allerdings leer aus. Andreas Pötzel mit den Zahlen.
2: Laut einer Polizeisprecherin wurden 2025 insgesamt 2 Geldautomaten gesprengt. Im Jahr davor waren es 10 Sprengungen, 4 davon erfolglos. 2023 wurden in Brandenburg insgesamt 8-mal Geldautomaten gesprengt. In 5 Fällen konnten Tatverdächtige ermittelt werden. Über Schadenssummen oder Aufklärungsquoten werden keine Auskünfte erteilt, so eine Polizeisprecherin. Zur Begründung hieß es, dass es sich oft um bundesweit oder länderübergreifend agierende Täter handelt. Dabei werden oft Fälle an andere Bundesländer abgegeben.
1: Der Festivalsommer der Kammeroper Rheinsberg in Ostprignitz-Ruppin verzeichnet ein großes Besucherplus. Nach Angaben der Veranstalter sind zur Halbzeit schon fast so viele Menschen gekommen wie in der gesamten Saison des Vorjahres. Mehr als 7000 Gäste habe man schon gezählt. Das Highlight der Saison steht erst seit Freitag auf dem Programm. Im Schlosshof wird die Oper Blaubart gezeigt. Der Festivalsommer auf Schloss Rheinsberg endet Mitte September. Verkehrsminister Bilger erhöht den Druck auf die Topmanager der Deutschen Bahn. Er sagte der Bild am Sonntag, wenn die Ziele, die der Bund vorgibt, nicht eingehalten werden, werde sich das konkret auf deren Bonuszahlungen auswirken. Bahnkunden und Steuerzahler hätten einen Anspruch darauf, dass wirklich der Erfolg gemessen wird. Dagmar Nuhn.
3: Im Moment werden bestimmte Verträge mit dem Staatskonzern neu ausgehandelt. Darin sollen dann Gelder an Vorgaben geknüpft werden. Bilger will, dass die Bahn vor allem im Fernverkehr besser wird. Bisher ist vereinbart, dass 70% der Züge pünktlich sein sollen. Im ersten Halbjahr waren es etwa 60%, in den heißen Sommermonaten sogar noch weniger.
1: Seit Beginn der Mückensaison sind in Europa hunderte Infektionen mit dem West-Nil-Virus bekannt geworden. Insgesamt wurden bislang in 7 europäischen Ländern mehr als 240 Fälle registriert, bei denen sich die Menschen vor Ort infiziert hatten. Die meisten Fälle wurden aus Italien gemeldet. In Deutschland wurde eine Infektion bekannt. Erst kürzlich hatte die Weltgesundheitsorganisation wegen mehrerer Erkrankungen am West-Nil-Fieber in Südeuropa zu verstärkter Wachsamkeit aufgerufen. Cottbus ist zurück. Nach über 12 Jahren spielt der FC Energie ab heute wieder in der 2. Bundesliga. Antenne-Sportreporter Andreas Friebel.
4: Die Vorfreude ist riesig. Gut 20.000 Zuschauer werden heute zum Heimspiel gegen Hannover erwartet. Und die ganze Fußballlausitz hofft darauf, dass gleich mit einem Sieg gestartet wird. Auch wenn das schwierig ist, denn die Niedersachsen zählen zu den Aufstiegskandidaten. Vor einem Jahr im DFB-Pokal gewann Cottbus gegen Hannover. Vielleicht gibt es ja eine Wiederholung. Anpfiff für das Comeback-Spiel in der 2. Liga ist um 13.30 Uhr.
1: Soweit die Antenne Brandenburg-Nachrichten. 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
5: Das Simson-Treffen im Havelland, das war leider nur gestern. Aber in Reutnitz im Landkreis Oder-Spree, da sind Schwalbe, Spatz und Habicht immer noch unterwegs. Umrahmt wird das Fest mit Kremserfahrten, Grill, Hüpfburg, Eismann und Bierwagen. Und letztere werden bestimmt ein gutes Geschäft machen bei den Temperaturen heute. Aktuell schon 28 Grad in Guteborn, 26 in Jüterbock, 24 Grad in Perleberg. Und es sollen noch sonnige 31 bis 34 Grad im Schatten werden. Wem das schon wieder zu heiß ist, der wird froh sein, dass es nächste Woche etwas angenehmer sein wird. Die Höchstwerte bleiben unter 30 Grad. Trotzdem überwiegend sonnig bis auf den Montagnachmittag. Da könnten über die Elbe einzelne Schauer und Gewitter aufploppen.
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5: Achtung auf der A10, westlicher Berliner Ring Richtung Dreieck Werder. Zwischen Potsdam-Nord und Vöben dauert es eine halbe Stunde an der Baustelle. Dann Richtung Dreieck Havelland. Da müssen Sie zwischen Glindow und Großkreuz 10 Minuten mehr einplanen. Vor der Havelbrücke nochmal 35 Minuten. A11 Berlin in Richtung Stettin ab Dreieck Barnim bis Bernau Nord 15 Minuten Stau. Und hinter Werbelin steht ein Pannenauto und blockiert die rechte Spur. Das gibt 15 Minuten Verzögerung. A13 Dresden Richtung Berlin zwischen Großreschen und Bronco viel los. 20 Minuten Baustellenstau. Und im weiteren Verlauf gibt es nach einem Unfall zwischen Mittenwalde und Rago Behinderungen auf der Standspur. A20 Rostock Richtung Kreuz Uckermark. Zwischen Prenzlau Süd und Kreuz Uckermark auch Behinderungen nach einem Unfall. Die B2 Potsdam-Lutherstadt-Wittenberg ist zwischen Buchholz bei Belitz und Treuenbrietzen immer noch wegen der Bergungsarbeit nach einem Unfall halbseitig gesperrt. Und geblitzt wird unter anderem auf der B188 zwischen Rathenow und Stechow, hat uns Bernhard gemeldet. Haben Sie auch was gesehen? Einfach anrufen 0331 70 98 101. Da erreichen Sie den Antenne-Verkehrsservice und gute Fahrt weiterhin. 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
5: Heute wieder Eiszeit. Von Himbeereis zum Frühstück über Spaghetti-Eis zum Mittagessen bis Zitronensorbet am Abend. Und Sie haben uns auch gesagt, wo man das beste Eis der Stadt kriegt.
6: In Dalgo, Döberitz, da gibt es am Bahnhof direkt den Eismann.
7: Die Eisdiele in Buko, das Eiskörbchen. Letztens Blutorange gekostet. Einfach nur bombastisch.
8: In Steckelsdorf bei Rathenow.
9: Eis Alex in Golzow ist das beste Eis, weil schmeckt einwandfrei.
10: Die Eiswerkstatt in Zollbrücke.
5: Na, dann nix wie hin. Lassen Sie es sich schmecken.

Achtung Autofahrer, hier ist Antenne Brandenburg, der Verkehrsservice mit einer aktuellen Meldung von der A10 südlicher Berliner Ring Richtung Dreieckwerder. Zwischen Ludwigsfelde West und Dreieck-Nothetal hat es jetzt gekracht. Die Unfallstelle ist auf der linken Spur, die ist also blockiert und noch ungesichert. Wir wünschen gute Fahrt, fahren Sie vorsichtig.

0: schönen Sommer mit Antenne Brandenburg. Und wo könnten wir bei diesem Wetter wohl besser entspannen als im Halmischen Garten? Machen Sie ja auch, wie Sie uns eben erzählt haben. Allerdings gibt es da ja auch immer was zu tun. Bei dieser Hitze und Trockenheit geht es mit regelmäßigem Gießen schon mal los. Da könnten wir uns aber auch ein bisschen Unterstützung einbauen. In der RBB Gartenzeit guckt sich meine Kollegin Ulrike Fink mal an, wie man das zum Beispiel sehr effizient machen kann.
1: Wir sind in Stahnsdorf bei Ulrike im Garten. Die sagt, mein Garten ist total naturnah. Was passt dazu auch, dass man sehr effizient gießt und nur so viel wie nötig. Und das macht sie ganz einfach mit sogenannten Neujahrs. Hört sich sehr spanisch an, kommt auch aus Südeuropa, hat man da vielleicht schon gesehen. Das sind Tontöpfe, die man im Boden vergräbt, macht sich besonders gut im Hochbeeten zum Beispiel, weil die auch sehr, sehr schnell austrocknen bei diesen heißen Temperaturen. Die befüllt man mit Wasser, man gräbt die halt vorher ein und dann wird eben sukzessive das Wasser an die Pflanzen abgegeben. Und die Wurzeln kann man beobachten, die ziehen sich sogar dahin. Und so einen Tontopf zu kaufen wäre natürlich eine Variante. Man kann aber auch einfach seine Blumentöpfe, die also aus unbehandelten Ton bestehen, benutzen, zusammenkleben, zum Beispiel mit Silikon und dann hat man es ganz einfach selber gemacht. Und die Bauanleitung, die gibt es natürlich bei uns in der Gartenzeit.
0: Also diese Töpfe hatte ich auch, vor allem für die sehr durstigen Lebensbäume. Aber wie ich die selber basteln kann, das finde ich doch sehr spannend. 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

0: Die schönste Musik aus den 70ern auf Antenne Brandenburg mit Supertramp. 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
0: Achtung Autofahrer, wenn Sie unterwegs sind auf der A24 Richtung Hamburg, es hat schon wieder gekracht zwischen Neuruppin Süd und Neuruppin. Die linke Spur ist blockiert durch eine ungesicherte Unfallstelle. Gute Fahrt mit Antenne Brandenburg.

0: Go West und es ist 2.30 Uhr.
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0: Bei einem Fischerfest denken wir automatisch an Peitz, aber an diesem Wochenende gibt es auch eins in Potsdam. Auf dem Fischerhof wird gefeiert, mit Fisch logischerweise, in allen Formen und Farben. Fischburger, Fischbrötchen, Fischsuppe und vieles mehr. Wir sind übrigens schon da, also wenn Sie meine Kollegin da sehen, gerne mal erzählen, wie Sie es dort finden. Das Wetter ist zumindest wunderbar, um sich die Zeit am Wasser zu vertreiben. Wir haben Sonne und dazu 31 bis 34 Grad heute Nachmittag.
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0: Vorsicht auf der A10 südlicher Berliner Ring Richtung Dreieck Werder zwischen Ludwigsfelde West und Dreieck Nutetal läuft eine Unfallaufnahme auf der Standspur. Dann A10 westlicher Berliner Ring Richtung Dreieck Werder zwischen Potsdam Nord und Föhm dauert es an der Baustelle 20 Minuten länger. Richtung Dreieck Havelland müssen Sie vor der Havelbrücke um die 45 Minuten mehr einplanen. A11 in Richtung Stettin zwischen Dreieck Barnim und Bernau Nord 10 Minuten Stau. A13 Dresden Richtung Berlin, eine halbe Stunde Baustellenstau zwischen Großreschen und Bronco. A20 Rostock Richtung Kreuz Uckermark, zwischen Prenzlau Süd und Kreuz Uckermark nach einem Unfall 10 Minuten Geduld. A24 Richtung Hamburg hinter Neuruppin Süd ist nach einem Unfall die linke Spur gesperrt. Aktuell dauert es jetzt um die 40 Minuten länger. Und es wird geblitzt, unter anderem auf der B188 zwischen Rathenow und Stechow. Und da, wo Sie noch was sehen, gerne anrufen 0331 70 98 101.

0: Mit Antenne Brandenburg durch den Sonntag und in der Lausitz brennt die Hütte. Heute geht's endlich los. Energie Cottbus startet mit dem ersten Spiel in die zweite Liga. Der Aufsteiger empfängt zu Hause Hannover 96. Wir fiebern ja alle mit und drücken die Daumen und hoffen auf einen tollen Einstand. Bremen-Rückkehrer Leonardo Bittencourt ist jedenfalls überzeugt, dass Cottbus mithalten kann in der zweiten Liga.
1: Ich glaube, dass wir eine gute Rolle spielen können. Und dafür setzen wir gerade ein bisschen die Weichen auch. Viele Spiele, viele Gespräche. Wir gehen in der ganzen Sache mit Demut natürlich ran. Wir wissen, woher wir kommen, wir wissen, wer wir sind. Aber wir müssen uns auch nicht kleiner machen, als wir sind.
0: Genau, Brust raus und Punkte holen. Es geht mit Selbstbewusstsein in die Liga. Trainer Klaus-Dieter Wollitz hat schon ein klares Ziel. Wir sind gekommen, um zu bleiben. Und garantiert werden die Fans auch ihren Beitrag leisten. Energie von den Rängen anfeuern, egal ob zu Hause oder auswärts. Kapitän Axel Borgmann verspricht den Zuschauern und Fans,
2: dass wir von der ersten bis zur letzten Sekunde an fighten, dass wir als Mannschaft agieren, dass wir, wenn es mal fußballerisch nicht laufen sollte, auch wenn das unser Ziel ist, wir wollen auch wieder über unsere fußballerische Qualität kommen, aber der Einsatz und der Wille, die werden immer bei 100% sein. Jeder Fan, ob Sieg oder Niederlage, wird eine Mannschaft auf dem Platz sehen und ich glaube, das ist der Schlüssel.
0: Das klingt doch gut. Anpfiff ist in einer guten Dreiviertelstunde. Cottbus empfängt Hannover im Stadion der Freundschaft. 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Achtung Autofahrer, es hat schon wieder gekracht. Auf der A13 Richtung Dresden ein Unfall zwischen Karlau und Bronkow. Gute Fahrt mit Antenne Brandenburg.

0: Ich mag seine Stimme. Teddy Swims, Mr. Know-It-All, einer seiner neuen Songs. Und Teddy Swims hat gerade ein Berlin-Konzert angekündigt. Nächstes Jahr am 11. März kommt er in die Uber-Arena. Also vielleicht schon mal nach den Tickets gucken. Wolfram aus Berlin hält heute aber lieber erstmal Ausschau nach seinem Lieblingseis.
1: Kirschjoghurt.
0: Und wo gibt's das Beste?
1: Und zwar im Priros, den Eispaten. Beste Qualität, große Auswahl, unschlagbarer Preis.
0: Na, da lohnt sich dann auch mal die Fahrt nach Heidesee im Landkreis Dahme-Spreewald. Aber diese Gegend ist immer eine Reise wert.
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1: Um 13 Uhr mit Timo Maschewski. Der Fahrgastverband Pro Bahn begrüßt die Pläne des neuen Bundesverkehrsministers Bilger, Bonuszahlungen für Bahnmanager an die Erreichung konkreter Ziele zu knüpfen. Grundsätzlich sei es richtig, wenn der Bund als Eigentümer des Konzerns eindeutige Vorgaben mache und diese auch kontrolliere, heißt es von Pro Bahn. Gleichzeitig müsse der Bund aber auch ausreichend Finanzmittel zur Verfügung stellen. Bilger hatte als Reaktion auf die anhaltende Pünktlichkeitskrise der Deutschen Bahn Konsequenzen bei den Vorstandsgehältern angekündigt. Nach dem Pergamon-Museum muss auf der Berliner Museumsinsel offenbar auch das alte Museum grundlegend modernisiert werden. Das Gebäude sackt nach Angaben der Stiftung Preußischer Kulturbesitz langsam ab und es haben sich Risse in den Wänden gebildet. Jürgen Buch, RBB 24.
2: Die Stiftung Preußischer Kulturbesitz hat erklärt, dass die Sanierung für die 2030er Jahre vorgesehen ist. Es geht da nicht nur darum, Risse im Mauerwerk zu beseitigen. Außerdem soll es moderne Räume für den Besucherservice geben und das alte Museum soll über die unterirdische archäologische Promenade mit den anderen Standorten auf der Museumsinsel verbunden werden.
1: Nach der Wiedereinführung von Grenzkontrollen für Reisende aus Italien hat Spanien jetzt erste Menschen an der Einreise gehindert. Nach Angaben des Innenministeriums wurden am ersten Tag rund 200 Menschen kontrolliert. 10 von ihnen wurde die Einreise verweigert. Mit den neuen Kontrollen reagiert Spanien auf einen ähnlichen Schritt Italiens. In Wittenberge im Landkreis Prignitz hat es einen SEK-Einsatz gegeben. Nach Polizeiangaben stürmten die Beamten in der Nacht eine Wohnung, nachdem ein Mann mit einem waffenähnlichen Gegenstand gemeldet wurde. Der nähere Bereich sei evakuiert und der Mann in Gewahrsam genommen worden. Für die Bevölkerung besteht einem Sprecher zufolge keine Gefahr. Energie Cottbus bestreitet nach dem Aufstieg heute sein erstes Fußball-Zweitligaspiel seit 12 Jahren. Aus diesem Anlass übergibt der Brandenburger Sportminister Hoffmann heute einen weiteren Förderbescheid für die Modernisierung des Stadions. Gegner heute ist Hannover 96, Anstoß ist um 13.30 Uhr. Christian Riedel berichtet.
3: Für das Team von Klaus-Dieter Wollitz heißt das Saisonziel Klassenerhalt. Bei der Generalprobe am vergangenen Wochenende gegen den Bundesligisten Werder Bremen gab es bei der 2-4-Niederlage noch einige Defizite in der Abwehr und der Chancenverwertung. Gegner Hannover verpasste erst am letzten Spieltag der vergangenen Saison den Sprung auf den Relegationsplatz und will jetzt endlich den Aufstieg in die Bundesliga schaffen.
1: Und soweit die Nachrichten. 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
4: Die frische Kühle von heute Morgen ist jetzt endgültig vorbei. Aktuell 26 Grad in Potsdam, 27 in Cottbus, 24 Grad geradezu angenehm in Angermünde, aber schon 30 Grad in Ruhland. Und es ist hochsommerlich heiß. Heute Nachmittag werden es bis zu 31 bis 34 Grad. In der kommenden Nacht bleiben die Temperaturen dann auch deutlich milder als zuletzt. Die Tiefstwerte dann 19 Grad in Potsdam bis 15 in Küritz. Und morgen der Start in die neue Woche sieht erstmal sonnig aus. Dann schieben sich von Prignitz, Havelland und Ruppinerland dichte Wolkenfelder, die Richtung Oder ziehen. Und örtlich sind kurze Schauer und Gewitter möglich. Dazu wird es wieder drückend warm mit 24 Grad in Perleberg bis 33 in Forst.
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4: Achtung auf der A9 Berlin Richtung Leipzig. Zwischen Niemegk und Kleinmarzehns gibt es 10 Minuten Baustellenstau. Dann Vorsicht auf der A10 Richtung Dreieck Barnim in der Auffahrt Hohenschönhausen. Ein Pannenauto im Weg. A10 westlicher Berliner Ring Richtung Dreieck Werder. Zwischen Potsdam Nord und Havelbrücke dauert es an der Baustelle etwa eine halbe Stunde. In Richtung Dreieck Havelland dauert sogar eine Dreiviertelstunde länger ab Großkreuz. A11 Berlin Richtung Stettin. 10 Minuten zwischen Dreieck Barnim und Bernau Nord. Die A13 Richtung Dresden ist zwischen Kallau und Bronkow nach einem Unfall gesperrt. Baustellenstau außerdem in Richtung Berlin zwischen Großreischen und Bronkow plus 30 Minuten. Im weiteren Verlauf nochmal 15 Minuten vom Schönefelder Kreuz. A24 Richtung Hamburg, 40 Minuten nach dem Unfall zwischen Neuruppin Süd und Neuruppin. Startverkehr Berlin, eine Meldung zur S-Bahn. Wegen eines Polizeieinsatzes in Lichterfelde Süd fahren die Linien S25 und 26 nicht zwischen Lichterfelde Süd und Teltow Stadt. Wir wünschen gute Fahrt.
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4: Jetzt in der Mittagshitze besser nicht bewegen, ab in den Schatten, Füße ins Wasser. Hund und Katze am besten auf die Kühlmatte. Aber zum späten Nachmittag geht's vielleicht dann doch nochmal raus, eine Runde drehen. Und dann könnte es gut sein, dass Sie neben Reh und Hase vielleicht auch einen Elch zu sehen bekommen. Passiert bei uns nämlich immer öfter, sagt mein Kollege Robin Marienfeld.
5: Tatsächlich wandern die meisten Elche aus Polen nach Brandenburg. Junge Tiere machen sich jetzt regelmäßig auf die Suche nach neuen Revieren. Brandenburg ist da sozusagen das Eingangstor nach Deutschland, vor allem einmal rüber über die Oder. Experten sagen, die Zahl der Sichtungen nimmt auf jeden Fall zu.
4: In diesem Jahr wirklich schon deutlich mehr als im vergangenen Jahr. Und auch wenn die uns langsam vertraut werden, bitte keinen Elchtest machen. Lieber Abstand halten und Ruhe bewahren.

0: Es ist Sonntag und für viele heißt das ja auch Reisetag und wir haben es schon gehört, viel Stau. Der Urlaub ist vorbei, per se schon mal schade, aber jetzt will man einfach nur noch nach Hause kommen. Und dann wird man auf der Landstraße ausgebremst, vielleicht von einem Traktor oder Mähdrescher. Seien wir doch mal ehrlich, so ein bisschen nervig ist das schon, wenn man hinter diesen riesigen Maschinen hertuckern muss. Aber auch für die Landwirte ist das immer wieder eine doch unangenehme Situation, sagt zumindest Leon Manske von der Agrargenossenschaft Rebin. Er bittet uns einfach um ein bisschen mehr Verständnis.
1: Wir sind nur 5 Minuten auf der Straße, um von Feld zu fahren oder um vom Feld zum Hof zu fahren. Das sind für uns 5 Minuten, die überhaupt keinen Spaß machen, weil es einfach wirklich stressig ist, weil wir wollen natürlich auch keinen gefährden und sicher von A nach B kommen. Da vielleicht einfach mal ein paar Sekunden mehr Zeit einplanen und beim Frühstückstisch drüber nachdenken, wo eigentlich das Essen herkommt und das Brötchen. Wenn der Mähdrescher auf der Straße ist, nicht gleich mit Hass und Aggressivität rein. Angehen, sondern cool bleiben, beiseite fahren, kurz warten, bis wir durch sind. Das dauert in der Regel 10 Sekunden oder 15 und dann ist die Straße auch schon wieder frei und alles super.
0: Genau so ist es. Die Menschen sind für unser Essen unterwegs und waghalsige Überholmanöver bringen keinen weiter, schon gar nicht, wenn es dann knallt und gar nichts mehr geht. Also nehmen Sie es gelassen, drehen Sie die schönste Musik auf und beim nächsten Feldweg ist eh wieder alles frei.

0: The Joker mit der Steve Miller Band. Die schönste Musik auf Antenne Brandenburg. Und leider haben wir schon wieder eine Nachricht von unseren Straßen. Achtung, wenn Sie auf der A11 unterwegs sind in Richtung Stettin, zwischen Lanke und Finofurt, steht jetzt ein Pannenauto und blockiert die rechte Spur. Allen unterwegs eine gute und sichere Fahrt und einen schönen Sonntag.
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0: 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Es ist 13.29 Uhr.
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0: Jetzt einfach mal die Füße ins Wasser, ob im Fußbad mit Latschen-Kiefernessenz oder am kühlen See. Das Wetter schreit ja förmlich danach. Bis zum Abend scheint die Sonne ungestört. Erst dann kommen ein paar Schleierwolken dazu. 31 bis 34 Grad können es noch werden. Aktuell haben wir 27 in Teltow, 28 Grad in Oranienburg und Klettwitz, 30 in Guteborn. In der Nacht zunächst gering bewölkt, später ziehen von Osten dichte Wolkenfelder mit eventuell einzelnen Schauern durch. Es kühlt sich ab auf 19 bis 15 Grad. Und morgen starten wir mit Sonne in die Woche. Es wird auch warm, 26 Grad an der Elbe bis 34 an der Neiße. Aber zum Nachmittag könnten von Westen dann vereinzelt Schauer und Gewitter dazukommen.
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0: Vorsicht auf der A2 Berlin Richtung Magdeburg. Zwischen Brandenburg und Wohlin steht ein Pannenauto im Weg. A9 Berlin Richtung Leipzig, 10 Minuten zwischen Niemegg und Kleinmarzehns an der Baustelle. Vorsicht auf der A11 Berlin Richtung Stettin. Zwischen Lanke und Finofurt steht ein Pannenauto und blockiert die rechte Spur. A10 westlicher Berliner Ring Richtung Dreieckwerder. Zwischen Potsdam Nord und Havelbrücke dauert es eine halbe Stunde an der Baustelle und 40 Minuten mehr Richtung Dreieck Haveland ab Großkreuz. A11 Berlin Richtung Stettin, zwischen Dreieck Barnim und Bernau Nord, 10 Minuten Stau. Und die A13 Berlin Richtung Dresden ist zwischen Kalau und Bronkow nach einem Unfall gesperrt. Baustellenstau außerdem in Richtung Berlin zwischen Großräschen und Bronkow plus 30 Minuten. Im weiteren Verlauf nochmal plus 15 Minuten vom Schönefelder Kreuz. Und Vorsicht auf der A20 Rostock Richtung Kreuz Uckermark. Zwischen Prenzlau Süd und Kreuz Uckermark steht auch ein Pannenauto, blockiert die rechte Spur. Nein, wir sind leider noch nicht fertig. A24 Berlin Richtung Hamburg. Zwischen Neuruppin Süd und Neuruppin gibt Stau nach einem Unfall. 40 Minuten mehr einplanen. Richtung Hamburg sind es immerhin plus 15 Minuten. Aber das war die letzte Meldung und ich wünsche Ihnen jetzt eine gute und sichere Fahrt.
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0: Okay, und wo treffen wir uns? Ich hier im Studio, was machen Sie gerade an diesem schönen Sommertag?
2: Oh, ich bastel Schmuck.
0: Ah, wie schön. Den Sie dann verkaufen oder nur in Familie?
2: Nein, nur für mich.
0: Also so richtig Schmuck zum Tragen oder Dekoschmuck?
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0: Ah, Sie haben mich neugierig gemacht, das merke ich schon. Arbeiten Sie da mit Perlen oder Bändern?
2: Beides, also ich habe so Holz. Und dann brenne ich was rein und dann setze ich auch mal eine Perle ein.
0: Oh, das klingt aber schön. Und dann sind Sie wahrscheinlich irgendwo im Kühlen und machen das jetzt nicht in der prallen Sonne.
2: Genau, deshalb bin ich jetzt auch drin, weil es einfach draußen zu warm ist.
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1: Und Achtung Autofahrer, eine Meldung von der A13 Richtung Dresden. Zwischen Ruhland und Ortrand liegen Gegenstände auf der Fahrbahn. Vorsichtig sein.

0: Joe Katz in the Cradle auf Antenne Brandenburg. Und als nächsten hören wir Mark Forster, der hat ja die Tage als Rapper überrascht unter dem Namen Mark Forster, also geschrieben mit einer 4 und dem englischen Stern. Star, da hat auf Anhieb Millionen Klicks erreicht. Er prophezeit schon mal, dass er sich bald in der Deutschrap Brandneu-Playlist auf Spotify wiederfinden wird. Bei uns gibt's ihn aber erstmal wie gehabt mit Au revoir.
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1: Um 14 Uhr mit Clemens Schulze. Der Fahrgastverband ProBahn begrüßt die Pläne des neuen Bundesverkehrsministers Bilger, Bonuszahlungen für Bahnmanager an die Erreichung konkreter Ziele zu knüpfen. Grundsätzlich sei es richtig, wenn der Bund als Eigentümer des Konzerns eindeutige Vorgaben mache und diese auch kontrolliere, heißt es von ProBahn. Gleichzeitig müsse der Bund ausreichend Geld zur Verfügung stellen. Bilger hat als Reaktion auf die anhaltende Pünktlichkeitskrise der Bahn Konsequenzen bei den Vorstandsgehältern angekündigt. In Berlin sind wieder Schüsse gefallen. Nach Polizeiangaben blieb es bei dem Vorfall in Hellersdorf aber bei Sachschäden. Nicola Graf, RBB 24.
2: Wie eine Polizeisprecherin mitteilte, haben Unbekannte heute Morgen gegen 6 Uhr auf einen Friseursalon an der Stendaler Straße und auf den benachbarten Nachtclub geschossen. Es sei unklar, welcher der beiden Orte das Hauptziel war. Ob es Zusammenhänge zu früheren Vorfällen mit Schusswaffen gibt, ist noch nicht bekannt. Erst am Freitagabend war im Gräfekiez im Stadtteil Kreuzberg ein Mann durch Schüsse schwer verletzt worden.
1: Als eine Konsequenz aus dem Drohnenvorfall am Flughafen Leipzig-Halle will Bundesinnenminister Dobrindt die Forschung auf dem Gebiet stärken. Noch im August werde beim Deutschen Zentrum für Luft- und Raumfahrt in Sachsen-Anhalt eine Forschungseinrichtung für Drohnensicherheit errichtet. Im Wettrüsten bei dieser Technologie müsse man Schritt halten, sagte Dobrindt der Bild am Sonntag. Am Flughafen Leipzig-Halle war eine mit Sprengstoff bestückte Drohne entdeckt worden. Nach dem Pergamon-Museum muss auch auf der Berliner Museumsinsel das alte Museum offenbar grundlegend modernisiert werden. Das Gebäude sackt nach Angaben der Stiftung Preußischer Kulturbesitz langsam ab. Jürgen Buch, RBB 24.
3: Die Stiftung Preußischer Kulturbesitz hat erklärt, dass die Sanierung für die 2030er Jahre vorgesehen ist. Es geht da nicht nur darum, Risse im Mauerwerk zu beseitigen. Es soll auch daran gearbeitet werden, die Technik im Gebäude auf den neuesten Stand zu bringen. Und das alte Museum soll über die unterirdische archäologische Promenade mit den anderen Standorten auf der Museumsinsel verbunden werden.
1: Mehrere hundert Menschen fahren gerade nackt mit dem Fahrrad durch Berlin. Die Polizei schätzt die Zahl der Teilnehmer beim World Naked Bike Ride auf rund 500. Die Initiatoren wollen nach eigenen Angaben für Körperfreiheit, gegenseitigen Respekt und ein positives Miteinander demonstrieren. Soweit die Nachrichten. Weitere Meldungen aus Berlin und Brandenburg auf rbb24.de.
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4: Jetzt in der Mittagszeit liegen wir im Schatten. Hunde und Katzen neben uns auf der Kühlmatte. Und mehr Bewegung, als mal nach dem kalten Getränk zu greifen, wäre übertrieben. 26 Grad haben wir in Angermünde, 28 in Luckenwalde, 31 meldet Ruhland, bis zu 34 können es noch werden. Und es ist so gut wie keine Wolke am Himmel. In der Nacht teils klar, teils lockere Wolken, aber leider nicht mehr so schön kühl wie gestern. Die Temperaturen bleiben bei 15 bis 19 Grad. In Berlin örtlich auch eine tropische Nacht mit 20. Und morgen am Montag dann zunächst sonnig. Ab Mittag ziehen dichte Wolkenfelder über Prignitz und Havelland zu uns. Örtlich kann es Schauer und Gewitter geben. Dazu drückend warm mit 24 Grad in Wittenberge bis 33 in Cottbus.
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4: Vorsicht auf der A2 Berlin in Richtung Magdeburg zwischen Brandenburg und Wolin. Ein Pannenauto im Weg. A9 Richtung Leipzig zwischen Niemeck und Kleinmarzehns noch 10 Minuten an der Baustelle. A10 westlicher Berliner Ring Richtung Dreieck Werder. Eine halbe Stunde stehen sie an zwischen Potsdam Nord und Havelbrücke. Richtung Dreieck Havelland dauert es hier um die 40 Minuten länger ab Großkreuz. Vorsichtig sein auf der A13 Berlin Richtung Dresden. Zwischen Ruhland und Ortrand liegen Gegenstände auf der rechten Spur. A24 Berlin Richtung Hamburg. Zwischen Neuruppin Süd und Neuruppin Stau nach einem Unfall plus 40 Minuten. In Richtung Berlin sind es plus 15. Vorsicht auf der B1 Werder-Havel Richtung Brandenburg. Zwischen Neuplötzin und Derwitz gibt es Behinderungen durch eine noch ungesicherte Unfallstelle. Im Landkreis Teltow-Fläming auf der Landstraße hat es auch gekracht. Zwischen Groß-Kienitz und Dahlewitz ein Unfall, da ist gesperrt. Und wir wünschen Ihnen eine gute Fahrt. Wenn Sie noch was sehen, bitte anrufen unter 0331 70 98 101. Da erreichen Sie direkt den Antenne-Verkehrsservice. 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
4: Es gibt manchmal Häuser, die wollen wir nicht geschenkt.
6: Unterm Dach, da regnet's rein, da kannst du dir vorstellen, da ist so eine Plastikplane gespannt. Das sieht aus wie so ein schwarzer Müllsack, der aufgeschnitten wurde. Und das Wasser fließt in so schwarze Wannen, die immer wieder gewechselt werden müssen.
4: Oje, klingt übel. Aber wissen Sie, von welcher Bruchbude meine Kollegin Tina Handel da spricht? Vom Schloss Bellevue in Berlin. Höchste Zeit, dass da mal renoviert wird. Und mehr zu der Baustelle hören wir gleich.

0: Das Wochenende mit Antenne Brandenburg, und weil jeder von uns schon mal umgezogen ist, wissen wir auch, was das für ein Stress ist, was das für ein Arbeitsaufwand ist. Den hat jetzt auch der Bundespräsident. Frank-Walter Steinmeier muss aus dem Amtssitz-Schloss Bellevue raus. Das Haus muss dringend saniert werden. Mindestens 600 Millionen Euro soll das Ganze für Schloss und Parkanlage kosten. Und warum das so teuer wird, weiß Tina Handel aus unserem Hauptstadtstudio. Sie hat den Umzug begleitet und hat auch hinter die Kulissen gucken dürfen. War nicht so schön, was sie gesehen hat.
1: Also wir waren zum Beispiel im Keller, wo man die rostigen Rohre sieht, die immer wieder lecken. Wir waren unterm Dach, da regnet es rein. Da kannst du dir vorstellen, da ist so eine Plastikplane gespannt. Das sieht aus wie so ein schwarzer Müllsack, der aufgeschnitten wurde. Und das Wasser fließt dann da rein und fließt in so schwarze Wannen, die immer wieder gewechselt werden müssen. Weil sonst wird drunter die Decke braun oder es gibt einen Kurzschluss im Technikraum. Also ich habe mir dann immer vorgestellt, wenn ich da stand, es kommt jetzt König Charles und dann sitzt er schön beim Bankett und dann tropft es von der Decke. Also das Schloss, da ist schon einiges zu tun, auch wenn man es auf den ersten Blick nicht so sieht hinter den Kulissen. Und auch die Sanierungsbeauftragte von Bellevue, Anja Hespenheide, die sagt, so geht es nicht mehr.
2: Also wenn jetzt nicht endlich saniert wird, kann man das auch nicht mehr garantieren, ob eine Decke einstürzt, ob die Toiletten dicht gemacht werden müssen oder was weiß ich.
0: Wahnsinn, also allerhöchste Zeit, da muss wirklich was passieren. Das bedeutet aber auch, alles muss raus, und das war wirklich eine ganze Menge. Allein rund 300 Kisten fürs Geschirr, gar nicht zu sprechen von den ganzen Möbeln, und etwa 6000 Weinflaschen aus dem Keller. Und auch die Frösche aus dem Teich, alles umquartiert, und das für mindestens 8 Jahre. Wenn Sie sehen wollen, wie dieser Umzug in den Spreebogen in Berlin so vor sich ging, Bye Bye Bellevue, ab heute in der ARD-Mediathek zu sehen. Unser Fernsehtipp auf Antenne Brandenburg.

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0: Einen schönen Nachmittag mit Antenne Brandenburg. Und Sie machen das völlig richtig bei der Hitze. Sie machen nämlich gar nichts. Chillen ist angesagt. Auch bei Daniela aus Frankfurt-Oder. Bloß kein Stress.
1: Nö, heute machen wir einfach nur mal Sonntag. Wir haben ganz selten mal zusammen mit meinem Mann einen Sonntag. Deswegen machen wir das einfach heute mal ganz chillig und eigentlich nichts weiter.
0: Na, dann genießen Sie es. Und auch Michael ist zufrieden, dass er einfach mal entspannen kann.
2: Ganz einfach vor dem Wohnwagen sitzen und die Sonne genießen. Ich stehe hier auf dem Campingplatz Helenesee.
0: Dann allen einen wunderbar langweiligen Sonntag ohne Action und Terminstress. So kann man ja einfach am besten die Batterien wieder aufladen. Wer allerdings ins Schwitzen kommt, das sind die Kicker im Stadion der Freundschaft. Energie Cottbus gegen Hannover 96. Kurz vor der Halbzeit steht es 1:1, wurde mir eben gesagt.
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0: Ja, Sonnenbrille auf, schön eingrämen mit Sonnenschutzmittel und erst dann nach draußen. Es ist ein freundlicher Sommertag heute in Brandenburg. 31 bis 34 Grad maximal mit einem leichtböigen Wind aus dem Süden. Jetzt ab dem Nachmittag kann sich auch mal die ein oder andere Wolke vielleicht am Himmel tummeln. Aktuell 29 Grad in Potsdam, Perleberg und Guben. 30 sind es in Kleidwitz, Jüterbog, Wusterwitz und Cottbus. 31 melden schon Ruhland und Rathenow. Am Abend und in der Nacht sind dann auch einzelne Schauer an der Oder möglich. Überwiegend aber trocken, weiterhin sehr mild mit Tiefstwerten von 15 bis 19 Grad. Und morgen startet die neue Woche erst freundlich, später kann es dann Schauer und Gewitter geben, vor allem im Nordwesten. Es wird dadurch schwülwarm und windig bei 26 bis 34 Grad.
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0: Achtung auf der A9 Berlin Richtung Leipzig. Zwischen Niemeck und Kleinmarzehns 20 Minuten Stau an der Baustelle. A10 westlicher Berliner Ring Richtung Dreieckwerder zwischen Potsdam Nord und Havelbrücke dauert es an der Baustelle eine halbe Stunde länger und 40 Minuten mehr einplanen Richtung Dreieck Havelland ab Großkreuz. A13 Dresden-Berlin zwischen Großreschen und Bronco stehen Sie 20 Minuten an der Baustelle im Stau, und zwar in beide Richtungen. A24 Richtung Hamburg, es staut sich an mehreren Stellen. Insgesamt ist es recht voll. Planen Sie zwischen Kremmen und Herzsprung bis zu 40 Minuten mehr ein. Ansonsten rollt es aber und wir wünschen Ihnen eine gute Fahrt und einen schönen Sonntag.

0: David Dunn ist mit Jeans und Motorrad on Tour. Und die Brandenburger? Ganz unterschiedlich. Die einen gleich früh morgens an den See oder ins Freibad oder liegen nur entspannt im Liegestuhl vor ihrem Wohnmobil. Andere sind tatsächlich in Partystimmung und feiern. Das Waderaner Mühlenfest zum Beispiel, das Backofenfest in Paaren-Glien, das Otto-Lilienthal-Fest in Stölln und das Fischerfest in Potsdam. Nach längerer Pause findet es endlich mal wieder statt. Und die Menschen haben nur darauf gewartet, scheint es. Es ist pickepacke voll, hat unsere Antenne-Reporterin Stefanie Brockhausen erzählt. Sie war mittendrin, hat sich durchgekämpft zwischen Fischbrötchen, Schlange und Forellengrill.
1: Ich lehne mich mal etwas aus dem Fenster und behaupte, alle lieben Fisch. Auf jeden Fall mindestens halb Potsdam. Anders sind die vielen Besucher beim Fischerfest nämlich kaum zu erklären. Zwar gibt es dort auch Kuchen und Bratwurst, aber die meisten Besucher interessiert der Fisch.
2: Matjes und für meine Kollegin im Museum habe ich ein Lachsbrötchen mitgebracht, weil sie auch Fisch mag und sie heute im Dienst ist.
3: Ja, wir haben eine Forelle gegessen. Die ist lecker, kann man machen.
4: Och, zwei Matjesbrötchen, ein Aalbrötchen, dann noch einen halben Aal und ein Stück Röcherlachs. Ja. Hättest du eine Makrele gehabt, hätte ich die auch noch gekauft.
1: Na, da hat sich der Ausflug nach Potsdam doch gelohnt, oder?
4: Ja. Ja, muss man doch mitnehmen, ne? Und also wann immer sowas ist oder so, also wir mögen das gerne. Also Räucherfisch, das ist lecker. Ja, täglicher Bestandteil fast.
1: Die Hauptfische für die Havelfischer sind Aal und Zander, erzählt Heiko, der am Forellengrill steht. Die Forellen hingegen, die dort gerade brutzeln, die kommen aus der Zucht. Und Ralf weiß genau, wie man die auf den Punkt grillt.
5: Jede Seite so 5 Minuten ungefähr, genau.
6: Woher wissen Sie, ob die gut ist?
5: Da zieht man an der Rückenflosse hier hinten, wenn sie da dran ziehen und die leicht rausgeht, dann ist sie durch.
1: Ralf und Heiko essen natürlich auch am liebsten Grillforelle.
7: Logo, sonst würde ich hier nicht am Stand stehen.
1: Und eine Frau kommt sogar zweimal zum Fest, um endlich ihren Fisch zu bekommen.
8: Ja, ich war gestern schon mal da, da war es ganz voll. Da bin ich hier gar nicht an den Stand gekommen. Da habe ich gedacht, heute komme ich ein bisschen früher.
9: Man kann ja auch Forelle zum Frühstück essen. Man muss ja nicht immer
8: bis
9: 12 Uhr warten.
8: Forellenbrunch.
9: Lassen Sie schmecken.
8: Danke.
0: Ja, guten Appetit. Für Fischliebhaber also genau das Richtige. Das Potsdamer Fischerfest im Fischerhof an der alten Stadtmauer. Das Fest geht heute noch bis 19 Uhr und soll jetzt auch wieder jedes Jahr stattfinden. Viel Erfolg weiterhin wünscht Antenne Brandenburg.

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1: 15 Uhr mit Clemens Scholze. Der Einzelhandel warnt davor, dass das Niedrigwasser in den Flüssen zu Engpässen in den Läden führt. Der Hauptgeschäftsführer des Branchenverbandes HDE, Gent, sagte Reuters, man sei auf funktionierende Logistik im ganzen Land angewiesen. Der Bund müsse sogenannte Lang-Lkw zulassen und das Verkehrsnetz ausbauen. Weil die Handelsschifffahrt durch das Niedrigwasser beeinträchtigt ist, haben mehrere Bundesländer das Sonntagsfahrverbot für Lastwagen ausgesetzt. Der Fahrgastverband Pro Bahn begrüßt die Pläne des neuen Bundesverkehrsministers Bilger, Bonuszahlungen für Bahnmanager an die Erreichung konkreter Ziele zu knüpfen. Grundsätzlich sei es richtig, wenn der Bund als Eigentümer des Konzerns eindeutige Vorgaben mache, heißt es von Pro Bahn. Gleichzeitig müsse der Bund aber auch ausreichend Finanzmittel zur Verfügung stellen. Bilger hat als Reaktion auf die anhaltende Pünktlichkeitskrise der Deutschen Bahn Konsequenzen bei den Vorstandsgehältern angekündigt. Eine Öffnung der Straße von Hormus ist weiterhin nicht absehbar. Die Blockade der Meerenge werde so lange fortgesetzt, bis der Feind alle Bedingungen erfülle, sagte ein Sprecher der iranischen Revolutionsgarden. Teheran hat für eine Öffnung der Straße von Hormus eine Reihe von Bedingungen gestellt. Gefordert wird unter anderem ein Ende des Krieges gegen den Iran und seine Verbündeten. Nach dem Pergamonmuseum muss auf der Berliner Museumsinsel offenbar auch das alte Museum grundlegend modernisiert werden. Das Gebäude sackt nach Angaben der Stiftung Preußischer Kulturbesitz langsam ab. Jürgen Buch, RBB 24.
2: Die Stiftung Preußischer Kulturbesitz hat erklärt, dass die Sanierung für die 2030er Jahre vorgesehen ist. Es geht da nicht nur darum, Risse im Mauerwerk zu beseitigen. Es soll auch daran gearbeitet werden, die Technik im Gebäude auf den neuesten Stand zu bringen. Und das alte Museum soll über die unterirdische archäologische Promenade mit den anderen Standorten auf der Museumsinsel verbunden werden.
1: In Berlin sind wieder Schüsse gefallen. Nach Polizeiangaben blieb es bei dem Vorfall in Hellersdorf aber bei Sachschäden. Nicola Graf, RBB 24.
3: Wie eine Polizeisprecherin mitteilte, haben Unbekannte heute Morgen gegen 6 Uhr auf einen Friseursalon an der Stendaler Straße und auf den benachbarten Nachtclub geschossen. Es sei unklar, welcher der beiden Orte das Hauptziel war. Ob es Zusammenhänge zu früheren Vorfällen mit Schusswaffen gibt, ist noch nicht bekannt. Erst am Freitagabend war im Gräfekiez im Stadtteil Kreuzberg ein Mann durch Schüsse schwer verletzt worden.
1: Soweit die Nachrichten. Weitere Meldungen aus Berlin und Brandenburg auf rbb24.de.
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4: Ein Bilderbuch Sonntag und das heute Nachmittag mit Temperaturen um die 32 Grad. Viel Sonne und ein paar kleine Wolken, die spielen aber eher keine Rolle. Aktuell messen wir 30 Grad am Oberuckersee, 34 Grad in Übigau und in Berlin um die 32 Grad. In der Nacht wird es ein paar Wolken geben, hier und da auch ein paar Regentropfen. Das wird aber kaum ins Gewicht fallen. Die Tiefstwerte liegen heute Nacht bei 19 Grad in Altdöbern, 15 Grad in Wusterhausen an der Dosse und in Berlin. Je nach Stadtlage 20 bis 17 Grad. Morgen ziehen anfängliche Wolkenfelder mit ein wenig Regen rasch über die Oder ab und dann kommt auch wieder die Sonne. Zwischendurch soll es auch immer wieder mal ein paar Regenhuschen geben. Die Höchsttemperaturen morgen 26 Grad in Karstadt bis 33 Grad in Ruhland und in Berlin zwischen 28 und 30 Grad.
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4: A9 Berlin Richtung Leipzig. Zwischen Niemeck und Kleinmarzehn Stau an einer Baustelle. Hier dauert es aktuell 10 Minuten länger. A10 westlicher Berliner Ring. Stau an der Baustelle an der Havelbrücke. Pro Richtung etwa eine halbe Stunde mehr einplanen. A13 Dresden Berlin. Zwischen Großrechen und Bronco stehen sie an der Baustelle jeweils etwa 10 Minuten im Stau. A24 stockender Verkehr in beiden Richtungen. Planen sie zwischen Kremmen und Herzsprung bis zu einer halben Stunde mehr ein. In Jüterbog ist die Straße Fuchsberge zwischen Weinberger und Turmstraße nach einem Unfall voll gesperrt. Stadtverkehr Berlin zur S-Bahn zwischen Hermannstraße und Tempelhof fahren wegen Bauarbeiten bis Betriebsschluss keine Züge. Das betrifft die Ringbahn sowie die Linien S46 und 47. Ein Ersatzverkehr mit Bussen ist eingerichtet. Schnell und aktuell die Antenne Verkehrsservice erreichbar unter 0331 70 98 101. Ihnen weiterhin eine unfallfreie Fahrt.
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4: Ihre Stimmen sind ausgezählt, die auf der Antenne-App und antennebrandenburg.de eingegangen sind. Und uns erwartet damit natürlich auch wieder ein sehr, sehr musikalischer Sonntagnachmittag hier auf Antenne Brandenburg. Wir erinnern an das Janet Jackson-Album, 86er-Album Control, das für die heutige Sangesgeneration Maßstäbe gesetzt hat. Gönnen uns auch wieder eine kleine Musikstory. Diesmal geht es um Spandau Ballet's Through the Barricades. Schauen auch wieder auf die Charts der vergangenen Jahrzehnte und legen jetzt los mit ihren Neuvorschlägen. Ziel hören wir gleich, vorgeschlagen von Jürgen Quandt aus Frankfurt-Oder. Vorher Starship, ein Vorschlag von Dieter Schnürle aus Berlin. Auf geht's.

Ziel, unser zweiter Neustarter in den Antennencharts hier auf Antenne Brandenburg. Und als Sänger landete er ja ein Hit nach dem anderen, aber auch als zwischenzeitlicher Ehemann von Heidi Klum wurde er über seine musikalische Karriere hinaus bekannt. Die Ehe mit Heidi Klum hat zwar auch ihre Spuren hinterlassen, aber vor allem lieben wir ihn ja wegen seiner Musik. Naja, und was Heidi Klum betrifft, also ich würde mal sagen, aktuell Mutterkomplex. Ich glaube, das hätte bei ihr und Ziel wahrscheinlich nicht so richtig gepasst. Ziel, unser zweiter Neustarter, ein Vorschlag von Jürgen Quandt aus Frankfurt, oder? Davor gab es Starship mit Nothing's Gonna Stop Us Now, vorgeschlagen von Dieter Schnürle aus Berlin. Alle Titel, die wir neu vorschlagen, sind Vorschläge von Ihnen, also machen Sie mit beim Voting und bei der Ideenfindung für unsere Neuvorstellungsrubrik. Gehen Sie auf die Antenne-App bzw. auf antennebrandenburg.de, klicken dann auf Musik, dann auf Antenne-Charts und dann machen Sie Ihr Häkchen vor die Titel, die Sie gerne wieder hören möchten. Ich schaue mal. Ja, stehen alle drin. Seit 15 Uhr die aktuelle Sendung sozusagen im Netz verfügbar. Also raufgehen, ein Häkchen davor machen vor die Titel, die Sie gerne wiederhören möchten. Und ja, wie gesagt, Ideen sind gefragt für unsere Neuvorstellungsrubrik. Wir machen weiter mit den Neustartern. Die Neustarter 5, 4 und 3 jetzt. Namika mit Je ne parle pas français. Ein Vorschlag von Michael Pohl aus Berlin. Davor gibt's Queen mit We Will Rock You. Von Nicole Seger aus Schönhausen vorgeschlagen. Und Simply Red mit Money's Too Tight. Ein Vorschlag von Thorsten Schulz aus Lübbenau.

Neustarter Nummer 5 in den Antenne-Charts. Hier in den hier auf Antenne Brandenburg. Namika, je ne parle pas français. Und Namika ist ja in Frankfurt am Main geboren, allerdings marokkanischer Abstammung. Das heißt, auch wenn sie uns erzählen will, dass mit dem Französisch ist nicht so ihr Ding, können wir getrost davon ausgehen, dass da im wahren Leben doch einiges mehr an Sprachkenntnissen vorhanden ist, als sie mit ihrer Lyrik zugibt. Der vierte Neustarter, We Will Rock You von Queen, wurde uns vorgeschlagen von Nicole Seger aus Schönhausen. Und Simply Red haben wir gehört mit Money's Too Tight to Mention. Ein Vorschlag von Thorsten Schulz aus Lübbenau. Vor gut 10 Jahren starb Billy Paul. Er gehört ja vielen Künstlern an, die in den 70er Jahren erfolgreich den Philly Sound huldigten, einer Stilrichtung der Soul-Musik, die das in Philadelphia ansässige Produzenten- und Songwriter-Duo Kenny Gamble und Leon Huff prägte. Me and Mrs. Jones, eine mit sanften Klängen arrangierte Beichte einer außerehelichen Affäre, hören wir jetzt.

0: Und damit haben wir es 3:30.
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2: Viele Wolken kommen erst später, sehr, sehr, sehr viel später, müssen wir jetzt noch gar nicht dran denken, aber die Sonne, wollte ich eigentlich sagen, heute Nachmittag, das sieht man draußen, spürt man auch, wunderbare Temperaturen, um die 30 Grad. Am Oberuckersee zum Beispiel 34, haben wir sogar in Übigau und in Berlin um die 32 Grad. Ein paar kleinere Wolken wird es in der Nacht geben und hier und da auch ein paar Regentropfen, aber das ist nichts Dramatisches. Das wird kaum ins Gewicht fallen. Die Tiefstwerte liegen heute Nacht bei 19 Grad in Altdöbern und gehen in Berlin je nach Stadtlage auf 20 bis 17 Grad runter. Morgen ziehen anfängliche dichte Wolkenfäller mit ein wenig Regen rasch über die Oder ab und dann kommt auch wieder die Sonne. Zwischendurch soll es auch immer wieder mal ein paar Regenhuschen geben. Die Höchsttemperaturen morgen 26 bis 33 Grad.
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2: A9, Berlin Richtung Leipzig, zwischen Niemeck und Kleinmarzehn Stau an einer Baustelle, hier 10 Minuten mehr einplanen. A10, westlicher Berliner Ringstau an der Baustelle an der Havelbrücke, pro Richtung dauert es etwa 20 Minuten länger. A13, Richtung Dresden, zwischen Bronco und Großräschen stehen Sie an einer Baustelle etwa 15 Minuten im Stau. A24, stockender Verkehr in beiden Richtungen, planen Sie zwischen Kremmen und Herzsprung bis zu einer halben Stunde mehr ein. Vorsicht im Landkreis Dahme-Spreewald. Auf der B168 zwischen Lieberose und Friedland gab es einen Unfall und es liegen in beiden Richtungen Gegenstände auf der Fahrbahn. In Jüterbog ist die Straße Fuchsberge zwischen Weinberger und Turmstraße nach einem Unfall voll gesperrt. Stadtverkehr Berlin zur S-Bahn. Zwischen Hermannstraße und Tempelhof fahren wegen Bauarbeiten bis Betriebsschluss keine Züge. Das betrifft die Ringbahn sowie die Linien S46 und 47. Ein Ersatzverkehr mit Bussen ist eingerichtet. Und ich habe hier noch einen Blitzer für Sie in Kleinzieten. Auf der Marloallee in beiden Richtungen. Dankeschön, Nico. Wenn Sie was entdecken, was den Verkehr in irgendeiner Weise behindert, beeinflusst, rufen Sie uns an 0331 70 98 101. Ihnen weiterhin eine unfallfreie Fahrt.
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2: Antenne Brandenburg. 1986 kam das Album Control von Janet Jackson raus und markiert ihren weltweiten Durchbruch als eigenständiger Pop- und R&B-Superstar. Das Album ist auch ein autobiografischer Befreiungsschlag. Janet verarbeitet darin das Ende ihrer Kurzehe mit James DeBarge, die Entlassung ihres Vaters als Manager und ihr neues Leben in Unabhängigkeit. Das Ganze in wenigen Minuten. Vorher die nächsten beiden Neustarter, die Beach Boys und Eric Carmen.

unser Neuvorschlag Nummer 7 mit den Beach Boys, vorgeschlagen von Uwe Eckert aus Königs Wusterhausen. Und Neuvorschlag Nummer 6 gab es davor. Eric Carmen, Hungry Eyes, hat uns Dennis Hagendorf aus Bestensee ans Herz gelegt. Ob Beyoncé, Britney Spears oder Jennifer Lopez, all diese Pop- und R&B-Diven sind von Janet Jacksons Album Control geprägt worden. Ein Album, das vor 40 Jahren rauskam. Janet Jacksons Album Control gilt als absoluter Meilenstein im weiblichen Pop und steht nicht nur musikalisch für die Selbstbestimmung der Frau im Musikbusiness. Auch in dieser ganzen Aufmachung, choreografisch, visuell und textlich, hatte Janet Jackson den weiblichen Pop durchgesetzt. Nachdem ihr ihre ersten beiden Platten, Janet Jackson und Dream Street, Anfang der 80er doch in gewisser Weise Chartflops waren, trat Janet Jackson mit Control im Jahr 86 endlich aus dem riesigen Schatten des übermächtigen Jackson-Clans um Bruder und King of Pop Michael Jackson heraus. Bis dahin ist die kleinste der Jackson-Schwestern in erster Linie noch erfolgreiche Teenie-Schauspielerin gewesen. Nun machte sie sich also auch daran, musikalisch die Popwelt zu erobern. Die Kampagne und die Musikvideos um die Control-Ära herum gelten noch heute als Blaupause für die Vermarktung vieler Popstars. Mit den von Paula Abdul konzipierten Tanzschritten ebnete Jackson den Weg für den softstimmigen, sexy Tänzertyp, der noch heute häufig nach Control folgen sollte. Dazu gehören Elijah, Jennifer Lopez oder auch Britney Spears. Und sie alle hauchen zart über harte Beats, singen von selbstbestimmter Sexualität und tanzen, was das Zeug hält. Und alle nennen Janet Jackson als ihre größte Inspiration. Und auf Control waren dann auch solche Sachen drauf wie When I Think of You, Nasty oder auch Let's Wait a While. Und weil es ja bei uns im Osten damals ein bisschen schwieriger war, an die Platten ranzukommen, haben wir ja immer vor dem Radio gesessen und fleißig den Kassettenrekorder mitlaufen lassen. Das müssen wir heute nicht mehr machen. Alles gibt's jetzt wirklich ganz entspannt überall, wo es Musik gibt, auch bei uns. Von Janet Jackson, 86er Album Control, jetzt What Have You Done For Me Lately?

0: In Your Wildest Dreams mit Moody Blues. Letztes Jahr starb ja der Sänger und Bassist von Moody Blues, John Lodge, im Alter von 82 Jahren. Seine Musik wird natürlich weiterleben. Unser Neustarter Nummer 10 in den Antennencharts hier auf Antenne Brandenburg. Ein Vorschlag von Jörg Rudolph aus Aschheim. Vorher gab es Supertramp mit Goodbye Stranger, vorgeschlagen von Detlef Hermann aus Prenzlau. Und Norman Schüler aus Berlin hat uns Sandra ans Herz gelegt. Ein 80er oder der Spät-80er, Anfang 90er eigentlich ja schon fast mit Hi, Hi, Hi. Die Antenne-Charts gibt es jeden Sonntagnachmittag für Sie von 15 bis 20 Uhr. Und die funktionieren natürlich nur, wenn Sie ausgiebig mitmachen beim Voting für Ihre Musik, die da gespielt werden kann, sollte. Also mitmachen, gehen Sie auf die Antenne-App oder antennebrandenburg.de, klicken dann auf Musik, dann auf Antenne-Charts und da sehen Sie dann die aktuelle Sendung schon drin und machen ein Häkchen vor die Titel, die Sie gerne wieder hören möchten und machen dann bestenfalls auch noch einen Vorschlag für unsere Neuvorstellungsrubrik. In der kommenden Stunde gibt es die Plätze 40 bis 31 und wir gehen der Geschichte nach um Spandau Ballets Hit Through the Barricades. Also bleiben Sie dran.
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1: Um 16 Uhr mit Clemens Schulze. Der Einzelhandel warnt vor Engpässen in den Läden wegen des Niedrigwassers in den Flüssen. Man sei auf funktionierende Logistik im ganzen Land angewiesen, sagte der Hauptgeschäftsführer des Branchenverbandes HDE Gent. Weil die Binnenschifffahrt durch das Niedrigwasser beeinträchtigt ist, haben mehrere Bundesländer das Sonntagsfahrverbot für Lkw ausgesetzt. Jasper Riemann.
2: Der Handelsverband Deutschland hat Angst vor folgendem Szenario. Wegen Niedrigwassers weichen Logistikunternehmen auf Straße und Bahn aus. Das wiederum führt zu Engpässen. Es brauche viele Lkw, um ein Schiff zu ersetzen. Wenn nun noch mehr Verkehr auf die Straßen gelegt werde, steige die Nachfrage. Kapazitäten würden teurer, knapper und die Straßen würden noch voller.
1: Der Fahrgastverband ProBahn begrüßt die Pläne des neuen Bundesverkehrsministers Bilger, Bonuszahlungen für Bahnmanager an die Erreichung konkreter Ziele wie beispielsweise der Pünktlichkeit zu knüpfen. Grundsätzlich sei es richtig, wenn der Bund als Eigentümer des Konzerns eindeutige Vorgaben mache und diese auch kontrolliere, heißt es von ProBahn. Der Waldbrand am Gardasee in Norditalien ist gelöscht. Wie mehrere Medien berichten, dürfen die Betroffenen wieder in ihre Unterkünfte zurückkehren. Italien-Korrespondentin Lisa Weiß.
3: Nach einer ersten Bilanz sind zwar keine Häuser dem Brand zum Opfer gefallen, aber durch die Flammen sind ungefähr 50 Hektar Wald zerstört worden. Die Brandursache ist noch nicht klar. Waldbrände sind in Italien momentan häufig, wegen der Hitzewelle und der großen Trockenheit im Land. Teilweise verursachen Menschen Waldbrände, aber auch wenn ein Blitz einschlägt, kann das zu einem Waldbrand führen.
1: In Berlin sind am Morgen erneut Schüsse gefallen. Nach Angaben der Polizei haben Unbekannte gegen 6 Uhr in der Stendaler Straße in Hellersdorf auf einen Friseursalon und einen benachbarten Nachtclub geschossen. Verletzt wurde niemand. Ob es einen Zusammenhang mit früheren Schusswaffenvorfällen in Berlin gibt, prüft jetzt die Polizei. Auf einem leerstehenden Gehöft in Brandenburg an der Havel sind Sprengstoff und vermutlich menschliche Knochen entdeckt worden. Der Polizei zufolge spricht alles dafür, dass es sich um menschliche Überreste handelt. Sie wurden gestern bei Aufräumarbeiten gefunden, außerdem veraltete Zündladungen. Sie wurden auf einem nahegelegenen Feld kontrolliert gesprengt. Jetzt wird zu den Hintergründen ermittelt. Energie Cottbus hat sein erstes Spiel in der zweiten Fußball-Bundesliga gewonnen. Die Lausitzer besiegten im Stadion der Freundschaft Hannover mit 3:1. Energie war nach 12 Jahren in die zweite Liga zurückgekehrt. Soweit die Nachrichten. 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
4: Also es gibt ja Leute, die jammern rum, wenn es im Sommer warm ist und im Winter wird gemeckert, weil es da traditionell kalt ist. Da hören wir heute gar nicht hin und freuen uns einfach über das tolle Wetter. Mit viel Sonne, ein paar kleinen Wölkchen, aktuell messen wir 30 Grad am Oberuckersee, 34 Grad in Übigau und in Berlin so um die 32 Grad. In der Nacht wird es dann auch ein paar Wolken geben, hier und da auch ein paar Regentropfen. Die Tiefstwerte liegen heute Nacht zwischen 20 und 15 Grad. Morgen ziehen anfängliche Wolkenfelder mit ein wenig Regen rasch über die Oder ab und dann kommt auch wieder die Sonne. Zwischendurch soll es ja vielleicht doch noch mal den einen oder anderen Regentropfen geben. Die Höchstwerte morgen liegen zwischen 26 und 33 Grad.
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4: Schauen wir zuerst auf die A9, Berlin Richtung Leipzig, zwischen Niemek und Kleinmarzehns Stau an der Baustelle. Hier dauert es 10 Minuten länger. A10 westlicher Berliner Ring Richtung Dreieck Havelland, Stau an der Baustelle an der Havelbrücke zwischen Potsdam Nord und Vöben. Hier 20 Minuten mehr einplanen. Vorsicht auf der A24 Berlin-Hamburg, zwischen Herzsprung und Neuruppin läuft ein Hund auf der Autobahn rum. A24 Berlin Richtung Hamburg. Zwischen Kremmen und Neuruppin gibt es Stau. Hier dauert es 20 Minuten länger und im weiteren Verlauf dauert es vor dem Dreieck Wittstock-Dossen noch mal 15 Minuten länger. In Richtung Berlin stockt der Verkehr zwischen Walsleben und Fehr-Berlin. Hier 20 Minuten mehr einplanen. Landkreis Dahme-Spreewald auf der B168 zwischen Lieberose und Friedland gibt es nach einem Unfall in beiden Richtungen Behinderungen. In Jüterbog ist die Straße Fuchsberge zwischen Weinberge und Turmstraße nach einem Unfall komplett gesperrt. Stadtverkehr Berlin zur S-Bahn zwischen Hermannstraße und Tempelhof fahren wegen Bauarbeiten bis Betriebsschluss keine Züge. Das betrifft die Ringbahn sowie die Linien S46 und 47. Ein Ersatzverkehr mit Bussen ist eingerichtet. Und einen Blitzer habe ich noch für Sie in Kleinzieten. Das ist ja wirklich nur ein Beispiel. In Kleinzieten auf der Marloallee in beiden Richtungen. Die stehen bestimmt auch noch woanders. Also fahren Sie entsprechend vorsichtig und am besten nach dem, was eigentlich so die Straßenverkehrsordnung hergibt. Ihnen weiterhin eine unfallfreie Fahrt.
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4: Wir erfahren in dieser Stunde die Geschichte zu Spandau Ballets 80er-Hit Through the Barricade und gönnen uns die erste Runde unserer heutigen Antenne Top 40. Vielen Dank, dass Sie wieder so zahlreich mitgevotet haben. Ich denke mal, Sie werden nicht enttäuscht sein von der schönsten Musik, die Sie sich heute Nachmittag hier auf Antenne Brandenburg zusammengestellt haben. Den ersten Neuzugang gibt es übrigens schon in dieser Stunde, aber ein bisschen ist bis dahin noch Zeit. Los geht's jetzt mit den Plätzen 39 und 40 auf der 39 Black mit Wonderful Life. Und die Kings in dieser Woche auf der 40 mit Come Dancing. Das machen wir jetzt auch.

Wonderful Life mit Black haben sie in dieser Woche auf die 39 gesetzt. Vorher auf der 40 die Kings mit Come Dancing. Und die meisten denken ja, so eine fröhliche Nummer. Dabei verbirgt sich hinter Come Dancing mit den Kings eine zutiefst tragische, persönliche Geschichte. Geschrieben von Sänger Ray Davis ist das Lied nämlich eine Hommage an seine ältere Schwester Renee, die ihm zu seinem 13. Geburtstag seine erste Gitarre schenkte, aber kurz darauf tragisch an einem Herzinfarkt auf einer Londoner Tanzfläche starb. Also eigentlich eine nachdenkliche Nummer, aber ich glaube, wenn das hätte eine traurige Nummer werden sollen, wäre sie auch traurig geworden. Also sah auch Ray Davis das Leben irgendwie weitergehen. Die Kings sind diese Woche auf der 40. Und so machen sie mit beim Voting für die Antenne Charts. Gehen Sie auf die Antenne-App bzw. auf antennebrandenburg.de, klicken dann auf Musik, dann auf Antenne Charts und machen Ihr Häkchen vor die Titel, die Sie gerne wieder hören möchten. Zudem kommen alle Neuvorschläge ausschließlich von Ihnen. Das heißt, Ideen für die Neuvorstellungsrubrik sind unbedingt gefragt. Wir machen jetzt weiter mit den aktuellen Platzierungen. Gleich die Rubels mit Sugar Baby Love in dieser Woche auf der 40. Davor auf der 37 Johnny Cash mit I Walk the Line. Und Udo Lindenberg mit dem Deutschen Filmorchester Babelsberg haben sie in dieser Woche auf die 38 gesetzt mit Du und Ich und dann ganz lange gar nichts.

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Keiner wollte diese Nummer haben, Sugar Baby Love, die Wayne Bickerton und Tony Waddington in den 70er Jahren geschrieben haben. Also haben sie es ihren Studiomusikern angeboten. Und plötzlich gab's die Rubits. Die Rubits mit Sugar Baby Love haben sie in dieser Woche auf die 36 gesetzt. Vorher gab's Johnny Cash, I Walk the Line, und auf der 37 und auf der 38 Udo Lindenberg und das deutsche Filmorchester Babelsberg. Ed Sheeran hören wir jetzt mit Perfect, und für das Musikvideo hat sich der Musiker auch etwas ganz Besonderes fürs Auge einfallen lassen, damit es auch richtig romantisch rüberkommt, ging es nach Österreich zum Dreh. Atemberaubende Gebirgslandschaft, Kerzenlicht, Kätzchen, naja, Schneeglitzer. Ed Sheeran hat in Tirol gedreht, in Hintertux und Meierhofen, damit es nicht nur die Ohren beeindruckt, sondern vor allen Dingen auch die Augen. Und ich finde es immer wieder beeindruckend, wie jemand wie so ein blasser Milchbubi aussehen kann und dann mit seiner Musik dermaßen überzeugt. Der durfte ja sogar zusammen mit Jeff Lynne auftreten, und glauben Sie mir, der lässt nicht jeden mitspielen. Von daher Ed Sheeran, ein unglaubliches Musikertalent, und seine Winterglitzer-Show zum Abkühlen an diesem heißen Sonntagnachmittag. Perfekt jetzt bei uns.

0: 16.30 Uhr.
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2: Und das ist Sonntagnachmittag, wie immer sein sollte. Viel Sonne, vielleicht ein paar kleine Wölkchen, aber was soll's. Aktuell messen wir 30 Grad am Oberuckersee, 33 Grad im Kübigau. Und in Berlin aktuell immer noch um die 32 Grad. In der Nacht wird es ein paar Regentropfen geben, die aber kaum ins Gewicht fallen sind. Die Tiefstwerte heute Nacht 19 Grad in Altdöbern, 15 Grad in Wusterhausen und in Berlin, je nach Stadtlage, 20 bis 17 Grad. Wie schaut es morgen aus? Ein paar Wolkenfelder mit ein wenig Regen, die dann rasch abziehen über die Oder und dann kommt auch wieder die Sonne. Zwischendurch soll es ja immer wieder mal ein paar Regenhuschen geben. Die Höchstwerte morgen 26 Grad in Karstadt bis 33 Grad, sogar in Ruhland. Und in Berlin liegt es in der Mitte 28 bis 30 Grad.
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2: Vorsicht auf der A10 westlicher Berliner Ring Richtung Dreieckwerder. Zwischen Spandau und Potsdam Nord ist ein Auto auf der rechten Spur liegen geblieben. A2 Berlin Richtung Magdeburg. Zwischen Wolino und Caesar Stau vor einer Baustelle, hier 10 Minuten mehr einplanen. A10 westlicher Berliner Ring Richtung Dreieckhaveland. Stau an der Baustelle an der Havelbrücke zwischen Potsdam Nord und Föben. Auch hier dauert es 10 Minuten länger. A24 Berlin Richtung Hamburg. Zwischen Kremmen und Neuruppin Stau, 20 Minuten mehr einplanen. Und im weiteren Verlauf dauert es von dem Dreieck Wittstock nochmal 15 Minuten länger. In Richtung Berlin. Stockt der Verkehr zwischen Walsleben und Fährbelin. Hier dauert es 20 Minuten länger. Landkreis Dahme-Spreewald. Auf der B168 zwischen Lieberose und Friedland gab es einen Unfall und in beiden Richtungen gibt es Behinderungen. Der eine, der behindert und der andere, der schaut. Vorsicht im Landkreis Teltow-Fleming. Auf der Straße zwischen B102 und Niedergörsdorf gibt es Behinderungen wegen einer ungesicherten Unfallstelle. Vorsicht im Landkreis Ostprignitz-Ruppin. Auf der Landstraße zwischen Zernitz und Neustadt-Dosse gab es einen Unfall. Die Stelle ist ebenfalls noch ungesichert. Schnell und aktuell der Antenneverkehr. Der Service erreichbar unter 0331 70 98 101. Ihnen weiterhin eine unfallfreie Fahrt.
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2: Mit Through the Barricades landete Spandau Ballet in den 80ern einen Riesenhit. Die Geschichte dazu gleich. Lionel Richie und Diana Ross mit Endless Love sind neu dabei. Unser erster Neuzugang gleich auf der 34. Jetzt erst einmal Bryan Adams.

0: 45 Jahre ist die Nummer inzwischen gealtert, aber nicht ausgeleiert. Sie geht immer noch zu Herzen aus dem Jahre 81. Lionel Richie und Diana Ross mit Endless Love. Unser erster Neuzugang in dieser Woche. In Nordirland herrscht in den 80er Jahren Bürgerkrieg. Ein Crewmitglied von der Band wird ein Opfer dieses Konflikts. Die Ereignisse verarbeitet Spandau Ballet in ihrem Song Through the Barricades. Der Weg bis zum fertigen Lied wird allerdings lang und schmerzhaft. Die ganze Story jetzt bei uns.
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2: Auch wenn die britische New Romantic Band Spandau Ballet mit True und Gold in den Charts noch größere Hits hatte, ist für sie selbst ihre Ballade Through the Barricades ihr wichtigster und emotionalster Song. Geschrieben hat ihn der Gitarrist und Hauptsongwriter von Spandau Ballet, Gary Kemp, 1986. Die Geschichte basiert auf einer wahren und sehr tragischen Begebenheit. Am 9. August 1983 wurde im nordirischen Belfast ein gewisser Thomas Riley von einem englischen Soldaten erschossen. Genau dieser Thomas Riley hatte früher für Spandau Ballet T-Shirts und Platten auf ihrer Tour verkauft. Thomas aber war mehr als nur ein Crewmitglied. Er war ein Freund der Band, erinnert sich Gary Kemp.
3: Nach der Tour kehrte er nach Belfast zurück und geriet dort zwischen die Fronten. Es herrschte Bürgerkrieg, Katholiken und Protestanten bekämpften sich bis aufs Blut. Sein Bruder Jim hat mich 1985 zum Grab von Thomas mitgenommen und ich war schockiert von der Situation dort.
2: Der Tod von Thomas Riley verstärkte die Spannungen in Belfast noch weiter. Für einen privilegierten jungen Mann aus England, für den sich Gary Kemp damals hielt, war dieser irische Bruderkrieg nur sehr schwer zu verstehen. Als er und Jim sich auf den Weg zum Friedhof machten, sahen sie die Barrikaden auf der Straße, die die protestantische Seite von der katholischen trennte. Die Idee zu Through the Barricades kam Gary aber erst, als er 1986 selbst nach Irland gezogen war. Aus dem tragischen Tod von Thomas Riley wurde eine Liebesgeschichte in einem gespaltenen Land. Ein bisschen wie bei Romeo und Julia. Zwei Menschen, die sich zwar innig lieben, aber nicht zusammenkommen dürfen. Now I know what they sing
4: in the music of the moon. Wir leben in der Wüste, in die wir geboren wurden. Und genauso sieht die Liebe aus, die wir haben oder geben können. Sie kommt aus der Wüste. Es ging um Menschen, Liebespaare, die von verschiedenen Fronten kamen und einen Raum suchten, um diese Liebe zu leben. Ende der 80er gingen wir nach Berlin, kurz bevor die Mauer fiel. Wir traten dort auf und der Song passte natürlich perfekt zur Situation in der Stadt.
5: And of course it translated perfectly to the situation here.
4: Du und ich, wir kommen aus zwei entgegengesetzten Welten. Aber wir haben die gleichen Gefühle im gleichen Kampf gelernt. Also, komm zu mir, wenn ich schlafe. Dann sprengen wir diese Grenzen und tanzen auf der Straße.
2: Through the Barricades bekommt aber für die Mitglieder von Spandau Ballet noch eine weitere persönliche Bedeutung. Nachdem sich die Band nach fast 20-jähriger Trennung im Oktober 2009 wiedervereinigt, steht der Song für Gitarrist Gary Kemp auch für die Überwindung der eigenen Grenzen.
3: In unserer Dokumentation Soul Boys of the Western World hat Regisseurin George Henkin den Teil über Through the Barricades zu einer Geschichte über uns gemacht, wie wir als Band wieder zusammenkommen. Der Song kann also auf ganz verschiedene Arten interpretiert werden.

1965, von dem bis jetzt niemand wusste. Es handelt sich wohl um ein Demo mit dem Titel Little Girl. Eine Aufnahme, von der ja wirklich keiner irgendeine Ahnung hatte. Und alle fragen sich natürlich, wie konnte sowas nur so lange verborgen bleiben. Sein Sohn Sean kam wohl mit dem Tape rüber. Naja, immer wieder Überraschungen, auch Jahrzehnte nach John Lennons Tod. John Lennon in dieser Woche auf der 32, vorher gab es auf der 33 Elton John mit Nikita. Machen Sie mit beim Voting für die Antenne-Charts hier auf Antenne Brandenburg. Gehen Sie auf die App bzw. auf antennebrandenburg.de, klicken dann auf Musik, dann auf Antenne-Charts und machen Ihr Häkchen vor die Titel, die Sie gerne wieder hören möchten. Außerdem gibt es da noch so ein kleines Fensterchen oben, da können Sie dann die Titel reinschreiben, die Sie gerne als Neuvorschläge bei uns in der Sendung hören möchten. Alle Titel, die wir neu vorstellen, sind ausschließlich Vorschläge von Ihnen. In der kommenden Stunde schauen wir wieder auf die Charts der letzten Jahrzehnte. Ich glaube, 1986 müsste ich jetzt nochmal schauen. Habe ich dafür Sie herausgesucht. Und was fehlt uns jetzt noch? Unsere aktuelle Nummer 31. Die hören wir jetzt. Hier ist Gianna Nannini mit Foto Romanza.

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1: Um 17 Uhr mit Clemens Schulze. Guten Tag. Die Lockerung des Sonntagsfahrverbots für Lastwagen hat Kritik ausgelöst. Der Umweltschutzverband BUND erklärte, die Maßnahme mindere nicht den Klimawandel. Die Gewerkschaft Verdi kritisierte die Mehrbelastung der Beschäftigten der Logistikbranche. Linke und Grüne forderten wirksame Maßnahmen gegen die Klimakrise. Seit heute dürfen wegen des Niedrigwassers auf Flüssen in mehreren Bundesländern bestimmte Lastwagen fahren. Anna Farwig.
2: Abgestimmt haben sich die Länder vorab nicht. Deswegen gilt das aufgehobene Fahrverbot im Saarland und Rheinland-Pfalz bis spätestens Ende September. In Niedersachsen und Nordrhein-Westfalen erstmal nur für den August. Ob so mehr Lkw auf den Straßen sein werden, ist offen. Denn die Speditionen haben nicht automatisch mehr Fahrer.
1: Der Fahrgastverband ProBahn begrüßt die Pläne des neuen Bundesverkehrsministers Bilger, Bonuszahlungen für Bahnmanager an die Erreichung konkreter Ziele zu knüpfen. Grundsätzlich sei es richtig, wenn der Bund als Eigentümer des Konzerns eindeutige Vorgaben mache und diese auch kontrolliere, heißt es von ProBahn. Gleichzeitig müsse der Bund aber auch ausreichend Finanzmittel zur Verfügung stellen. Bilger hatte als Reaktion auf die anhaltende Pünktlichkeitskrise der Deutschen Bahn Konsequenzen bei den Vorstandsgehältern angekündigt. Der Waldbrand am Gardasee ist gelöscht. Wie mehrere italienische Medien berichten, wurden die Evakuierungsanordnungen aufgehoben. Die 250 Betroffenen durften in ihre Unterkünfte zurückkehren, unter ihnen auch viele Touristen. Das Feuer war am Freitag am Westufer von Italiens größtem See ausgebrochen. Die Ursache ist noch unklar. Italien leidet seit Wochen wie weite Teile Südeuropas unter einer Hitzewelle mit Temperaturen von mehr als 40 Grad. Beim sogenannten World Naked Bike Ride sind hunderte nackte Radfahrer durch Berlin gefahren. Die Polizei sprach von etwa 500 Teilnehmern. Axel Hofmann, RBB 24.
3: Viele Teilnehmer trugen nicht mehr als einen Fahrradhelm oder einen Sonnenhut, als sie sich bei strahlendem Sonnenschein auf die 33 Kilometer lange Strecke machten. Von Prenzlauer Berg aus ging es an Reichstag und Brandenburger Tor vorbei bis zum südlichen Berliner Stadtrand. Der sogenannte World Naked Bike Ride soll ein Zeichen setzen für Körperfreiheit, gegenseitigen Respekt und ein positives Miteinander.
1: Energie Cottbus hat sein erstes Spiel in der zweiten Fußball-Bundesliga gewonnen. Die Lausitzer besiegten Hannover im Stadion der Freundschaft mit 3:1. Energie war nach 12 Jahren in die zweite Liga zurückgekehrt. Soweit die Nachrichten. 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
4: Ein Sonntagnachmittag, wie er vielleicht immer sein sollte, also zumindest im Sommer. Viel Sonne, vielleicht ein paar kleine Wolken. Aktuell messen wir um die 30 Grad in Brandenburg und Berlin. In der Nacht wird es ein paar Regentropfen geben, aber das wird wohl eher unauffällig passieren. Die Tiefstwerte heute Nacht 20 bis 17 Grad. Morgen ziehen dann die Wolken, die auch ein bisschen Regen gebracht haben, rasch über die Oder ab und dann kommt auch wieder Sonne. Zwischendurch soll es immer wieder mal ein paar kleine Regenhuschen geben. Die Höchsttemperaturen liegen morgen bei 26 Grad beispielsweise in Karstadt und gehen hoch bis 33 Grad in Ruhland.
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4: A2 Berlin Richtung Magdeburg zwischen Wollin und Cäsar. Stau vor einer Baustelle, hier dauert es 10 Minuten länger. Vorsicht auf der A10 westlicher Berliner Ring Richtung Dreieck Werder zwischen Potsdam, Nord und Spandau ist ein Fahrzeug auf der rechten Spur liegen geblieben. A10 westlicher Berliner Ring Richtung Dreieck Havelland, Stau an der Baustelle an der Havelbrücke zwischen Potsdam Nord und Vöben, hier 10 Minuten mehr einplanen. A13 Berlin Richtung Dresden zwischen Karlau und Bronco ist die Autobahn kurzzeitig gesperrt. Hier ist im Baustellenbereich ebenfalls ein Auto liegen geblieben. A24 Richtung Hamburg, stockender Verkehr zwischen Fehrbellin und Neuruppin. Hier dauert es 15 Minuten länger. Landkreis Dahme-Spreewald auf der B168 zwischen Lieberose und Friedland gibt es nach einem Unfall in beiden Richtungen Behinderungen. Und geblitzt wird unter anderem auf der A15 Richtung Cottbus im Spreewald-Dreieck. Dankeschön, André. Sie können uns anrufen, wenn Sie was entdecken, das den Verkehr behindert. 0331 70 98 101. Ihnen weiterhin eine unfallfreie Fahrt.
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4: Also ich habe jetzt noch mal ein bisschen genauer nachgeschaut. Ich habe gerade gesagt, dass wir ja auf das Jahr 1986 blicken in dieser Stunde, was die Charts betrifft. Nee, wir wollen es ja musikalisch noch ein bisschen interessanter gestalten. Es geht um das Jahr 1971. 1973. War auch tolle Musik. Schauen wir mal, was dort in den Jahrescharts vertreten war. Musik jetzt von Fancy auf der 29 und auf der 30 seit Wochen dabei. Status Quo mit Whatever You Want. Schön, dass ihr weiter Antenne Brandenburg hört.

Ab September wird er auf Abschiedstour sein. Fancy mit einem seiner Hits aus den 80er Jahren, Slice Me Nice. Die haben ihn nicht vergessen. Die haben ihn immer noch im Ohr auf Kassette oder irgendwo auf CD und sagen, also das muss unbedingt bei Antenne Brandenburg laufen. Ist ja auch gut, finde ich auch toll. Seine Musik ist auch völlig mein Ding. Slice Me Nice mit Fancy in dieser Woche auf der 29 der Antenne Charts hier auf Antenne Brandenburg und auf der 30. Seit vielen, vielen Wochen inzwischen schon dabei. Status Quo, whatever you want. Und Status Quo, wenn wir sie vorgestellt haben, muss man einfach sagen, sind immer gut gelaufen. Meistens noch ein bisschen weiter vorne in den Platzierungen, aber auf jeden Fall Wochen und mitunter sogar monatelang. Fancy und Status Quo in den Top 30 kann man jetzt fast schon sagen, denn wir sind in der zweiten Runde unserer Top 40. Und so machen Sie mit beim Voting. Am besten auf die App gehen. Geht auch über die Internetseite antennebrandenburg.de. Dann klicken Sie auf Musik, dann auf Antenne Charts und dann machen Sie Ihr Häkchen dann vor die Titel, die Sie wieder hören möchten, wo Sie sagen, also das ist so eine tolle Nummer, davon krieg ich nicht genug. Also, soll nächste Woche wieder laufen. Häkchen machen davor. Und die Ideen für die Neuvorschläge kommen ausschließlich von Ihnen. Alle Titel, die wir neu vorstellen, sind Ideen von Ihnen. Also, das können Sie alles mit auf dieser Seite dort vermerken. Oben rechts ist das dieses kleine Fensterchen. Geben Sie Ihre E-Mail-Adresse an und den Titel und schon landet das dann bei mir im Postfach. Wir machen musikalisch weiter mit Cat Stevens, der in dieser Woche auf der 26 gelandet ist mit Lady Dabanville. Davor auf der 27 seit 7 Wochen inzwischen dabei. Modern Talking, You're My Heart, You're My Soul und Neil Diamond auch schon ewig dabei. Läuft auch immer gut in den Antennencharts. Neil Diamond mit Forever in Blue Jeans in dieser Woche auf der 28.

0: My Lady da Banville mit Cat Stevens. Den haben sie in dieser Woche auf die 26 gesetzt. Nach vielen, vielen Wochen, die er schon dabei ist. In der letzten Woche auf der 5. Vielleicht kommt jetzt langsam so der Moment, wo sie sagen, ich weiß nicht, jetzt haben wir lange genug gehört. Sie entscheiden mit ihrem Voting auf antennebrandenburg.de oder auf der Antenne-App. Auf der 27 gab es davor Modern Talking mit You're My Heart, You're My Soul und auf der 28 Neil Diamond, Forever in Blue Jeans. Was macht eigentlich Viktor Laszlo? Wir kennen ihre Hits aus den 80ern, sowas wie Sweet, Soft and Lazy oder auch Midnight Sky. Sie ist jetzt nicht mehr unbedingt der große Chartkracher. Muss sie ja auch nicht mehr. Sie hat mit ihrer Musik viele und vieles erreicht und kann es sich leisten, auf verschiedenen Wegen inzwischen unterwegs zu sein. Also eine vielseitige Künstlerin, Chansonsängerin, Schriftstellerin und Kulturakteurin. Das ist das, was sie heute macht. Sie tritt weiterhin auf Musik- und Jazzfestivals auf, widmet sich der Literatur und leitet kulturelle Projekte wie das von ihr gegründete Festival en Pérévé. Und was die Literatur betrifft, da ist sie auch richtig als Romanautorin unterwegs, allerdings unter ihrem bürgerlichen Namen Sonja Dronji. Viktor Laszlo mit ihrem Hit In the Midnight Sky gleich bei uns.
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0: 1990, Victor Laszlo alias Sonja Dranger mit einem ihrer größten Hits in Midnight Sky hier bei uns in den Antenne Charts auf Antenne Brandenburg. Und damit haben wir es Halbzeit, 17.30 Uhr.
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0: Viel Sonne, das ist schön, vielleicht mal ein paar kleine Wolken, nicht der Rede wert. Aktuell messen wir um die 30 Grad in Brandenburg und Berlin. In der Nacht wird es ein paar Regentropfen geben. Die Tiefstwerte liegen heute Nacht zwischen 20 und 17 Grad. Die Regentropfen bzw. das bisschen, was da runterkommt, das zieht dann im Laufe des Tages ab. Es kommt auch wieder die Sonne raus und die Höchsttemperaturen erreichen morgen 26 Grad in Karstadt bis 33 Grad in Ruhland und in Berlin pegelt sich so um die 30 Grad ein.
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0: Schauen wir zuerst auf die A2 Berlin Richtung Magdeburg. Zwischen Wollin und Caesar Stau vor einer Baustelle. Hier 10 Minuten mehr einplanen. A10 westlicher Berliner Ring, Stau in beiden Richtungen vor der Baustelle an der Havelbrücke. Auch hier dauert es 10 Minuten länger. Ebenfalls 10 Minuten mehr in der Tasche haben sollten Sie zwischen Wandlitz und Bernau Nord. Hier kommt es zum Stau auf der A11 Stettin Richtung Berlin. Vorsicht auf der A13 Berlin Richtung Dresden. Zwischen Karlau und Bronco Behinderung wegen einer ungesicherten Unfallstelle auf der linken Spur. Und es befinden sich Leute auf der Fahrbahn, also ganz besonders vorsichtig fahren. Landkreis Teltow-Fläming auf der Straße zwischen der B102 und Niedergörsdorf. Behinderungen nach einem Unfall. Und geblitzt wird unter anderem auf der A15 Richtung Cottbus im Spreewald-Dreieck. Fahren Sie vorsichtig, Ihnen weiterhin eine unfallfreie Fahrt.
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0: Und wir schauen gleich, oder in wenigen Minuten, auf die Jahrescharts des Jahres 1971 in Deutschland. Was ging da, ja, regelrecht heftig über die Ladentheke? Schauen wir gleich. Vorher die Plätze 24 und 25. Felix Deluxe auf der 24 mit Taxi nach Paris. Und Smoke on the Water wochenlang dabei mit Deep Purple in dieser Woche auf der 25.

Felix Deluxe in den Antennencharts auf Antenne Brandenburg. Taxi nach Paris und Smoke on the Water mit Deep Purple in dieser Woche auf der 25. Wir schauen jetzt auf die offiziellen deutschen Charts des Jahres 1971. Was, also die Jahrescharts, weil ich glaube, so eine richtige Auflistung nach Wochen und Tagen hatten die damals noch nicht. Aber Jahrescharts ist ja auch immer ganz interessant. Und die Top 10, so sah es da aus, die Top 10 der meistverkauften Platten 1971. Peter Alexander, hier ist ein Mensch auf der 10. Auf der 9, Tony Marshall mit Schöne Maid. Auf der 8, Lynn Anderson, Rose Garden. Es war alles noch sehr, sehr, sehr schlagerhaft, muss man sagen. Auf der 7, George Harrison, My Sweet Lord. Auf der 6, Wolfgang mit Abraham, das Lied vom Trödel. Auf der 5 Neil Diamond, I Am I Set. Auf der 4 Roy Black, Für dich allein, Du kannst nicht alles haben. Auf der 3 CCR mit Hey Tonight. Die 2 Middle of the Road mit Chippy Chippy Cheep Cheep. Und die 1 damals Daniel Gérard mit Butterfly. Und weltweit ging die Nummer ja über 7 Millionen Mal. 7 Millionen Mal. Die Zahl muss man sich mal auf der Zunge zergehen lassen über die Ladentheke. Und wenn wir mal nachrechnen und ihm für jede verkaufte Einheit, mal sagen wir mal, 1 Euro zugestehen oder von mir aus auch Dollar, dann reicht das bis ans Lebensende, wenn man vernünftig wirtschaftet. Aber ich sag mal, bei dem Betrag darf man finanziell auch ein bisschen untalentiert sein. Da sollte immer noch ein bisschen was übrig bleiben. Inzwischen ist er 87 und genießt seinen Ruhestand auf einem Bauernhof in der Nähe von Paris und freut sich, wenn seine Nummern ab und an noch laufen.

0: platzieren hier bei uns in den Antenne-Charts auf Antenne Brandenburg. In dieser Woche auf der 21. Davor gab es auf der 22 die Kelly Family mit David Song Who Come With Me. Und Kenny Rogers mit Lucille landete in dieser Woche auf der 23. In der kommenden Stunde dann die Plätze 20 bis 11. Und wir gönnen uns dann, wie gewohnt, nochmal einen Blick oder ein Ohr auf die Titel, die nicht mehr dabei sind. Unsere Aussteiger der Woche. Bleiben Sie dran.
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1: Um 18 Uhr mit Clemens Schulze. Schönen guten Tag. Der Einzelhandel warnt davor, dass das Niedrigwasser in den Flüssen zu Engpässen in den Läden führt. Der Hauptgeschäftsführer des Branchenverbandes HDE, Gent, sagte Reuters, der Bund müsse sogenannte Lang-Lkw zulassen und das Verkehrsnetz ausbauen. Weil die Handelsschifffahrt

0: Durch das Niedrigwasser beeinträchtigt ist, haben mehrere Bundesländer das Sonntagsfahrverbot für Lkw ausgesetzt. Bundesverkehrsminister Bilger erhält Unterstützung für seinen Vorschlag, Bonuszahlungen für Bahnmanager an konkrete Ziele zu koppeln. Dabei zielt der CDU-Politiker vor allem auf die schlechte Quote bei der Pünktlichkeit von Zügen. Aus dem ARD-Hauptstadtstudio, Bianca Schwarz.
1: Die stellvertretende Grünen-Fraktionschefin Julia Verlinden sagte, natürlich würden Menschen erwarten, dass Bonuszahlungen an erreichte Ziele gekoppelt sind. Die Obfrau der SPD im Verkehrsausschuss des Bundestages, Isabel Cademartori, meint, dass der Bund Rekordinvestitionen für die Infrastruktur zur Verfügung stelle und deswegen auch erwartet, dass sich das in der Pünktlichkeit zeigt.
0: Nach dem Pergamonmuseum muss auf der Berliner Museumsinsel offenbar auch das alte Museum grundlegend modernisiert werden. Das Gebäude sackt nach Angaben der Stiftung Preußischer Kulturbesitz langsam ab. Jürgen Buch, RBB 24.
2: Die Stiftung Preußischer Kulturbesitz hat erklärt, dass die Sanierung für die 2030er Jahre vorgesehen ist. Es geht da nicht nur darum, Risse im Mauerwerk zu beseitigen. Es soll auch daran gearbeitet werden, die Technik im Gebäude auf den neuesten Stand zu bringen. Und das alte Museum soll über die unterirdische archäologische Promenade mit den anderen Standorten auf der Museumsinsel verbunden werden.
0: In Berlin sind am Morgen erneut Schüsse gefallen. Nach Angaben der Polizei haben Unbekannte gegen 6 Uhr in der Stendaler Straße in Hellersdorf auf einen Friseursalon und einen benachbarten Nachtclub geschossen. Verletzt wurde niemand. Ob es einen Zusammenhang mit früheren Schusswaffenvorfällen in Berlin gibt, das prüft jetzt die Polizei. Wegen schwerer Waldbrände hat die westkanadische Provinz British Columbia den Notstand ausgerufen. Die Lage sei sehr dynamisch und bedrohlich, teilten die Behörden mit. Allein in der Provinz wurden über 100 Brände gezählt, die Hälfte davon ist außer Kontrolle. Mehr als 20.000 Menschen wurden aufgefordert, ihre Häuser zu verlassen. Energie Cottbus hat sein erstes Spiel in der zweiten Fußball-Bundesliga gewonnen. Die Lausitzer besiegten Hannover im Stadion der Freundschaft mit 3:1. Soweit die Nachrichten. Weitere Meldungen aus Berlin und Brandenburg auf rbb24.de.
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4: Ach, sowas wünscht man sich doch im Sommer jeden Tag. Traumhaftes Wetter und dann noch am Wochenende, wo die meisten sowieso mehr Zeit für die Familie haben und doch einiges unternehmen können. Viel Sonne und vielleicht ein paar kleine Wölkchen. Aktuell messen wir um die 30 Grad in Brandenburg und Berlin. In der Nacht wird es ein paar Regentropfen geben, ist aber nicht der Rede wert. Die Tiefstwerte heute Nacht 20 bis 17 Grad. Morgen dann ziehen die Regentropfen sozusagen ab über die Oder, also in Richtung Polen. Es wird wieder sonnig und die Temperaturen erreichen morgen 26 bis 33 Grad.
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4: Vorsicht auf der A10 östlicher Berliner Ring Richtung Dreieck Spreeau. Zwischen Marzahn und Hellersdorf liegen Reifenteile auf der Fahrbahn. A10 westlicher Berliner Ring, Stau in beiden Richtungen vor der Baustelle an der Havelbrücke. Hier 20 Minuten mehr einplanen. Die A13 Berlin Richtung Dresden ist zwischen Karlau und Bronkow nach einem Unfall komplett gesperrt und Richtung Berlin. Stau zwischen Barhut-Mark und Teupitz, hier 30 Minuten mehr einplanen. Hier ist im Baustellenbereich ein Auto liegen geblieben. Vorsicht auf der B5 Berlin Richtung Kyritz, zwischen Wustermark Ost und Nauen liegen Gegenstände auf der linken Spur. Stadtverkehr Berlin A100 Stadtring Richtung Wedding, zwischen Spandauer Damm und Rudolf-Wiesel-Brücke steht ein kaputtes Auto und die rechte Spur ist gesperrt. Grunewald, die Königsallee ist zwischen Taubertstraße und Fontanestraße nach einem Unfall nicht befahrbar. Zur Berliner S-Bahn zwischen Hermannstraße und Tempelhof fahren wegen Bauarbeiten bis Betriebsschluss keine Züge. Das betrifft die Ringbahn sowie die Linien S46 und 47. Ein Ersatzverkehr mit Bussen ist eingerichtet. Blitzer habe ich noch für Sie auf der A15 Richtung Cottbus im Spreewald-Dreieck. Fahren Sie vorsichtig, Ihnen weiterhin eine unfallfreie Fahrt.
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4: Das ist sozusagen die vorletzte Runde hier bei uns in den Antenne-Charts, die Plätze 20 bis 11. Und in dieser Stunde haben wir auf jeden Fall 3 Neuzugänge, aber den höchsten Neuzugang, den werden wir erst in der kommenden Stunde hören. 3 Neuzugänge, aber in dieser Stunde ist doch auch schon mal was Feines. Und wir hören noch einmal in die Aussteiger der Woche rein. Musikalisch geht es gleich weiter mit Neumis Rock Circus, der Clown auf der 19 und jetzt auf der 20 Omega mit Djönch Hajulan, das Perlherr Girl. Das gehört übrigens zu den am meisten gecoverten Popsongs weltweit. Das vermutet man gar nicht. Diesen größten Omega-Song interpretierte im Schlagerbereich Frank Schöbel als Schreib es mir in den Sand. Die Scorpions ließen ihn als White Dove fliegen und sogar Kanye West mischte das Original in sein New Slaves Album mit rein. In dieser Woche das Original auf der 20 der Antenne Charts Omega. Schön, dass Sie weiter dran sind.

Neumis Rockzirkus, der Clown. Was macht Neumi eigentlich heute? Seit 2009 hat er sich also gar nicht mehr so sehr um die Musik gekümmert. Er hat sich einfach zurückgezogen, lebt heute als Privatmann. Aber seine Hits leben weiter. Neumis Rockzirkus, der Clown in dieser Woche auf der 19. der Antenne Charts hier auf Antenne Brandenburg und auf der 20 Omega mit Jönch Hajulan. Wenn Sie ein bisschen Bewegung haben wollen in den Charts, dann machen Sie einfach mit bei der Abstimmung, beim Voting. Gehen Sie auf die Antenne-App bzw. auf antennebrandenburg.de, klicken dann auf Musik, dann auf Antenne-Charts und dann machen Sie Ihr Häkchen vor die Titel, die Sie gerne wiederhören möchten. Und wenn Sie noch eine Idee haben für die Neuvorschläge, immer her damit. Oben rechts ist ein kleines Fensterchen, da können Sie die Titel eintragen, wo Sie der Meinung sind, die sollten unbedingt mal vorgestellt werden. Und wenn es den anderen auch gefällt, dann tauchen die sicherlich auch in die Antenne Top 40 auf. Musikalisch geht's gleich weiter mit Stefan Waggershausen. Es geht mir gut in dieser Woche auf der 16. Auf die 17 haben sich CCR gesetzt mit Hey Tonight. Und auf der 18 heute Nachmittag AC/DC mit Highway to Hell.

0: Es geht mir gut. Stefan Waggershausen. In dieser Woche auf der 16. die Antenne Charts hier auf Antenne Brandenburg, auf der 17. CCR mit Hey Tonight und auf der 18. AC/DC mit Highway to Hell. Ganz andere musikalische Richtung. Er war ja der Star der 80er, Rick Astley. Inzwischen geht's bei ihm etwas ruhiger vonstatten. Aber Musik macht er natürlich immer noch, tourt auch in Deutschland, wenn auch nicht in so großem Rahmen, wie es in den 80ern der Fall war. In dieser Woche war er beispielsweise in Köln. Ja, eine kleinere Nummer, aber die Fans hat's beeindruckt. Und vielleicht schaut er ja auch mal wieder in Berlin vorbei. Schließlich sollte er ja, gerade was diese Stadt betrifft, sehr rege Erinnerungen haben. Sein erstes internationales Konzert außerhalb Großbritanniens war nämlich 1987 in Berlin. Vor fast 40 Jahren. Sicherlich ein Grund mehr für Rick Astley, mal wieder vorbeizuschauen. Und Fans wird er wohl immer noch genügend haben. Gleich schauen wir wieder aufs aktuelle Wetter und Verkehrsgeschehen.
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0: Rick Astley in den Antennecharts hier auf Antenne Brandenburg mit der Nummer aus dem Jahre 1987. Seine erfolgreichste musikalische Phase. Wir haben es kurz nach halb sieben.
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0: Und da messen wir aktuell immer noch um die 30 Grad in Brandenburg und Berlin an diesem wirklich herrlichen Sonntagnachmittag. In der Nacht wird es ein paar Regentropfen geben, nicht der Rede wert. Die Tiefstwerte liegen heute Nacht zwischen 20 und 17 Grad. Und wenn es dann doch ein paar Wolken gegeben hat heute Nacht, dann ziehen die morgen im Laufe des Vormittags ab. Die Sonne kommt auch wieder raus und wir haben morgen Temperaturen bis zu 33 Grad.
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0: So, schauen wir auf die A10, westlicher Berliner Ring. Stau in beiden Richtungen vor der Baustelle an der Havelbrücke. Hier dauert es 10 Minuten länger. Die A13 Berlin Richtung Dresden ist zwischen Karlau und Bronco nach einem Unfall gesperrt. Und Richtung Berlin Stau zwischen Barutmark und Teupitz. Hier dauert es aktuell 40 Minuten länger. Hier ist im Baustellenbereich ein Auto liegen geblieben. Stadtverkehr Berlin zur S-Bahn zwischen Hermannstraße und Tempelhof fahren wegen Bauarbeiten bis Betriebsschluss keine Züge. Das betrifft die Ringbahn sowie die Linien S46 und 47. Ein Ersatzverkehr mit Bussen ist eingerichtet. Und einen Blitzer haben wir noch für Sie auf der A15 Richtung Cottbus im Spreewald-Dreieck. Schnell und aktuell der Antenne-Verkehrsservice erreichbar unter 0331 70 98 101. Ihnen weiterhin eine unfallfreie Fahrt.
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0: Zwei weitere Neuzugänge liegen auf. ELO gleich auf der 14 mit Rock'n'Roll is King. Und auf der 15 der vierthöchste Neuzugang in dieser Woche. Don't Answer Me. Eine herrliche Nummer mit Alan Parsons Project. Schön, dass Sie weiter dran sind.

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Auf dem 81er-Album Time gab's Soul and Hype mit ILO und ähnliches dann auf dem vorletzten ILO-Album in alter Besetzung, welches hieß Secret Messages, nämlich Rock'n'Roll is King, und das ist der dritthöchste Neuzugang in dieser Woche. An dieser Stelle, wie gewohnt, der Blick, das Ohr auf die Titel, die nicht mehr dabei sind, unsere Aussteiger der Woche. Und da schaut es in dieser Woche folgendermaßen aus, also Hälfte, Hälfte. Ne? 5 Titel, die sich nicht platzieren konnten, und 5 Titel, die nicht genügend Punkte für die Top 40 bekommen haben. Legen wir los. Nicht eingestiegen sind Edison Lighthouse.

Ryan Ferry hat es nicht geschafft, in die Top 40 zu kommen. Kommen wir jetzt zu den Titeln, die nicht mehr genügend Punkte hatten. Das waren Ville Valo und Natalia Avalon.

Guns N' Roses waren zweimal dabei mit November Rain, Bonnie Tyler mit Lost in Friends ebenfalls zweimal. Dolly Parton nur einmal platziert gewesen, zehnmal war IC dabei mit Dein Herz und fünfmal Ville Valo und Natalia Avalon mit Summer Wine. Gar nicht platziert haben sich Brian Ferry mit Don't Stop the Dance, B.A. Robertson, Bang Bang, Bellini mit Tutti Frutti, Rolling Stones mit Miss You und Edison Lighthouse, Love Grows, Where My Rosemary Goes. Wir schwenken gleich wieder um auf die aktuellen Platzierungen und da haben wir auf der 11 in wenigen Minuten den zweithöchsten Neuzugang Dexys Midnight Runners mit Karma und Eileen, auf der 12 ABBA mit The Winner Takes It All und Purple Schulz mit Kleine Seen in dieser Woche auf der 13.

0: Der zweithöchste Neuzugang in dieser Woche hier bei uns in den Antenne-Charts. Dexys Midnight Runners mit Come On Eileen. Eine Nummer aus den 80er Jahren. Zwischenzeitlich hießen sie ja Dexys, nun endlich auch wieder Dexys Midnight Runners. Und die gehen mit ihrem neuen Album auf Tour. Und wer dabei sein will, wenn Come On Eileen neben den neuesten Tracks des anstehenden Albums performt wird, der kann sich zudem auf einen Deutschlandtermin der Band freuen. Am Samstag, den 10. Oktober, werden die nämlich in der Passionskirche in Berlin auftreten. Ab 19.30 Uhr die Location, wie es heißt, wird teilbestuhlt sein. Aber bei so einer Musik, da sitzt man ja auch nicht, sondern da feiert man ganz einfach mit. Unser zweithöchster Neuzugang in dieser Woche. Eine Runde steht noch aus, die Plätze 10 bis 1 und in der kommenden Stunde auch noch einmal die Nummer 1 von vor 2 Jahren aus den Antenne-Charts. Bleiben Sie dabei.
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1: Um 19 Uhr mit Clemens Schulze. Der Einzelhandel warnt vor Engpässen in den Läden wegen des Niedrigwassers in den Flüssen. Man sei auf funktionierende Logistik im ganzen Land angewiesen, sagte der Hauptgeschäftsführer des Branchenverbandes HDE, Gent. Weil die Binnenschifffahrt durch das Niedrigwasser beeinträchtigt ist, haben mehrere Bundesländer das Sonntagsfahrverbot für Lkw ausgesetzt. Jasper Riemann.
2: Der Handelsverband Deutschland hat Angst vor folgendem Szenario. Wegen Niedrigwassers weichen Logistikunternehmen auf Straße und Bahn aus. Das wiederum führt zu Engpässen. Es brauche viele Lkw, um ein Schiff zu ersetzen. Wenn nun noch mehr Verkehr auf die Straßen gelegt werde, steige die Nachfrage. Kapazitäten würden teurer, knapper und die Straßen würden noch voller.
1: Bundesinnenminister Dobrindt plant, das gemeinsame Drohnenabwehrzentrum von Bund und Ländern personell deutlich zu verstärken. Das berichtet die Bild-Zeitung und beruft sich

0: auf Regierungskreise. Danach sollen in dem Zentrum statt 150 künftig 300 hochspezialisierte Kräfte arbeiten. Auch die Zahl operativer Stützpunkte werde von 4 auf 8 Standorte verdoppelt. In Berlin fallen 380 Lehrerinnen und Lehrer krankheitsbedingt seit mindestens einem Jahr aus. 225 davon waren Verbeamtete, 155 angestellte Lehrkräfte, wie aus der Antwort des Senats auf eine parlamentarische Anfrage eines fraktionslosen Abgeordneten hervorgeht. Insgesamt gibt es in Berlin etwa 35.000 Lehrerinnen und Lehrer. Im Berliner Strandbad Halensee ist am Nachmittag ein Mann ertrunken. Nach Angaben der Feuerwehr holten Rettungstaucher den 25-Jährigen nach einer Suchaktion aus dem Wasser. Versuche, ihn zu reanimieren, blieben erfolglos. Seit Jahresbeginn sind damit in Berliner Gewässern insgesamt 14 Menschen ums Leben gekommen. In Brandenburg sind es bisher 9 Badetote. Der Waldbrand am Gardasee in Norditalien ist gelöscht. Wie mehrere Medien berichten, dürfen die Betroffenen wieder in ihre Unterkünfte zurückkehren. Italien-Korrespondentin Lisa Weiß.
1: Nach einer ersten Bilanz sind zwar keine Häuser dem Brand zum Opfer gefallen, aber durch die Flammen sind ungefähr 50 Hektar Wald zerstört worden. Die Brandursache ist noch nicht klar. Waldbrände sind in Italien momentan häufig wegen der Hitzewelle und der großen Trockenheit im Land. Teilweise verursachen Menschen Waldbrände, aber auch wenn ein Blitz einschlägt, kann das zu einem Waldbrand führen.
0: Energie Cottbus hat sein erstes Spiel in der 2. Fußball-Bundesliga gewonnen. Die Lausitzer besiegten Hannover im Stadion der Freundschaft mit 3:1. Soweit die Nachrichten. 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
3: In der Nacht wird es ein paar Regentropfen geben, aber eher unauffällig. Die Tiefstwerte heute Nacht 20 bis 17 Grad. Morgen ziehen anfängliche Wolkenfelder mit ein wenig Regen rasch über die Oder ab. Und dann kommt auch wieder die Sonne. Die Höchsttemperaturen erreichen morgen 26 bis 33 Grad.
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3: A10 westlicher Berliner Ring, Stau in beiden Richtungen vor der Baustelle an der Havelbrücke, hier 10 Minuten mehr einplanen. A13 Berlin Richtung Dresden, zwischen Karlau und Brongo ist die Sperrung aufgehoben, es staut sich aber immer noch. Immerhin brauchten Sie aktuell bis zu einer halben Stunde Geduld. Und Richtung Berlin, Stau zwischen Baruth-Mark und Teupitz, hier dauert es 20 Minuten länger, hier ist im Baustellenbereich ein Auto liegen geblieben. Vorsicht auf der Ortsumfahrung Perleberg an der Kreuzung B189 und B5 zwischen Perleberg Nord und Perleberg West arbeitet die Ampel fehlerhaft. Achtung, rechnen Sie hier mit entgegenkommenden Fahrzeugen. Stadtverkehr Berlin zur S-Bahn zwischen Hermannstraße und Tempelhof fahren wegen Bauarbeiten bis Betriebsschluss keine Züge. Das betrifft die Ringbahn sowie die Linien S46 und 47. Ein Ersatzverkehr mit Bussen ist eingerichtet und geblitzt wird unter anderem auf der A15 Richtung Cottbus im Spreewald-Dreieck. Fahren Sie vorsichtig, Ihnen weiterhin eine unfallfreie Fahrt.
4: Unser Sandmännchen. Womit kommt das Sandmännchen heute? Mit dem Milchwagen. Das Sandmännchen hat dir eine Geschichte mitgebracht.
5: Der gestiefelte Kater.
6: Allerseits. Na, sitzt ihr bequem? Dann können wir ja anfangen. Es war einmal ein Müllerssohn, der hatte einen Kater. Und weil er den Kater gern auf Wanderschaft mitnehmen wollte, ließ er ihm ein paar Stiefel machen. Auf denen konnte der Kater auf 2 Beinen gehen, wie ein Mensch. Er warf sich für alle Fälle einen Sack Korn über die Schulter und die beiden marschierten los. Sie waren schon einige Tage gewandert, als sie in den königlichen Wald kamen. Dort jagten die Hofjäger nach Rebhühnern. Aber sie hatten lange nichts gefangen und der König, der für sein Leben gern Rebhühner aß, war schon ganz böse. Kater stellte es schlauer an als die Jäger. Er öffnete seinen Sack, streute das Korn auf den Boden und versteckte sich. Bald kamen die Rebhühner, pickten das Korn auf und spazierten geradewegs in den offenen Sack hinein. Nun musste der Kater nur noch den Sack zuschnallen. Dann begab er sich zum König. Bonjour, Monsieur König. Mit Grüßen von meinem Herr. Ich schicke frische Rebhühner, sagte der Kater. Der König fragte, wer ist denn dein Herr? Diese Frage hatte der Kater natürlich erwartet. Und er sagte, Monsieur König, mein Herr ist ein ganz berühmter Graf. Da gab der König dem Kater einen großen Beutel mit Goldstücken. Der Müllerssohn staunte nicht schlecht, als der Kater zurückkam. Nun waren sie plötzlich reich. Ihm war zwar nicht ganz wohl bei der Sache und er meinte, ich bin doch gar kein Graf. Aber der Kater beruhigte ihn. Nur Geduld, das schaffen wir auch noch. Am nächsten Tag machten der König und seine Tochter eine Ausfahrt in ihrer prächtigen Kutsche. Da ließ der Kater den Müllerssohn splitternackt in einem kleinen See baden, versteckte seine Kleider und als die königliche Kutsche vorbeifuhr, begann er laut zu jammern. Mon Dieu, man hat dem Grafen die Kleider gestohlen. Nun muss er im kalten Wasser bleiben und wird sich den Tod holen. Der König, der sich sehr freute, den Grafen endlich zu treffen, dem er die Rebhühner verdankte, ließ kostbare Kleider aus dem Schloss holen und schenkte sie dem Müllerssohn. Der sah nun wirklich aus wie ein echter Graf und wurde vom König aufs Schloss eingeladen. Der Müllerssohn verliebte sich in die Prinzessin und sie verliebte sich in den Müllerssohn. Bald wurde eine prunkvolle Hochzeit gefeiert. Der Müllerssohn erhielt das halbe Königreich und machte den gestiefelten Kater, dem er das alles zu verdanken hatte, zu seinem ersten Minister. Und wenn sie nicht gestorben sind, dann leben sie noch heute. Gute Nacht.
4: Das Sandmännchen hat dir ein Lied mitgebracht.

aus dem Jahr 1984. Alison Moyet mit Invisible. In dieser Woche auf der neuen der Antenne Charts hier auf Antenne Brandenburg. Und UND nicht mehr an der Spitze, dafür in dieser Woche auf der 10 gelandet mit So In Love. Bringen Sie ein bisschen Bewegung in die Charts mit Ihrem Voting. Machen Sie einfach mit, gestalten Sie musikalisch Ihren Sonntagnachmittag. Gehen Sie auf die App oder antennebrandenburg.de direkt im Internet. Dann klicken Sie auf Musik, dann auf Antenne Charts und dann sehen Sie schon, die aktuelle Sendung steht drin und Sie können für die Titel, die Sie gerne wiederhören möchten, Häkchen machen. Und wenn Sie dann auch noch Ideen haben für unsere Neuvorschläge, auch das können Sie auf dieser Seite mit vermerken. Das oben rechts so ein kleines Kästchen, da können Sie alles eintragen, was Ihnen musikalisch am Herzen liegt. Peter Maffay und Johannes Oerding mit Ein Leben lang ist nicht lang, ist unser höchster Neuzugang. Hören wir in wenigen Minuten auf der 6, davor auf der 7 Heinz Rudolf Kunze und Annette Louisanne, die nochmal einen großen Sprung nach vorn gemacht haben. Von 24 auf 7, Dein ist mein ganzes Herz. Und Ronan Keating nach wie vor dabei in dieser Woche auf der 8.

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0: Ein Leben lang ist nicht lang. Der höchste Neuzugang in dieser Woche hier bei uns in den Antenne-Charts auf Antenne Brandenburg. Peter Maffay und Johannes Oerding. Und damit haben wir es halb acht.
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0: So schön, wie es heute auch war, in der Nacht soll es dann doch ein paar Regentropfen geben, aber nichts Aufregendes. Die Tiefstwerte liegen heute Nacht zwischen 20 und 17 Grad. Morgen ziehen anfängliche Wolkenfelder mit ein wenig Regen rasch über die Oder ab und dann kommt auch wieder die Sonne. Die Höchsttemperaturen erreichen morgen 26 bis 33 Grad.
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0: Vorsicht auf der A10 westlicher Berliner Ring Richtung Dreieck Werder. Zwischen Großkreuz und Dreieck Werder liegt ein totes Tier auf der Fahrbahn. Vorsicht auf der A10 nördlicher Berliner Ring Richtung Dreieck Barnim. Zwischen Oberkrämer und Kreuz Oranienburg ist ein Auto liegen geblieben. Vorsicht auf der A12 Frankfurt-Oder Richtung Berlin. Zwischen Friedersdorf und dem Dreieck Spreeau befinden sich Leute auf der Fahrbahn. A13 Berlin Richtung Dresden. Zwischen Karlau und Brongo staut es sich nach einem Unfall. Hier dauert es etwa eine halbe Stunde länger. Und Richtung Berlin Baustellenstau zwischen Barutmark und Teupitz. Hier 10 Minuten mehr einplanen. Landkreis Teltow-Fleming. Die Landstraße zwischen Werben und Nunsdorf ist nach einem Unfall gesperrt. Stadtverkehr Berlin. Die S-Bahn zwischen Hermannstraße und Tempelhof fahren wegen Bauarbeiten bis Betriebsschluss keine Züge. Das betrifft vor allem die Ringbahn sowie die Linien S46 und 47. Ein Ersatzverkehr mit Bussen ist eingerichtet und geblitzt wird unter anderem auf der A15 Richtung Cottbus im Spreewald-Dreieck. Fahren Sie vorsichtig. Ihnen weiterhin eine unfallfreie Fahrt.
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0: Gleich unsere aktuelle Nummer 4, nämlich Human League mit Human. Großen Sprung nach vorn gebracht, von 21 auf 4. Vorher auf der 5, letzte Woche auf der 4, auch erst zum zweiten Mal dabei. Joe Cocker mit N'oubliez jamais. Schön, dass Sie weiter Antenne Brandenburg hören.

Human mit Human League in dieser Woche auf der 4 der Antenne Charts hier auf Antenne Brandenburg. Davor Joe Cocker, den sie auf die 5 gesetzt haben mit N'oubliez jamais. Wie sah es aus in den Antenne Charts vor 2 Jahren? Ich habe hier mal die Auflistung der Top 10 vom 11. August 2024 ausgesucht. Die Nummer 1 dieses Nachmittags hören wir auch gleich. Kommen wir gleich zu. Auf der 10 hatten wir Demis Roussos mit Goodbye My Love, Goodbye. Auf der 9 Döf mit Kodo. Auf der 8 Louf mit The Greatest Lover. Auf der 7 ein Neuzugang, der zweithöchste damals, Albano und Romina Power mit Tu Soltanto Tu. Auf der 6 Uriah Heep mit Lady in Black. Auf der 5 Modern Talking, You Are Not Alone. Haben wir, glaube ich, letzte Woche gehört, weil es dann nämlich die Nummer 1 war vor 2 Jahren. Auf der 4 die Pudis mit Melanie. Auf der 3 Golden Earring, der höchste Neuzugang damals, mit Radar Love. Auf der 2 Rednecks mit Cotton Eye Joe und City. Auf der 1, die also damals zum 2, 4, 6, 7. Mal dabei waren und davon immerhin 4 Mal an der Spitze waren. In der Woche vor dem 11. August auf der 20 und dann sind sie wieder vorn gelandet. City am Fenster hören wir jetzt nochmal.

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Er hat einen großen Sprung nach vorn gemacht. Marvin Gaye mit Sexual Healing. Unsere aktuelle Nummer 2, die Vizeposition in den Antenne-Charts hier auf Antenne Brandenburg von 29 auf 2 nach vorn gerutscht. Dank ihres Votings zum zweiten Mal dabei. Und Gala mit Freed From Desire hat auch einen großen Sprung gemacht, nämlich von 30 auf 3. Und Gala ist ja eine italienische, wie sagt man, DJ, ne? Also eine Dame, die an den Reglern steht in der Diskothek. Die ist da also immer noch unterwegs. Hatte ihren großen Hit 1996 auch als Sängerin. Und ja, ist wie gesagt jetzt mit den Turntables nach wie vor unterwegs. Freed From Desire mit Gala in dieser Woche auf der 3D Antenne Charts hier auf Antenne Brandenburg. Machen Sie mit beim Voting. Gehen Sie auf die Antenne-App bzw. antennebrandenburg.de, klicken dann auf Musik, dann auf Antenne Charts und dann machen Sie Ihr Häkchen vor die Titel, die Sie nächste Woche wieder hören möchten. Und wenn Sie Ideen haben für die Neuvorschläge, dann können Sie das auch mit auf dieser Seite vermerken. Oben rechts ist so ein kleines Kästchen, da tragen Sie es am besten alles ein. Und vielleicht ist Ihr Titel ja in der nächsten Woche dabei. Was fehlt uns jetzt noch? Unsere aktuelle Nummer 1. Das ist Kate Bush mit Wuthering Heights. Auch einen großen Sprung gemacht. Von 19 auf 1. Toll. Kate Bush hören wir jetzt. Und ich darf mich verabschieden. Ich bin Carsten Linnig. Ich wünsche Ihnen eine schöne Woche. Ciao, ciao. Machen Sie es gut.

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1: Um 20 Uhr mit Clemens Schulze. Guten Abend. Umweltschützer, Gewerkschaften und Oppositionsparteien kritisieren die Lockerung des Lkw-Fahrverbots an Sonntagen. Der BUND erklärte, mit mehr Lastwagen auf den Autobahnen werde das Problem des Klimawandels nicht gelöst. Die Gewerkschaft Verdi beklagte, dass Hunderttausende Beschäftigte in der Logistikbranche zusätzlich belastet würden. Grüne und Linke forderten, die Klimakrise ernst zu nehmen. Seit heute dürfen in mehreren Bundesländern bestimmte Lkw fahren, trotz des Sonntagsfahrverbots. Damit sollen die Folgen des Niedrigwassers in den Flüssen abgemildert werden. Lastschiffe können derzeit nicht voll beladen werden oder gar nicht mehr fahren. Nach dem Fund einer Sprengstoffdrohne am Flughafen Leipzig-Halle baut Innenminister Dobrindt einem Bericht zufolge die Drohnenabwehr aus. Laut Bild-Zeitung soll die Personalstärke im gemeinsamen Drohnenabwehrzentrum von Bund und Ländern verdoppelt werden. Sven Weingärtner.
2: Bislang sind es 150 hochspezialisierte Einsatzkräfte in der erst Ende vergangenen Jahres aufgestellten Antidrohneneinheit. Künftig sollen es 300 sein. Auch die Zahl der Stützpunkte soll laut Zeitung von 4 auf 8 verdoppelt werden. Im Alarmfall können die Spezialkräfte schneller an möglichen Einsatzorten wie Flughäfen, militärischen Einrichtungen oder Logistikknoten sein.
1: In Berlin fallen 380 Lehrerinnen und Lehrer krankheitsbedingt seit mindestens einem Jahr aus. 225 davon waren Verbeamtete, 155 angestellte Lehrkräfte, wie aus der Antwort des Senats

0: auf eine parlamentarische Anfrage eines fraktionslosen Abgeordneten hervorgeht. Die meisten der dauerhaft kranken Lehrkräfte fehlen demnach an Grundschulen. Insgesamt gibt es in Berlin etwa 35.000 Lehrerinnen und Lehrer. Im Berliner Strandbad Halensee ist ein Mann ertrunken. Nach Angaben der Feuerwehr war der 25-Jährige am Nachmittag im Wasser verschwunden. Badegäste und Personal hatten noch versucht, ihn zu finden. Juliana Koch, RBB 24.
1: Taucher der Feuerwehr entdeckten den jungen Mann schließlich und zogen ihn aus dem Wasser. Die Reanimationsmaßnahmen blieben aber erfolglos, der Mann starb noch vor Ort. Zwischen Jahresbeginn und Ende Juli waren bereits 13 Menschen in Berliner Gewässern ertrunken, 4 mehr als im entsprechenden Vorjahreszeitraum.
0: Energie Cottbus hat sein erstes Spiel in der zweiten Fußball-Bundesliga gewonnen. Die Lausitzer besiegten Hannover im Stadion der Freundschaft mit 3:1. Energie war nach 12 Jahren in die zweite Liga zurückgekehrt. Soweit die Nachrichten. 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Das Wetter. Nachts Durchzug dichter Wolken und einzelne Schauer, im späteren Verlauf aufgelockert und trocken. Tiefstwerte 19 bis 15 Grad. Aktuell in Berlin-Tempelhof 32 und in Nauen ebenfalls 32 Grad. Morgen nach freundlichem Start von Nordwesten her Wolken mit einzelnen Schauern und Gewittern 26 bis 34 Grad. Die Zeit 20.03 Uhr.
2: Und hier ist der Verkehrsservice für den ARD-Abend. A2 Richtung Hannover. Zwischen Irxleben und Eilsleben Stau und stockender Verkehr. 30 Minuten dauert's länger. Und die B99 ist zwischen Hagenwerder und dem Abzweig Kunnerwitz nach einem Unfall gesperrt. Und damit weiter gute Fahrt durch den Abend.
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2: Und ich bin Kathleen Rothe, Grüße aus Dresden. Entspannten Abend wünsche ich.

einen Tag, nachdem sie den Führerschein gemacht hat, hat sie erstmal den Gartenzaun ihres Produzenten umgemäht und ist nach dem Crash ins Studio gegangen, hat den Kaugummi ans Mikro geklebt und frohgemut losgeträllert vom wahren Blau. True Blue war für sie damals so eine Metapher für die perfekte und wahre Liebe, die nie endet, für ihre Liebe zu ihrem Ehemann Nummer 1. Die hat es dann, ich glaube, 3 Jahre noch geschafft. So ist das manchmal mit der Ewigkeit.

Gerade erst durch Deutschland getourt. Christel Birk im ARD-Abend heute vom MDR aus Dresden. Und jetzt, ja, keine neue Erkenntnis, die Miley Cyrus uns verkünden wird. Aber ich denke, ab und an kann man sich ruhig mal wieder dran erinnern, man hat im Leben einfach nicht alles im Griff. Man kann auch nicht alles kontrollieren, genauso wenig, wie man weiß, was noch kommen wird. Also, wenn es geht, nicht immer von der Angst leben und vor allem Angst haben und nicht immer alles zerdenken. Einfach den Moment leben und genießen. Und das will Miley Cyrus. End of the World. Hier im ARD-Abend.

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5: Hier ist der Verkehrsservice für den ARD-Abend. A2 Richtung Hannover zwischen Irxleben und Alsleben. Stau und stockender Verkehr, 20 Minuten dauert es länger. Die B99 ist zwischen Hagenwerder und dem Abzweig Kunnerwitz nach einem Unfall gesperrt. Und damit weiter gute Fahrt durch den Abend, wo es denn geht.
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Und die bunten Schirmchen wippen im Cocktailglas. Passt ja auch zur blauen Stunde. Die haben wir ja gerade. Es dämmert, die Sonne geht unter. Die Gedanken werden hoffentlich ein bisschen leiser. Die Welt auch. Genießen Sie es.

0: Ja, hat ein bisschen gedauert. 1001 Nacht. Aber ich kenne Menschen, die mussten sich doch weit länger ins Zeug legen als nicht mal diese 3 Jahre. Sie sind beim ARD-Abend heute aus Dresden und wir hören jetzt nach Norwegen. Und das passt richtig gut, denn Tina und Bernd kommen gerade aus Norwegen, sind mit dem Camper auf der Autobahn, lassen sich von uns auf dem Weg nach Hause begleiten, haben sie gerade geschrieben. Dann ist das hier, ihr Lieben, ein letzter kleiner Urlaubsgruß aus Norwegen. Mary Männer, in Oslo geboren, all this time.
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1: Um 21 Uhr mit Clemens Schulze. Guten Abend. Die Lockerung des Sonntagsfahrverbots für Lastwagen hat Kritik ausgelöst. Der Umweltschutzverband BUND erklärte, die Maßnahme mindere nicht den Klimawandel. Die Gewerkschaft Verdi kritisierte die Mehrbelastung der Beschäftigten der Logistikbranche. Linke und Grüne forderten wirksamere Maßnahmen gegen die Klimakrise. Seit heute dürfen wegen des Niedrigwassers auf Flüssen in mehreren Bundesländern bestimmte Lastwagen fahren. Anna Farwig.
2: Abgestimmt haben sich die Länder vorab nicht. Deswegen gilt das aufgehobene Fahrverbot im Saarland und Rheinland-Pfalz bis spätestens Ende September. In Niedersachsen und Nordrhein-Westfalen erstmal nur für den August. Ob so mehr Lkw auf den Straßen sein werden, ist offen. Denn die Speditionen haben nicht automatisch mehr Fahrer.
1: Der Fahrgastverband ProBahn begrüßt die Pläne des neuen Bundesverkehrsministers Bilger, Bonuszahlungen für Bahnmanager an die Erreichung konkreter Ziele zu knüpfen. Grundsätzlich sei es richtig, wenn der Bund als Eigentümer des Konzerns eindeutige Vorgaben mache und diese auch kontrolliere, heißt es von ProBahn. Gleichzeitig müsse der Bund aber auch ausreichend Finanzmittel zur Verfügung stellen. Bilger hat als Reaktion auf die anhaltende Pünktlichkeitskrise der Deutschen Bahn Konsequenzen bei den Vorstandsgehältern angekündigt. Bundesinnenminister Dobrindt plant, das gemeinsame Drohnenabwehrzentrum von Bund und Ländern personell deutlich zu verstärken. Das berichtet die Bild-Zeitung und beruft sich auf Regierungskreise. Danach sollen in dem Zentrum statt 150 künftig 300 hochspezialisierte Kräfte arbeiten. Auch die Zahl operativer Stützpunkte werde von 4 auf 8 Standorte verdoppelt. Ziel sei es, schneller auf Drohnenangriffe reagieren zu können. Hintergrund ist der Vorfall mit einer Sprengstoffdrohne am Flughafen Leipzig-Halle. Nach dem Pergamon-Museum muss auf der Berliner Museumsinsel offenbar auch das alte Museum grundlegend modernisiert werden. Das Gebäude sackt nach Angaben der Stiftung Preußischer Kulturbesitz langsam ab. Jürgen Buch, RBB 24.
3: Die Stiftung Preußischer Kulturbesitz hat erklärt, dass die Sanierung für die 2000

0: 2030er Jahre vorgesehen ist. Es geht da nicht nur darum, Risse im Mauerwerk zu beseitigen. Es soll auch daran gearbeitet werden, die Technik im Gebäude auf den neuesten Stand zu bringen. Und das alte Museum soll über die unterirdische archäologische Promenade mit den anderen Standorten auf der Museumsinsel verbunden werden.
1: Energie Cottbus hat sein erstes Spiel in der zweiten Fußball-Bundesliga gewonnen. Die Lausitzer besiegten Hannover im Stadion der Freundschaft mit 3:1. Soweit die Nachrichten. 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Das Wetter. Nachts Durchzug dichter Wolken und einzelne Schauer, im späteren Verlauf aufgelockert und trocken, Tiefstwerte 19 bis 15 Grad. Aktuell in Berlin-Marzahn 31 und in Baruth-Mark 28 Grad. Morgen nach freundlichem Start von Nordwesten Wolken mit einzelnen Schauern und Gewittern 26 bis 34 Grad. Die Zeit 21.03 Uhr.
2: Und hier ist der Verkehrsservice für den ARD-Abend. A2 Richtung Hannover zwischen Irxleben und Eilsleben. Stockender Verkehr, 15 Minuten mehr einplanen bitte. Und A72 Richtung Hof. Die Abfahrt Zwickau-West ist nach einem Unfall gesperrt. Und damit weiter gute Fahrt durch den Abend.
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2: Ich grüße Sie, ich bin Katrin Rothe. Hallo aus Dresden heute.

Den hat er 2019 fit fürs neue Jahrtausend gemacht. Klingt ein bisschen aufgeräumter als das Original von 93, finde ich. Sting im ARD-Abend heute aus Dresden. Ja, Sonntagabend, das ist ja so ein bisschen wie der ungeliebte Türsteher, der einen unsanft aus der Wochenendparty schmeißt und direkt in die kalten Arme des Montags reinschubst. Aber noch gönnen wir uns ein paar Tänzchen. Hier mit Sister Sledge.

auch nicht nur auf einer Kuschelrock-CD zu finden. REO's Beatwagon, Can't Fight This Feeling. Ach, wenn das Freundschaft auf einmal mehr wird, wie sage ich's nur, gar nicht so einfach. Im ARD-Abend haben wir jetzt Nena mit ihrer Version eines Stückes von Marlene Dietrich, Ich werde dich lieben. Also der Text stammt von der Dietrich, sie hat es auch gesungen. Ursprünglich aber war es ein Instrumentalstück von den Shadows.

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3: Und hier ist Abenteuerstraße, der Verkehrsservice für den ARD-Abend. A2 Richtung Hannover zwischen Irxleben und Alsleben. Stockender Verkehr, 15 Minuten bitte mehr einplanen. Und A72 Richtung Hof, die Abfahrt Zwickau-West ist nach einem Unfall gesperrt. Und damit weiter, gute Fahrt durch den Abend.

Das waren die 70er Smoking, ja? Toasterweih und braun-orange gemusterte Tapete. Spitze Kragen. Jetzt wird es ein bisschen gefühliger, also noch gefühliger, im ARD-Abend mit Fine Fancy. Das ist Alison Sudol, auch als Schauspielerin vielleicht Ihnen bekannt. Die ist zum Beispiel die Queenie Goldstein in den Filmen der fantastischen Tierwesen, falls Sie die mögen. Als Sängerin hatte sie mit diesem Stück Erfolg, Almost Lover.

Ihr ARD-Abend am 9. August. August ist ja ein guter Monat, um nachts auch mal nach oben zu blicken. Die Perseiden sind ja gerade unterwegs. Noch nicht in Höchstform, das passiert dann erst Mitte nächster Woche, aber sie sind schon unterwegs. Wenn Sie heute also nach oben schauen, im Himmel sehen, könnten es vielleicht auch nur 2 Sternschnuppen und 7 Linienflieger sein, aber halten Sie trotzdem vorsichtshalber mal Ihre Wünsche parat. Man kann ja nie wissen.

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1: Um 22 Uhr mit Ina Heidemann. Die Lockerung des Sonntagsfahrverbots für Lastwagen hat Kritik ausgelöst. Der Umweltschutzverband BUND erklärte, die Maßnahme mindere nicht den Klimawandel. Die Gewerkschaft Verdi kritisierte die Mehrbelastung der Beschäftigten der Logistikbranche. Linke und Grüne forderten wirksame Maßnahmen gegen die Klimakrise. Seit heute dürfen wegen des Niedrigwassers auf Flüssen in mehreren Bundesländern bestimmte Lkw fahren. Anna Fahrweg, RBB 24.
2: Abgestimmt haben sich die Länder vorab nicht. Deswegen gilt das aufgehobene Fahrverbot im Saarland und Rheinland-Pfalz bis spätestens Ende September. In Niedersachsen und Nordrhein-Westfalen erstmal nur für den August. Ob so mehr Lkw auf den Straßen sein werden, ist offen. Denn die Speditionen haben nicht automatisch mehr Fahrer.
1: Bundesinnenminister Dobrindt plant, das gemeinsame Drohnenabwehrzentrum von Bund und Ländern personell deutlich zu verstärken. Das berichtet die Bild-Zeitung und beruft sich auf Regierungskreise. Danach sollen in dem Zentrum statt 150 künftig 300 hochspezialisierte Kräfte arbeiten. Auch die Zahl operativer Stützpunkte werde von 4 auf 8 Standorte verdoppelt. Ziel sei es, schneller auf Drohnenangriffe reagieren zu können. Hintergrund ist der Vorfall mit einer Sprengstoffdrohne am Flughafen Leipzig-Halle. Ein Zug der Regionalexpresslinie RE2 von Cottbus nach Berlin ist am Abend bei Zesen im Kreis Dahme-Spreewald wegen eines technischen Defekts evakuiert worden. 500 Fahrgäste mussten zum nächstgelegenen Bahnhof nach Königs Wusterhausen laufen. Juliana Koch, RBB 24.
3: Wegen des technischen Defekts war die Klimaanlage ausgefallen. Zudem konnten die Türen des Zuges zeitweise nicht geöffnet werden. Aufgrund der steigenden Temperaturen klagten einige Fahrgäste über Kreislaufprobleme. Einsatzkräfte von Feuerwehr, Bundespolizei und Polizei waren vor Ort und kümmerten sich um die Passagiere. Nach etwa einer Stunde gegen 19.30 Uhr war der Einsatz beendet und der Zug konnte eigenständig seine Fahrt fortsetzen.
1: Im Berliner Strandbad Halensee ist am Nachmittag ein Mann ertrunken. Nach Angaben der Feuerwehr holten Rettungstaucher den 25-Jährigen nach einer Suchaktion aus dem Wasser. Versuche, ihn zu reanimieren, blieben erfolglos. Seit Jahresbeginn sind damit in Berliner Gewässern insgesamt 14 Menschen ums Leben gekommen. In Brandenburg waren es im gleichen Zeitraum 9 Badetote. Energie Cottbus hat sein erstes Spiel in der zweiten Bundesliga gewonnen. Die Lausitzer besiegten Hannover im Stadion der Freundschaft mit 3:1. Soweit die Nachrichten. Weitere Meldungen aus Berlin und

0: 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Das Wetter: nachts ziehen dichte Wolken durch. Es gibt einzelne Schauer. Später lockert es auf. Die Temperatur sinkt auf 19 bis 15 Grad. Morgen erst noch freundlich, später Wolken und Schauer. Die Zeit: es ist 22.03 Uhr.
1: Und hier ist der Verkehrsservice für den ARD-Abend. Die A4 Richtung Frankfurt ist zwischen Gotha-Boxberg und Waltershausen nach einem Unfall gesperrt, zurzeit Stau. Und A72 Richtung Hof, die Abfahrt Zwickau-West ist nach einem Unfall gesperrt. Und damit weiter gute Fahrt durch den Abend.
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1: Ich bin Katrin Rothe. Hallo aus Dresden.

Sonntagabend. Das Wochenende schwingt schon langsam die weiße Fahne. Lassen wir uns noch ein bisschen treiben. Die neue Woche kommt früh genug. Hier sind die Scorpions im ARD-Abend. Man mag es kaum glauben, aber ihre ersten Gigs haben sie vom Arbeitsamt vermittelt bekommen.

Milo. Heult den Mond an, Howling the Moon. Übrigens, wenn wir zum Mond schauen, dann schauen wir in die Vergangenheit, nämlich 1,3 Sekunden. So lange braucht das Licht bis zu unseren Augen und bei Sternen können es sogar Jahrtausende sein. Nicht schlecht, ne? Mit Bruce Springsteen geht's jetzt nur ins Jahr 84. Dancing in the Dark im ARD-Update.

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7: Und hier ist der Verkehrsservice für den ARD-Abend. Die A4 Richtung Frankfurt ist zwischen Gotha-Boxberg und Waltershausen nach einem Unfall gesperrt, zurzeit Stau. Und A72 Richtung Hof, die Abfahrt Zwickau-West ist nach einem Unfall gesperrt. Und damit weiter, gute Fahrt durch den Abend.

97, der Siegertitel vom Eurovision Song Contest Love, Shine a Light, Katrina in the Waves. Ihr ARD-Abend heute aus Dresden. Wir lassen zusammen das Wochenende ausklingen. Und falls Sie noch ein bisschen munter bleiben wollen, sollen, müssen, das hier hält hoffentlich munter.

Hoffentlich ist er schwindelfrei. Nico Santos auf den Großstadtdächern unterwegs, auf der Suche nach seiner Angebeteten. Der Sonntagabend neigt sich langsam gen Ende. Eine Stunde noch, dann ist schon wieder neue Woche. Kommen Sie gut rein, wenn Sie mögen, mit der ARD-Hitnacht und den Kollegen aus Thüringen nach den Nachrichten. Tschüss, sage ich. Ich bin Katrin Roth.

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1: Um 23 Uhr mit Ina Heidemann. Der Einzelhandel warnt vor Engpässen in den Läden wegen des Niedrigwassers in den Flüssen. Man sei auf funktionierende Logistik im ganzen Land angewiesen, sagte der Hauptgeschäftsführer des Branchenverbandes HDE Gent. Weil die Binnenschifffahrt durch das Niedrigwasser beeinträchtigt ist, haben mehrere Bundesländer das Sonntagsfahrverbot für Lkw ausgesetzt. Jasper Riemann, RBB 24.
2: Der Handelsverband Deutschland hat Angst vor folgendem Szenario. Wegen Niedrigwassers weichen Logistikunternehmen auf Straße und Bahn aus. Das wiederum führt zu Engpässen. Es brauche viele Lkw, um ein Schiff zu ersetzen. Wenn nun noch mehr Verkehr auf die Straßen gelegt werde, steige die Nachfrage. Kapazitäten würden teurer, knapper und die Straßen würden noch voller.
1: Israel hat bekräftigt, dass seine Armee vorerst im Gazastreifen bleibt. Regierungschef Netanyahu sagte in Jerusalem, die Hamas-Miliz sei weiter eine Bedrohung für sein Land. Ein Abzug aus dem Palästinensergebiet komme derzeit nicht in Frage. Hintergrund ist ein internationaler 15-Punkte-Plan. Dieser sieht vor, dass die israelische Armee aus Gaza abzieht und die Hamas die Waffen niederlegt. US-Präsident Trump hatte den Plan als Meilenstein bezeichnet. Nach dem Fund einer Sprengstoffdrohne am Flughafen Leipzig-Halle baut Innenminister Dobrindt einem Bericht zufolge die Drohnenabwehr aus. Laut Bild-Zeitung soll die Personalstärke im gemeinsamen Drohnenabwehrzentrum von Bund und Ländern verdoppelt werden. Sven Garwein-Gärtner, RBB 24.
3: Bislang sind es 150 hochspezialisierte Einsatzkräfte in der erst Ende vergangenen Jahres aufgestellten Antidrohneneinheit. Künftig sollen es 300 sein. Auch die Zahl der Stützpunkte soll laut Zeitung von 4 auf 8 verdoppelt werden. Im Alarmfall können die Spezialkräfte schneller an möglichen Einsatzorten wie Flughäfen, militärischen Einrichtungen oder Logistikknoten sein.
1: Ein Zug der Regionalexpresslinie RE2 von Cottbus nach Berlin ist am Abend wegen eines technischen Defekts evakuiert worden. Wie die Leitstelle Lausitz dem RBB mitteilte, blieb der Zug bei Zesen im Kreis Dahme-Spreewald liegen. Da die Klimaanlage ausgefallen war, klagten mehrere Passagiere über Kreislaufprobleme. Einsatzkräfte von Feuerwehr, Bundespolizei und Polizei kümmerten sich um sie. Etwa 500 Fahrgäste mussten den Zug verlassen und zu Fuß zum nächstgelegenen Bahnhof Königs Wusterhausen laufen. Energie Cottbus hat sein erstes Spiel in der zweiten Fußball-Bundesliga gewonnen. Die Lausitzer besiegten Hannover im Stadion der Freundschaft mit 3:1. Soweit die Nachrichten. 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Das Wetter: nachts ziehen teils noch dichte Wolken durch. Es gibt einzelne Schauer, später lockert es auf. Die Temperatur sinkt auf 19 bis 15 Grad. Die Zeit: es ist 23.03 Uhr.
4: Guten Abend auf die Straßen. Die A2 Dortmund Richtung Braunschweig ist zwischen Reikhannover West und Hannover Lahe bis 5 Uhr wegen Bauarbeiten gesperrt. Dann die 3 Nürnberg nach Würzburg ist zwischen

0: Wiesentheidt und Kitzingen-Schwarzach wegen Bergungsarbeiten gesperrt. Nochmal die 3, Köln nach Oberhausen nun, ist gesperrt zwischen dem Kreuz Breitscheid und dem Kreuz Kaiserberg wegen Bauarbeiten bis morgen früh 5 Uhr. Dann die A4 Erfurt Richtung Kirchheimer Dreieck ist zwischen Gotha-Boxberg und Waltershausen nach einem Unfall gesperrt. Die A7 Hamburg nach Flensburg ist zwischen Neumünster-Mitte und Nord nach einem Unfall gesperrt, 3 Kilometer Stau. Die A45 Gießen Richtung Dortmund ist zwischen Dillenburg und Haiger-Burbach wegen Brückenarbeiten bis 5.30 Uhr gesperrt. Und die A57 Nimwegen Richtung Krefeld ist zwischen Mörs-Hülsdonk und dem Kreuz Mörs wegen eines brennenden Pkw gesperrt. Und die A620 Saarbrücken Richtung Saarlouis ist zwischen Völklingen und Völklingen-Geislautern wegen einer Baustelle bis 5 Uhr gesperrt. Das war's, gute Fahrt!
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0: Ich bin Klaus Schredder-Grau, Hallöchen.

Wir funken in die neue Woche mit den Bee Gees. How deep is your love? Und jetzt geht's in die 80er mit den Flames of... Ja? Nein, nicht die Flames of Love. Die Flammen der Liebe von Fancy lassen wir diesmal in der Schublade. Es geht um die Flammen des Paradies. The Flames of Paradise von Jennifer Rush und Elton John. Eine Nummer aus dem Jahre 87. Und das war auch tatsächlich der erfolgreichste Titel für Jennifer Rush in den USA. Und in den Billboard Hot 100 konnte sie sich damit platzieren. Es war ihre erfolgreichste Single und auch ihre einzige Top 40 Single. Und jetzt haben wir genug geredet. Jetzt kommen die Flammen des Paradies. The Flames of Paradise. Elton John und Jennifer Rush.

0: Musik von Mr. Robbie Williams.
1: In der ARD-Hitnacht von Sonntag auf Montag, Ende der 80er, da veröffentlichte Phil Collins Another Day in Paradise. Damals war er noch fit und fröhlich unterwegs, mittlerweile ist er ja ein gesundheitliches Wrack. Und das ist auch der Grund, warum bei ihm zu Hause in der Schweiz eine Krankenschwester eingezogen ist, die ihn 24 Stunden lang betreut. Der Mann ist wirklich schwer gezeichnet. 5 Knie-OPs hat er hinter sich. Der hat Nervenschäden, weil seine Wirbelsäule irgendwann mal verletzt wurde. Diabetes, Nierenprobleme. Der Mann hing an der Flasche und das hat seine Krankenakte natürlich noch etwas üppiger erscheinen lassen. Und wir hoffen mal, dass er jetzt mit 75 allmählich mal zur Ruhe kommt. Der Phil Collins, Another Day in Paradise, in der ARD-Hitnacht.

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0: unterwegs. Hier ist der Verkehrsservice in der ARD Hitnacht. Die A2 Dortmund Richtung Braunschweig ist zwischen Dreieck Hannover West und Hannover Lahe bis 5 Uhr wegen Bauarbeiten gesperrt. Die A3 Nürnberg Richtung Würzburg ist zwischen Wiesentheid und Kitzingen-Schwarzach wegen Bergungsarbeiten gesperrt. Dann die 3 Köln nach Oberhausen, die ist gesperrt zwischen dem Kreuz Breitscheid und dem Kreuz Kaiserberg wegen Bauarbeiten bis 5 Uhr. Die A4 Erfurt Richtung Kirchheimer Dreieck ist zwischen Gotha, Boxberg und Waltershausen nach einem Unfall gesperrt worden. Dann die 7 Hamburg Richtung Flensburg ist zwischen Neumünster Mitte und Nord nach einem Unfall gesperrt, dadurch 3 Kilometer Stau. Die A45 Gießen nach Dortmund ist zwischen Dillenburg und Haiger-Burbach bis 5.30 Uhr gesperrt. Die A620 Saarbrücken Richtung Saarlouis ist zwischen Völklingen und Völklingen-Geislautern bis 5 Uhr gesperrt. Und dann haben wir noch die B36 Rastatt-Karlsruhe ist zwischen Forchheim und Karlsruhe-Grünwinkel nach einem Unfall in beiden Richtungen gesperrt. Gute Fahrt!
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0: Von MDR Thüringen mit Klaus Schrader-Grau und ein Titel, der seit den 80er Jahren immer wieder mal im Radio läuft. Michael Cimbalos Maniac aus Flashdance.

Billy Joel. Um 11:45. Ja, beinahe wäre diese Sendung ohne mich angefangen. Die Deutsche Bahn hatte mich leider heute etwas im Stich gelassen. Ja, manchmal ist es aber auch wirklich schwierig, das muss man ganz ehrlich sagen. 80 Minuten Verspätung hatte die alte Ruckelbahn heute und das war auch wirklich ein Trip heute. Da ging irgendwie auch alles schief. Ich hatte heute mal in der ersten Klasse Platz genommen. Blöderweise war da die Klimaanlage bei knapp 30 Grad Außentemperatur ausgefallen und die zweite Klasse war komplett ausgebucht. Da standen die Leute schon in den Gängen und da dachte ich, ja, was machst du nun? Schwitzen oder stehen? Ich blieb dann da sitzen und hab vor mich hingedünstet mit den anderen Fahrgästen. Und es ging und ging nicht voran. Und ich dachte, meine Güte, nochmal, da muss man doch auch mal in Erfurt ankommen. Ja, um 22 Uhr ist dann der Zug endlich eingefahren. Und dann musste ich wirklich Gas geben, um pünktlich hier noch um 23 Uhr zur Sendung zu kommen. Also wenn die Deutsche Bahn wirklich etwas gut kann, dann ist es ihren Fahrgästen die Zeit zu stehlen.

James Blunt aus dem Jahre 1973 hat er seine Stories besungen. Und in den 70ern bleiben wir gleich auch, denn da gab es damals im ZDF eine Serie mit zwei sehr bekannten Schauspielern. Der eine war Harald Juhnke, ja, und wer war noch die andere? Die andere werden wir in der kommenden Stunde noch einmal hören, denn sie taucht auf bei uns im prominenten Geburtstagskalender. Das war schon ein verrücktes Paar damals. Jetzt bis zu den Nachrichten gibt's noch Sandra mit ihrem Titel Innocent Love und die Nummer von Climie Fisher, Love Changes Everything.

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1: Um 0 Uhr mit Ina Heidemann. Die Lockerung des Sonntagsfahrverbots für Lastwagen hat Kritik ausgelöst. Der Umweltschutzverband BUND erklärte, die Maßnahme mindere nicht den Klimawandel. Die Gewerkschaft Verdi kritisierte die Mehrbelastung der Beschäftigten der Logistikbranche. Linke und Grüne forderten wirksame Maßnahmen gegen die Klimakrise. Seit gestern dürfen wegen des Niedrigwassers in Flüssen in mehreren Bundesländern bestimmte Lkw fahren. Anna Fahrweg, RBB 24.
2: Abgestimmt haben sich die Länder vorab nicht. Deswegen gilt das aufgehobene Fahrverbot im Saarland und Rheinland-Pfalz bis spätestens Ende September. In Niedersachsen und Nordrhein-Westfalen erstmal nur für den August. Ob so mehr Lkw auf den Straßen sein werden, ist offen. Denn die Speditionen haben nicht automatisch mehr Fahrer.
1: Bundesinnenminister Dobrindt plant, das gemeinsame Drohnenabwehrzentrum von Bund und Ländern personell deutlich zu verstärken. Das berichtet die Bild-Zeitung und beruft sich auf Regierungskreise. Danach sollen in dem Zentrum statt 150 künftig 300 hochspezialisierte Kräfte arbeiten. Auch die Zahl operativer Stützpunkte werde von 4 auf 8 Standorte verdoppelt. Ziel sei es, schneller auf Drohnenangriffe reagieren zu können. Ein Zug der Regionalexpresslinie RE2 von Cottbus nach Berlin ist am Abend bei Zesen im Kreis Dahme-Spreewald wegen eines technischen Defekts evakuiert worden. 500 Fahrgäste mussten zum nächstgelegenen Bahnhof nach Königs Wusterhausen laufen. Juliana Koch, RBB 24.
3: Wegen des technischen Defekts war die Klimaanlage ausgefallen. Zudem konnten die Türen des Zuges zeitweise nicht geöffnet werden. Aufgrund der steigenden Temperaturen klagten einige Fahrgäste über Kreislaufprobleme. Einsatzkräfte von Feuerwehr, Bundespolizei und Polizei waren vor Ort und kümmerten sich um die Passagiere. Nach etwa einer Stunde gegen 19.30 Uhr war der Einsatz beendet und der Zug konnte eigenständig seine Fahrt fortsetzen.
1: Auf einem leerstehenden Gehöft in Brandenburg an der Havel sind Sprengstoff und vermutlich menschliche Knochen entdeckt worden. Der Polizei zufolge spricht alles dafür, dass es sich um menschliche Überreste handelt. Sie wurden am Samstag bei Aufräumarbeiten gefunden. Außerdem veraltete Zündladungen. Sie wurden auf einem nahegelegenen Feld kontrolliert gesprengt. Die Hintergründe werden jetzt ermittelt. Energie Cottbus hat sein erstes Spiel in der 2. Fußball-Bundesliga gewonnen. Die Lausitzer besiegten Hannover im Stadion der Freundschaft mit 3:1. Soweit die Nachrichten. 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Das Wetter: nachts ziehen dichte Wolken durch. Es gibt einzelne Schauer. Später lockert es auf. Die Temperatur sinkt auf 19 bis 15 Grad. Die neue Woche startet freundlich. Später ist es aber stärker bewölkt mit einzelnen Schauern und Gewittern. Die Zeit, es ist 0:03 Uhr.
4: 0 Uhr. Und damit hallo auf die Straßen, der Verkehrsservice in der ARD-Hitnacht. Zunächst eine Gefahreninformation für Niedersachsen. In Hannover-Schmünden kommt es durch einen Industriebrand zu großer Rauchentwicklung. Anwohner werden gebeten, Fenster und Türen geschlossen zu halten und Belüftungsanlagen abzuschalten. Gilt für Hannover-Schmünden in Niedersachsen. Die A2 Dortmund nach Braunschweig ist zwischen dem Dreieck Hannover West und Hannover Lahe bis 5 Uhr wegen Bauarbeiten gesperrt. Die A3 Köln nach Oberhausen ist zwischen dem Kreuz Breitscheid und dem Kreuz Kaiserberg wegen Bauarbeiten ebenfalls bis 5 Uhr gesperrt. Dann die 4 Erfurt Richtung Kirchheimer Dreieck ist nach einem Unfall gesperrt worden zwischen Gotha, Boxberg und Waltershausen. Die A7 Hamburg nach Flensburg ist zwischen Neubau

0: Stadtzentrums der Mitte und Nord nach einem Unfall gesperrt, dadurch 3 Kilometer Stau. Dann die 45 Gießen nach Dortmund ist zwischen Dillenburg und Haiger-Burbach wegen Brückenarbeiten bis 5.30 Uhr gesperrt. Die A620 Saarbrücken Richtung Saarlouis ist zwischen Völklingen und Völklingen-Geislautern wegen einer Baustelle bis 5 Uhr gesperrt. Und dann haben wir noch die B36 Rastatt-Karlsruhe ist zwischen Forchheim und Karlsruhe-Grünwinkel nach einem Unfall in beiden Richtungen gesperrt worden. Das war's, gute Fahrt!
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0: Mit Klaus Schredder-Grau und damit herzlich willkommen am Montag. Und Tina Turner meint doch, das sei

0: Mr. Ralph McTell. 11 nach Mitternacht. An diesem Montag, den 10. August. Und da schauen wir mal direkt auf unsere prominente Geburtstagsliste. Los geht's mit dem Schauspieler und Sänger Olli P., Oliver Petzokat. Er wird heute 48 Jahre alt. Dann ein Schauspieler aus Spanien. Er setzte Ende der 90er Jahre die Maske des Zorro auf und brillierte neben Catherine Zeta-Jones im gleichnamigen Blockbuster. Antonio Banderas, er wird heute 66. Ian Anderson von Jethro Tull wird heute 79. Und zwei Schauspielerinnen. Seit über 20 Jahren ist sie mit dabei bei der ARD Daily Soap Sturm der Liebe. Antje Hagen, sie wird heute 88 und das gleiche Alter erreicht Grit Böttcher. In den 70ern war sie ganz groß neben Harald Junge zu sehen im ZDF in der Serie Ein verrücktes Paar. Und da haben wir doch glatt mal einen kleinen Ausschnitt rausgesucht. Harald spielt den Einbrecher und Grit erwischt ihn dabei.
1: Scheiße, Mensch. Habt ihr mir schon erwischt jetzt hier?
2: Hilfe!
1: Nicht da, nicht da, so laut, Mensch!
2: Hilfe!
1: Nicht da, seid ihr doch leise, Mensch, jetzt bei den Bullen auf den Hals.
3: Ah, gib an, so sieht also Verbrecher außen.
1: Ja, die sind mir nicht übel, aber ich hab Hunger.
3: Ach, warum arbeiten sie nicht?
1: Hab ich ja versucht, hab ich noch mehr Hunger von ihr gekriegt.

Titel von Céline Dion. Seit einigen Tagen können Sie uns in der ARD-Hitnacht auch anrufen unter 0800 80 80 110, kostenfrei für Sie, und der laufende Anrufbeantworter. Und da können Sie uns gerne auch eine Nachricht hinterlassen. Oder Sie machen es wie gehabt über E-Mail ard-hitnacht@mdr.de. Und diese Möglichkeit hat genutzt der Roland Lenz. Ich hatte Ihnen in der vergangenen Stunde von meinem Bahndesaster von heute Abend erzählt, wie ich denn nur unter sehr schwierigen Bedingungen heute nach Erfurt gekommen bin. Und Roland Lenz hat uns aus Stuttgart geschrieben. Ja, und die sind ja da ganz besonders gebeutelt in Sachen Hauptbahnhof. Er schreibt, Stuttgart 21 soll im Dezember 31 starten und ein Freund von ihm ist ICE-Lokführer und ist sich sicher, das wird niemals nie so werden, beziehungsweise im Chaos enden. Für Millionen falsche Kabel verlegt und die ganze City ist ein Verkehrschaos. Ja, da kann ich leider auch nicht widersprechen. Ich habe ja eine Zeit lang auch mal ein paar Sendungen beim SWR in Stuttgart moderiert. Ja, und dieser Bahnhof da in Stuttgart, der ist schon wirklich im Moment sehr gewöhnungsbedürftig.

0: Und damit haben wir es 12:30. Hallo unterwegs, hier ist der Verkehrsservice in der ARD Hitnacht. Hier nochmal die Gefahreninformation für Niedersachsen. In Hannover-Schmünden kommt es durch einen Industriegroßbrand zu starker Rauchentwicklung. Anwohner werden gebeten, Fenster und Türen geschlossen zu halten und Belüftungsanlagen abzuschalten. Die A2 Dortmund Richtung Braunschweig ist zwischen Dreieck Hannover-West und Hannover-Lahe bis 5 Uhr wegen Bauarbeiten gesperrt. Dann die 3 Köln nach Oberhausen ist gesperrt zwischen dem Kreuz Breitscheid und dem Kreuz Kaiserberg ebenfalls bis 5 Uhr. Die A7 Hamburg Richtung Flensburg ist zwischen Neumünster-Mitte und Nord nach einem Unfall gesperrt, dadurch 3 Kilometer Stau. Die 45 Gießen nach Dortmund ist zwischen Dillenburg und Heiker-Burbach bis 5.30 Uhr gesperrt. Die A620 Saarbrücken Richtung Saarlouis ist zwischen Völklingen und Völklingen-Geislautern wegen einer Baustelle bis 5 Uhr gesperrt. Und die B36 Rastatt-Karlsruhe ist zwischen Forchheim und Karlsruher-Grünwinkel nach einem Unfall in beiden Richtungen gesperrt. Das war's, allen unterwegs, eine gute Fahrt, kommen Sie gut an.
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0: In dieser Nacht von MDR Thüringen mit Klaus Schräder-Grau. Hallo.

0: Ja, auch die müssen wir Urlaub machen. The Dreadlock Holiday 10cc. In der ARD-Hitnacht gleich ins Jahr 2011. Da hatte Tim Bensko seinen ersten großen Hit. Das ist auch schon wieder 15 Jahre her, meine Güte. Nur noch kurz die Welt retten. Und bevor er diesen Hit hatte, hat er erstmal studiert, und zwar evangelische Theologie und nicht-christliche Religionen an der FU in Berlin. Das war quasi umsonst, denn nach 5 Semestern hat er das geschmissen, das Studium, und ohne Abschluss beendet. War ihm aber auch restlos egal, denn für ihn war immer klar, für Tim: Ich mache irgendwann professionelle Musik und irgendwann geht's auf die Bühne. Er wusste nur noch nicht so genau wann, aber dass es passiert, war sonnenklar.
1: Ja, das ist jetzt aus heutiger Sicht, klingt das irgendwie noch absurder als damals, als ich es die ganze Zeit nur behauptet habe. Aber es ist wirklich so gewesen. Ich habe mir das einfach von klein auf selber eingeredet, dass es auch gar nicht anders geht. Und mir einfach auch nie irgendwie eine Alternative gelassen. Es war immer klar, es läuft auf Musik hinaus, muss nichts Sinnvolles lernen, ich mache Musik.

vor 1. Und Sie können uns schreiben über ard-hitnacht@mdr.de. Und das hat auch der Werner aus Paderborn gemacht. Und er schreibt: Hallo Klaus, ich habe vorhin deine Geschichte gehört über das Bahndesaster, dass du erst 80 Minuten später in Erfurt angekommen bist. Hast du auch in dem Intercity gehockt von Köln nach Gera? Ich sag ja. Genau, der war's. Der hatte 80 Minuten Verspätung. Er hat in der zweiten Klasse gestanden. In Paderborn ist er zugestiegen und wollte auch hier nach Erfurt fahren und hat keinen Platz mehr bekommen. Er schreibt ein Desaster. Ich sag ja, ich saß mittendrin quasi. Aber man kann es nehmen und wenden, wie man möchte. Entweder man schwitzt in der ersten Klasse oder man steht in der zweiten oder umgekehrt. Ist auch völlig egal, aber 18 Minuten ist dann auch wirklich eine Nummer von der Deutschen Bahn, wo man sagt, ja, das hätte auch schneller gehen können. Aber wie das manchmal so ist. Wenn Sie auch irgendwie noch eine lustige Geschichte haben, die Sie mit der Bahn erlebt haben, gerne schreiben ard-hitnacht@mdr.de. Und da gibt es bestimmt eine ganze Menge. Jetzt bis zu den Nachrichten habe ich noch Save Me von Cloud und Musik aus Belgien. Die Soul Sister, The Ray to Your Heart.

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1: Um 1 Uhr mit Ina Heidemann. Der Einzelhandel warnt vor Engpässen in den Läden wegen des Niedrigwassers in den Flüssen. Man sei auf funktionierende Logistik im ganzen Land angewiesen, sagte der Hauptgeschäftsführer des Branchenverbandes HDE Gent. Weil die Binnenschifffahrt durch das Niedrigwasser beeinträchtigt ist, haben mehrere Bundesländer das Sonntagsfahrverbot für Lkw ausgesetzt. Jasper Riemann, RBB 24.
2: Der Handelsverband Deutschland hat Angst vor folgendem Szenario. Wegen Niedrigwassers weichen Logistikunternehmen auf Straße und Bahn aus. Das wiederum führt zu Engpässen. Es brauche viele Lkw, um ein Schiff zu ersetzen. Wenn nun noch mehr Verkehr auf die Straßen gelegt werde, steige die Nachfrage. Kapazitäten würden teurer, knapper und die Straßen würden noch voller.
1: Der Waldbrand am Gardasee ist gelöscht. Wie mehrere italienische Medien berichten, wurde die Evakuierungsanordnung aufgehoben. Die 250 Betroffenen durften in ihre Unterkünfte zurückkehren, unter ihnen auch viele Touristen. Das Feuer war am Freitag am Westufer von Italiens größtem See ausgebrochen. Die Ursache ist noch unklar. Italien leidet seit Wochen, wie weite Teile Südeuropas, unter einer Hitzewelle mit Temperaturen von mehr als 40 Grad. Bundesverkehrsminister Bilger erhält Unterstützung für seinen Vorschlag, Bonuszahlungen für Bahnmanager an konkrete Ziele zu koppeln. Dabei zielt der CDU-Politiker vor allem auf die schlechte Quote bei der Pünktlichkeit von Zügen. Aus dem ARD-Hauptstadtstudio Bianca Schwarz.
3: Die stellvertretende Grünen-Fraktionschefin Julia Verlinden sagte, natürlich würden Menschen erwarten, dass Bonuszahlungen an erreichte Ziele gekoppelt sind. Die Obfrau der SPD im Verkehrsausschuss des Bundestages, Isabel Cademartori, meint, dass der Bund Rekordinvestitionen für die Infrastruktur zur Verfügung stelle und deswegen auch erwartet, dass sich das in der Pünktlichkeit zeigt.
1: Im Berliner Strandbad Halensee ist am Nachmittag ein Mann ertrunken. Nach Angaben der Feuerwehr holten Rettungstaucher den 25-Jährigen nach einer Suchaktion aus dem Wasser. Versuche, ihn zu reanimieren, blieben erfolglos. Seit Jahresbeginn sind damit in Berliner Gewässern insgesamt 14 Menschen ums Leben gekommen. In Brandenburg waren es im gleichen Zeitraum 9 Badetote. Energie Cottbus hat sein erstes Spiel in der zweiten Fußball-Bundesliga gewonnen. Die Lausitzer besiegten Hannover im Stadion der Freundschaft mit 3:1. Soweit die Nachrichten. 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Das Wetter: nachts ziehen dichte Wolken durch. Es gibt einzelne Schauer. Im späteren Verlauf lockert es auf und dann ist es trocken. Die Temperatur sinkt auf 19 bis 15 Grad. Die neue Woche startet freundlich. Später gibt es allerdings Schauer und Gewitter bei 26 bis 34 Grad. Die Zeit, es ist 1.03 Uhr.
4: Hallo unterwegs, hier nochmal die Gefahreninformation für Niedersachsen. In Hannover-Schmünden kommt es durch einen Industriegroßbrand zu starker Rauchentwicklung. Anwohner werden gebeten, Fenster und Türen geschlossen und Belüftungsanlagen auszuschalten. Die A2 Dortmund Richtung Braunschweig ist zwischen dem Dreieck Hannover West und Hannover Lahe bis 5 Uhr wegen Bauarbeiten gesperrt. Die A3 Köln nach Oberhausen ist zwischen dem Kreuz Breitscheid und dem Kreuz Kaiserberg bis 5 Uhr gesperrt. Die A7 Hamburg Richtung Flensburg ist zwischen Neumünster Mitte und Nord nach einem Unfall gesperrt. 3 Kilometer Stau. Nochmal die 7 Hannover nach Kassel nun. Die Autobahn ist zwischen Rüden und Seesen nach einem Unfall gesperrt worden. Die A45 Gießen Richtung Dortmund ist zwischen Dillenburg und Haiger-Burbach bis 5.30 Uhr gesperrt. Die A620 Saarbrücken Richtung Saarlouis ist zwischen Völklingen und Völklingen-Geislautern bis 5 Uhr gesperrt. Und die B36 Rastatt-Karlsruhe ist zwischen Forchheim und Karlsruhe-Grünwinkel nach einem Unfall in beiden Richtungen gesperrt. Gute Fahrt!
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4: Radio für alle von MDR Thüringen mit Klaus Schredderau und passend dazu On the Radio. Hier ist Donna Summer.

Daniel Powder, The Bad Day. Ob es ein schlechter Tag wird, wird sich noch zeigen. Ja, der gestrige Tag hätte durchaus das Zeug dazu gehabt. Wir sind ein bisschen durch Zufall beim Thema Bahn angelangt. Ja, weil ich hatte heute wirklich sehr, sehr große Schwierigkeiten, hier nach Erfurt zu kommen. Den Intercity, den ich nutzte, der hatte massiv Verspätung und überfüllt und kaputte Klimaanlage und all so ein Zeug. Und ich hatte Sie mal gebeten, uns zu schreiben, falls Sie auch eine hübsche Geschichte über die Bahn haben. ard-hittenacht@mdr.de. Und hat uns die Sandra aus Wuppertal geschrieben. Sie wohnt in Wuppertal und arbeitet in Hagen. Das ist prinzipiell nicht weit auseinander, aber diese Strecke wurde in den letzten Monaten saniert. Und im Juli wurde sie dann wieder freigegeben. Und just an dem Tag hat man dann gemerkt, oh, da haben wir eine Brücke übersehen. Die ist ja auch völlig kaputt und musste dann an diesem Tag auch direkt gesperrt werden. Und es muss die auch noch saniert werden. Und das hat jetzt zur Folge, dass sie nur eingleisig befahrbar ist und wieder ein paar Minuten Verspätung jeden Tag obendrauf kommen. Das nervt Sandra schon. Aber noch mehr genervt hatte sie während dieser Sanierungsarbeiten der Schienenersatzverkehr. Da schreibt sie, der läuft mitunter noch viel abenteuerlicher als die Bahn an sich. Aber mittlerweile fährt sie ja wieder, mit Verspätung zwar, aber das ist immer noch besser als Schienenersatzverkehr. Na gut. Also, egal wie du jetzt von Wuppertal nach Hagen kommst, entweder mit der Bahn oder mit dem Ersatzverkehr, wir drücken auf jeden Fall die Daumen. Ersatzverkehr klingt auch irgendwie, ne? Kann man auch missverstehen, ne? Wenn man, ne, in einer Beziehung fremd geht, hat man dann auch Ersatzverkehr. Lassen wir das.

1.20 Uhr, eine Gefahreninformation für Bewohner der Stadt Soest. Durch einen Großbrand einer Lagerhalle im Bereich Friedrich-Bertram-Weg, Elfserweg, kann es zu einer Geruchsbelästigung kommen. Bitte vorsorglich Fenster und Türen schließen, vermeiden Sie Aufenthalte im Freien, so die Feuerwehr vor Ort. In Soest brennt eine Lagerhalle im Bereich Friedrich-Bertram-Weg, Elfserweg. Dort kann es zu Geruchsbelästigungen kommen. Bitte Fenster und Türen geschlossen halten. Ja, wir beschäftigen uns in dieser Nacht ein wenig mit der Deutschen Bahn und da hat uns auch eine E-Mail erreicht, und zwar von Herbert aus Landshut. Er schreibt: Hallöchen, der Bahn ist es deshalb egal, warum sie Verspätung haben oder nicht, weil sie müssen keine Entschädigung zahlen im Gegensatz zu Airlines. Herbert, da muss ich sagen, das ist nicht ganz richtig, weil wenn man mit der Deutschen Bahn fährt und diese Bahn, in der man hockt, hat eine Stunde Verspätung oder mehr als eine Stunde, dann muss die Bahn 25% des Fahrpreises zurückerstatten, und sind es mehr als 2 Stunden, ist es sogar die Hälfte des Fahrpreises. Also da muss ich einmal für die Bahn in die Bresche springen, das ist so nicht ganz richtig. Also auch die müssen zahlen, wenn sie denn massiv zu spät kommen. In meinem Fall war das gestern leider so. Und dann hat uns noch der Michael geschrieben. Er meint: Mensch, wie kann man denn nur mit der Bahn fahren? Kann ich überhaupt nicht verstehen. Ich möchte schließlich auch mal ankommen. Er fährt immer schön mit seinem Auto. Ja, kann man natürlich auch machen, aber viele denken ja vielleicht auch aus ökologischen Gründen auch ein bisschen drüber nach. Die Bahn hat da vielleicht eine bessere Bilanz als das Auto, und manchmal ist sie auch ein bisschen schneller als das Auto. Manchmal.

0: 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Hallo, unterwegs zunächst eine Gefahreninformation für Niedersachsen. In Hannover-Schmünden kommt es durch einen Industriegroßbrand zu starker Rauchentwicklung. Anwohner werden gebeten, Fenster und Türen geschlossen zu halten und Belüftungsanlagen abzuschalten. Und hier nochmal die Gefahreninformation für Soest. Hier kommt es durch einen Großbrand in einer Lagerhalle im Bereich Friedrich-Bertram-Weg zu giftigen Rauchgasen. Auch hier bitte Fenster und Türen geschlossen halten. Die A2 Dortmund Richtung Braunschweig ist zwischen dem Dreieck Hannover West und Hannover Lahe bis 5 Uhr gesperrt. Und das gilt auch für die A3 Köln Richtung Oberhausen zwischen dem Kreuz Breitscheid und dem Kreuz Kaiserberg. Die A7 Hamburg nach Flensburg ist zwischen Neumünster Mitte und Nord nach einem Unfall gesperrt, 3 Kilometer Stau. Die A7 Hannover nach Kassel ist zwischen Rüden und Sesem nach einem Unfall gesperrt. Die A45 Gießen Richtung Dortmund ist zwischen Dillenburg und Heiger-Burbach bis 5.30 Uhr gesperrt. Dann haben wir die A48 Koblenz Richtung Dreieck-Vulkaneifel. Die Autobahn ist zwischen Laubach und Ulmen nach einem Unfall gesperrt. Und die A620 Saarbrücken Richtung Saarlouis ist zwischen Völklingen und Völklingen-Geislautern bis 5 Uhr gesperrt wegen Bauarbeiten. Gute Fahrt!
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0: Mit Klaus Schrädergrau von MDR Thüringen. Und es gibt manche Songs, da reicht ein Minitakt und schon weiß man, was da auf einen zukommt. In diesem Fall Spandau Ballet.

0: Das war ein Riesenhit für die Communards. Don't leave me this way in der ARD-Hit-Nacht. Ja, und in dieser Nacht geht's um ein paar kuriose Bahngeschichten. Falls Sie auch welche auf Lager haben sollten, immer gerne her damit. ard-hitnacht@mdr.de. Oder Sie können uns auch anrufen, neuerdings 0800 80 80 110. Und das hat auch der Frank aus Bremen gemacht. Der war mal in Hannover, wollte zurückfahren mit der Bahn und bei Oldenburg, da klemmte es plötzlich.
1: Ja, und in Oldenburg, ein paar hundert Meter vor dem Bahnhof, bleibt der Zug stehen. Und man kam raus, da war ein Binnenschiff gegen die Brücke gefahren. Und zwar nur ganz kurz vor dem Bahnhof, eine Klappbrücke über die Hunte. Ja, und da musste jetzt erstmal nachgeschaut werden, in welchem Zustand die ist. Also fuhr der Zug dann langsam so im Dauerläufertempo wieder zurück. War lustig, das zu sehen, wie die Leute alle mit offenem Mund an den Schranken standen, was da jetzt wohl gerade losging.
0: Ja, wenn die Bahn rückwärts fährt, dann dreht sich die Uhr allerdings nicht auch rückwärts. Nein, das dauert dann alles ein bisschen und dann hat man schon wieder Verspätung. Aber wenn ein Schiff gegen eine Brücke prallt, sollte man nicht unbedingt rüberfahren. Wenn Sie auch eine lustige Bahngeschichte noch für uns haben, die Sie mal erlebt haben, 0800 80 80 110 ist unsere Telefonnummer für den Anrufbeantworter oder ganz normal über E-Mail ard-hitnacht@mdr.de.

Was haben die Schöne Mein von Toni Marshall und Self-Control gemeinsam? Musikalisch eher herzlich wenig, aber den gleichen Musikproduzenten. Dahinter steckt nämlich Horst Nussbaum. Sehr bekannt wurde er unter seinem Künstlernamen Jack White. Im vergangenen Jahr ist er gestorben. 8:08, gleich die Nachrichten. Bis dahin gibt's noch R.E.M. und ein bisschen Cat Stevens, The Moon Shadow.